0: Es ist 2:30. 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
1: Ich bin Hanna Messerschmidt. Autofahrer müssen sich wohl auf noch höhere Spritpreise einstellen. Super E5 kostet an manchen Tankstellen im Schnitt 2,46 Euro, so viel wie nie zuvor. Diesel lag bei fast 2,60 Euro. Preistreiber sind vor allem die hohen Rohölpreise. Die steigen wegen der blockierten Straße von Hormuz und Problemen auf wichtigen Transportwegen. Der Tankstelleninteressensverband geht deshalb davon aus, dass Benzin und Diesel noch teurer werden. Rainer Pregler vom ADAC fordert:
2: Wir brauchen ganz eindeutig mehr Transparenz bei der Preisbildung, einen wachsamen Blick des Bundeskartellamtes. Und wenn sich dort zeigt, dass Kosten und Verkaufspreise so auseinanderlaufen, wie wir das gerade spüren, dann muss der Wettbewerb konsequenter kontrolliert werden.
1: Geringverdiener sollen wegen der hohen Spritpreise gezielt entlastet werden. Wirtschaftsministerin Reiche bringt dafür direkte Zahlungen ins Spiel. Mehr von Dirk Justes.
3: Ein passendes Verfahren dafür liege bereits vor, sagte Reiche bei NTV. Reiche will zudem beim CO2-Preis ansetzen. Eine niedrigere Stromsteuer oder einen neuen Tankrabatt lehnt sie dagegen ab. Auch Energieexpertin Claudia Kempfert fordert gezielte Hilfen für besonders betroffene Haushalte. Vor allem Pendler und Menschen mit wenig Einkommen seien stark belastet.
1: Städte und Gemeinden sollen besser auf Krisen und Angriffe vorbereitet sein. Innenminister Dobrindt kündigte dafür einen 10-Milliarden-Euro-Pakt an. Das Geld soll vor allem in Technik und Ausbildung fließen. Klassische Bunker hält der CSU-Politiker dagegen für zu teuer. Für die Litauen-Brigade sollen erstmals Bundeswehrsoldaten verpflichtet werden. Fast 4/5 der Stellen sind bereits freiwillig besetzt. Für die restlichen Bereiche plant das Verteidigungsministerium jetzt Verpflichtungen. Die Brigade soll Ende nächsten Jahres einsatzbereit sein. Immer weniger Menschen in Deutschland leben in den eigenen vier Wänden. Laut einer Studie des Pestel-Instituts für die Augsburger Allgemeine leben 43,5% der Haushalte in einer eigenen Wohnung oder Haus, so wenig wie seit 20 Jahren nicht mehr. Hauptgründe sind die hohen Baukosten.
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4: In der Nacht unbedingt mal einen Pulli mitnehmen. Die Temperaturen sinken auf bis zu 9 Grad. Immerhin bleibt es trocken hier bei uns im Freistaat. Heute tagsüber dann richtig schön mit mehr Sonne als gestern. Regnen soll es weiterhin nicht und die Temperaturen, die klettern.

0: Es ist 3 Uhr. 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
1: Ich bin Hanna Messerschmidt. Tanken bleibt in Deutschland extrem teuer. Super E5 kostete an manchen Tankstellen 2,46 Euro, so viel wie noch nie. Diesel lag fast bei 2,60 Euro. Hauptgrund sind gestiegene Rohölpreise wegen der blockierten Straße von Hormuz und der angespannten Lage an weiteren wichtigen Öltransportwegen. An den Tankstellen müssen sich die Mitarbeiter mitunter was anhören. Herbert Rabel vom Tankstelleninteressensverband.
2: Die Leute ärgern sich nach wie vor, laden den Ärger auch bei uns ab, aber wissen in der Zwischenzeit fast alle, dass wir kleinen Tankstellenbetreiber an diesen Preisentwicklungen überhaupt nichts dafür können.
1: Geringverdiener sollen wegen hoher Spritpreise gezielt Geld bekommen. Wirtschaftsministerin Reiche sagte bei NTV, ein Verfahren dafür liege bereits vor. Einen neuen Tankrabatt lehnt Reiche ab. Auch Energieexpertin Kempfert fordert Hilfen für besonders belastete Haushalte. Sachsen bleibt beim Thema Bildung weiter spitze, vor Bayern und Hamburg. Der Freistaat ist etwa top bei Schulqualität und Forschung, heißt es im aktuellen Bildungsmonitor. Schlusslicht in dem Ranking ist erneut Bremen. Insgesamt sinkt aber das Bildungsniveau in allen Bundesländern. Laut Bundesbildungsministerin Karin Prien muss da mehr getan werden.
3: Es geht nicht darum, einfach nur Geld ins Bildungssystem zu packen. Sie müssen das Richtige machen. Und deshalb geht es um mehr als nur um mehr Geld. Darum geht es natürlich auch immer und mehr Ressourcen. Klammer auf, in Zeiten, in denen die Ressourcen knapp sind. Und zwar übrigens nicht nur die Ressource Geld, sondern auch die Ressource Personal. Und deshalb ist das Ganze auch so anspruchsvoll.
1: Europa will die Arktis stärker in seine Sicherheitspläne einbinden. Beim EU-Gipfel in Finnland ging es vor allem um Schutz vor Russland. Geplant sind eine europäische Eismeerflotte und besser geschützte Unterseekabel. Kanzler Merz kündigte an, dass auch Deutschland dafür mehr Verantwortung übernehmen will. Auf Sizilien sorgt der Vulkan Ätna erneut für Probleme im Flugverkehr. Weil der Berg wieder Asche und Lava in die Luft schleudert, sind am Flughafen Catania alle Ankünfte und Abflüge vorübergehend ausgesetzt. Auch im vergangenen Monat zwang ein Ätna-Ausbruch den Airport eine Woche lang zur Schließung.
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4: In der Nacht unbedingt mal einen Pulli mitnehmen. Die Temperaturen sinken auf bis zu 9 Grad. Immerhin bleibt es trocken hier bei uns im Freistaat. Heute tagsüber dann richtig schön mit mehr Sonne als gestern. Regnen soll es weiterhin nicht. Und die Temperaturen, die klettern noch mal ein bisschen auf 27 Grad.
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0: Es ist 3:30. 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
1: Ich bin Hanna Messerschmidt. Tanken bleibt in Deutschland extrem teuer. Super E5 kostete an manchen Tankstellen 2,46 Euro, so viel wie noch nie. Diesel lag fast bei 2,60 Euro. Hauptgrund sind gestiegene Rohölpreise wegen der blockierten Straße von Hormuz und der angespannten Lage an weiteren wichtigen Öltransportwegen. An den Tankstellen müssen sich die Mitarbeiter mitunter was anhören. Herbert Rabel vom Tankstelleninteressensverband.
2: Die Leute ärgern sich nach wie vor, laden den Ärger auch bei uns ab, aber wissen in der Zwischenzeit fast alle, dass wir kleinen Tankstellenbetreiber an diesen Preisentwicklungen überhaupt nichts dafür können.
1: Geringverdiener sollen wegen hoher Spritpreise gezielt Geld bekommen. Wirtschaftsministerin Reiche sagte bei NTV, ein Verfahren dafür liege bereits vor. Einen neuen Tankrabatt lehnt Reiche ab. Auch Energieexpertin Kempfert fordert Hilfen für besonders belastete Haushalte. Sachsen bleibt beim Thema Bildung weiter Spitze, vor Bayern und Hamburg. Der Freistaat ist etwa top bei Schulqualität und Forschung, heißt es im aktuellen Bildungsmonitor. Schlusslicht in dem Ranking ist erneut Bremen. Insgesamt sinkt aber das Bildungsniveau in allen Bundesländern. Laut Bundesbildungsministerin Karin Prien muss da mehr getan werden.
3: Es geht nicht darum, einfach nur Geld ins Bildungssystem zu packen. Sie müssen das Richtige machen. Und deshalb geht es um mehr als nur um mehr Geld. Darum geht es natürlich auch immer und mehr Ressourcen. Klammer auf, in Zeiten, in denen die Ressourcen knapp sind. Und zwar übrigens nicht nur die Ressource Geld, sondern auch die Ressource Personal. Und deshalb ist das Ganze auch so anspruchsvoll.
1: Europa will die Arktis stärker in seine Sicherheitspläne einbinden. Beim EU-Gipfel in Finnland ging es vor allem um Schutz vor Russland. Geplant sind eine europäische Eismeerflotte und besser geschützte Unterseekabel. Kanzler Merz kündigte an, dass auch Deutschland dafür mehr Verantwortung übernehmen will. Auf Sizilien sorgt der Vulkan Ätna erneut für Probleme im Flugverkehr. Weil der Berg wieder Asche und Lava in die Luft schleudert, sind am Flughafen Catania alle Ankünfte und Abflüge vorübergehend ausgesetzt. Auch im vergangenen Monat zwang ein Ätna-Ausbruch den Airport eine Woche lang zur Schließung.
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4: In der Nacht unbedingt mal einen Pulli mitnehmen. Die Temperaturen sinken auf bis zu 9 Grad. Immerhin bleibt es trocken hier bei uns im Freistaat. Heute tagsüber dann richtig schön mit mehr Sonne als gestern. Regnen soll es weiterhin nicht und die Temperaturen, die klettern noch mal ein bisschen auf 27 Grad.
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0: 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Widder.
1: Wenn die Harmonie stimmt, dann ist alles andere zweitrangig. Lockere Bekanntschaften haben gute Chancen, sich zu Freundschaften zu entwickeln.
0: Stier.
1: Heute ist Ihre ganze Aufmerksamkeit gefordert. Erledigen Sie nichts einfach nur so nebenher.
0: Zwillinge.
1: Mit einer Entscheidung im privaten Bereich liegen Sie goldrichtig. Das lockert Ihre Stimmung auf.
0: Krebs.
1: Übertriebenes Konkurrenzdenken ist Ihnen fremd. Sie wissen, dass man mit Teamarbeit viel besser vorankommt.
0: Löwe.
1: Schlagen Sie keine Türen zu, die man für Sie offen hält. Das könnte andere vor den Kopf stoßen.
0: Jungfrau.
1: Ihnen bescheren die Sterne ein ausgeglichenes Gemüt und viel Elan. Sie leben derzeit Ihre kreative Seite voll aus.
0: Waage.
1: Sie möchten, dass Sie so genommen werden, wie Sie sind? Dann verstellen Sie sich auch nicht.
0: Skorpion.
1: Legen Sie eine geschäftliche Angelegenheit nicht voreilig zu den Akten. Diese Sache kann durchaus noch aktuell werden.
0: Schütze.
1: Freuen Sie sich mehr über die kleinen Erfolge des Alltags, anstatt immer nach dem Sternenhimmel greifen zu wollen.
0: Steinbock.
1: Sie brauchen heute besondere Momente und keine Routine. Werden Sie am besten selbst aktiv.
0: Wassermann.
1: Wenn Sie beruflich jetzt keine Umwege machen, wird alles seinen Gang gehen. Ihre Vorhaben sind erfolgreich.
0: Fische.
1: Ein Tagesverlauf ohne rechten Biss. Werden Sie sich darüber im Klaren, was Sie augenblicklich in Angriff nehmen wollen.
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2: Ich bin Hanna Messerschmidt. Schönen guten Morgen. Autofahrer müssen sich wohl auf noch höhere Spritpreise einstellen. Super E5 kostet an manchen Tankstellen im Schnitt 2,46 Euro, so viel wie nie zuvor. Diesel lag bei fast 2,60 Euro. Preistreiber sind vor allem die hohen Rohölpreise. Die steigen wegen der blockierten Straße von Hormuz und Problemen auf wichtigen Transportwegen. Der Tankstelleninteressensverband geht deshalb davon aus, dass Benzin und Diesel noch teurer werden. Rainer Pregler vom ADAC fordert:
3: Wir brauchen ganz eindeutig mehr Transparenz bei der Preisbildung, einen wachsamen Blick des Bundeskartellamtes. Und wenn sich dort zeigt, dass Kosten und Verkaufs

0: Preise so auseinanderlaufen, wie wir das gerade spüren, dann muss der Wettbewerb konsequenter kontrolliert werden.
1: Geringverdiener sollen wegen der hohen Spritpreise gezielt entlastet werden. Wirtschaftsministerin Reiche bringt dafür direkte Zahlungen ins Spiel. Mehr von Dirk Justes.
2: Ein passendes Verfahren dafür liege bereits vor, sagte Reiche bei NTV. Reiche will zudem beim CO2-Preis ansetzen. Eine niedrigere Stromsteuer oder einen neuen Tankrabatt lehnt sie dagegen ab. Auch Energieexpertin Claudia Kempfert fordert gezielte Hilfen für besonders betroffene Haushalte. Vor allem Pendler und Menschen mit wenig Einkommen seien stark belastet.
1: Kampfjets der NATO haben eine Drohne über Litauen abgeschossen. Sie war in der Nähe der Hauptstadt Vilnius gesichtet worden. Woher die Drohne kam, sagten die Behörden nicht. Wegen des Ukraine-Kriegs wird in den baltischen Staaten immer wieder der Luftraum verletzt, etwa durch fehlgeleitete Drohnen. Es wird wohl ein enges Rennen bei der Abgeordnetenhauswahl in Berlin. Laut einer neuen Umfrage des Instituts INSA kommen CDU und Linke beide auf 20%. Dahinter folgen AfD, die Grünen und SPD. Am Sonntag stehen in Mecklenburg-Vorpommern auch Landtagswahlen an. Immer weniger Menschen in Deutschland leben in den eigenen vier Wänden. Laut einer Studie des Pestel-Instituts für die Augsburger Allgemeine leben 43,5% der Haushalte in einer eigenen Wohnung oder Haus, so wenig wie seit 20 Jahren nicht mehr. Hauptgründe sind die hohen Baukosten.
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4: In der Nacht unbedingt mal einen Pulli mitnehmen. Die Temperaturen sinken auf bis zu 9 Grad. Immerhin bleibt es trocken hier bei uns im Freistaat. Heute tagsüber dann richtig schön mit mehr Sonne als gestern. Regnen soll es weiterhin nicht. Und die Temperaturen, die klettern noch mal ein bisschen auf 27 Grad.
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0: Es ist 16:30. 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
1: Ich bin Hanna Messerschmidt. Schönen guten Morgen. Autofahrer müssen sich wohl auf noch höhere Spritpreise einstellen. Super E5 kostet an manchen Tankstellen im Schnitt 2,46 Euro, so viel wie nie zuvor. Diesel lag bei fast 2,60 Euro. Preistreiber sind vor allem die hohen Rohölpreise. Die steigen wegen der blockierten Straße von Hormuz und Problemen auf wichtigen Transportwegen. Der Tankstelleninteressensverband geht deshalb davon aus, dass Benzin und Diesel noch teurer werden. Rainer Pregler vom ADAC fordert:
2: Wir brauchen ganz eindeutig mehr Transparenz bei der Preisbildung, einen wachsamen Blick des Bundeskartellamtes. Und wenn sich dort zeigt, dass Kosten und Verkaufspreise so auseinanderlaufen, wie wir das gerade spüren, dann muss der Wettbewerb konsequenter kontrolliert werden.
1: Geringverdiener sollen wegen der hohen Spritpreise gezielt entlastet werden. Wirtschaftsministerin Reiche bringt dafür direkte Zahlungen ins Spiel. Mehr von Dirk Justes.
3: Ein passendes Verfahren dafür liege bereits vor, sagte Reiche bei NTV. Reiche will zudem beim CO2-Preis ansetzen. Eine niedrigere Stromsteuer oder einen neuen Tankrabatt lehnt sie dagegen ab. Auch Energieexpertin Claudia Kempfert fordert gezielte Hilfen für besonders betroffene Haushalte. Vor allem Pendler und Menschen mit wenig Einkommen seien stark belastet.
1: Kampfjets der NATO haben eine Drohne über Litauen abgeschossen. Sie war in der Nähe der Hauptstadt Vilnius gesichtet worden. Woher die Drohne kam, sagten die Behörden nicht. Wegen des Ukraine-Kriegs wird in den baltischen Staaten immer wieder der Luftraum verletzt, etwa durch fehlgeleitete Drohnen. Es wird wohl ein enges Rennen bei der Abgeordnetenhauswahl in Berlin. Laut einer neuen Umfrage des Instituts INSA kommen CDU und Linke beide auf 20%. Dahinter folgen AfD, die Grünen und SPD. Am Sonntag stehen in Mecklenburg-Vorpommern auch Landtagswahlen an. Immer weniger Menschen in Deutschland leben in den eigenen vier Wänden. Laut einer Studie des Pestel-Instituts für die Augsburger Allgemeine leben 43,5% der Haushalte in einer eigenen Wohnung oder Haus, so wenig wie seit 20 Jahren nicht mehr. Hauptgründe sind die hohen Baukosten.
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4: In der Nacht unbedingt mal einen Pulli mitnehmen. Die Temperaturen sinken auf bis zu 9 Grad. Immerhin bleibt es trocken hier bei uns im Freistaat. Heute tagsüber dann richtig schön mit mehr Sonne als gestern. Regnen soll es weiterhin nicht. Und die Temperaturen, die klettern noch mal ein bisschen auf 27 Grad.

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1: Unterstützt von KI. Nichts los auf den Straßen in Thüringen. Aktuell freie Fahrt.
0: Es ist 5 Uhr. 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
1: Ich bin Hanna Messerschmidt. Schönen guten Morgen. Viele Autofahrer dürften es an der Zapfsäule schon gemerkt haben. Tanken ist in Deutschland so teuer wie noch nie. Demnach kostete ein Liter Super E5 an manchen Tankstellen 2,46 Euro. Diesel lag bei fast 2,60 Euro. Mehr von Dirk Justes.
2: Ein wichtiger Grund sind die hohen Ölpreise. Durch den Krieg in Nahost fällt ein Teil der Versorgung aus. So greift der Iran regelmäßig Ölpipelines oder Raffinerien in den mit den USA verbündeten Golfstaaten an. Dazu kommt, wichtige Transportwege wie die Straße von Hormuz sind blockiert oder nur eingeschränkt nutzbar. Das macht Öl knapper und treibt die Preise weiter nach oben. Ein Fass der Nordseesorte Brent kostet inzwischen mehr als 107 Dollar.
1: Geringverdiener sollen wegen hoher Spritpreise gezielt Geld bekommen. Wirtschaftsministerin Reiche sagte bei NTV, ein Verfahren dafür liege bereits vor. Einen neuen Tankrabatt lehnt Reiche ab. Auch Energieexpertin Kempfert fordert Hilfen für besonders belastete Haushalte. Städte und Gemeinden sollen für Krisen und Angriffe besser gerüstet sein. Innenminister Alexander Dobrindt kündigte dafür einen 10 Milliarden Euro Pakt an. Das Geld soll vor allem in Technik und Ausbildung fließen.
3: Um dafür zu sorgen, dass diejenigen, die im Bereich zivile Verteidigung, Bevölkerungsschutz engagiert sind, deutlich gestärkt werden. Das heißt, diejenigen ausstatten und stärken, die bei einer zivilen Verteidigung vor Ort tätig werden.
1: Klassische Bunker hält der CSU-Politiker dagegen für überholt. Sie würden aus seiner Sicht zu viel Geld kosten. Kann künstliche Intelligenz zur Gefahr für die globale Sicherheit werden? Etwa die Frage beschäftigt kommende Woche den UN-Sicherheitsrat bei der Generalversammlung in New York. Die Risiken von KI werden gerade weltweit diskutiert. Anthropic und OpenAI wollen deshalb die Entwicklung bremsen. Auf Sizilien sorgt der Vulkan Ätna erneut für Probleme im Flugverkehr. Weil der Berg wieder Asche und Lava in die Luft schleudert, sind am Flughafen Catania alle Ankünfte und Abflüge vorübergehend ausgesetzt. Auch im vergangenen Monat zwang ein Ätna-Ausbruch den Airport eine Woche lang zur Schließung.
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4: In der Nacht unbedingt mal einen Pulli mitnehmen. Die Temperaturen sinken auf bis zu 9 Grad. Immerhin bleibt es trocken hier bei uns im Freistaat. Heute tagsüber dann richtig schön mit mehr Sonne als gestern. Regnen soll es weiterhin nicht und die Temperaturen, die klettern noch mal ein bisschen auf 27 Grad.
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1: Unterstützt von KI. Nichts los auf den Straßen in Thüringen. Aktuell freie Fahrt.
0: Es ist 5:30. 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
2: Ich bin Hanna Messerschmidt. Schönen guten Morgen. Viele Autofahrer dürften es an der Zapfsäule schon gemerkt haben. Tanken ist in Deutschland so teuer wie noch nie. Demnach kostete 1 Liter Super E5 an manchen Tankstellen 2,46 Euro. Diesel lag bei fast 2,60 Euro. Mehr von Dirk Justes.
3: Ein wichtiger Grund sind die hohen Ölpreise. Durch den Krieg in Nahost fällt ein Teil der Versorgung aus. So greift der Iran regelmäßig Ölpipelines oder Raffinerien in den mit den USA verbündeten Golfstaaten an. Dazu kommt, wichtige Transportwege wie die Straße von Hormuz sind blockiert oder nur eingeschränkt nutzbar. Das macht Öl knapper und treibt die Preise weiter nach oben. Ein Fass der Nordseesorte Brent kostet inzwischen mehr als 107 Dollar.
2: Geringverdiener sollen wegen hoher Spritpreise gezielt Geld bekommen. Wirtschaftsministerin Reiche sagte bei NTV, ein Verfahren dafür liege bereits vor. Einen neuen Tankrabatt lehnt Reiche ab. Auch Energieexpertin Kempfert fordert Hilfen für besonders belastete Haushalte. Städte und Gemeinden sollen für Krisen und Angriffe besser gerüstet sein. Innenminister Alexander Dobrindt kündigte dafür einen 10 Milliarden Euro Pakt an. Das Geld soll vor allem in Technik und Ausbildung fließen.
4: Um dafür zu sorgen, dass diejenigen, die im Bereich zivile Verteidigung, Bevölkerungsschutz engagiert sind, deutlich gestärkt werden. Das heißt, diejenigen ausstatten und stärken, die bei einer zivilen Verteidigung vor Ort tätig werden.
2: Klassische Bunker hält der CSU-Politiker dagegen für überholt. Sie würden aus seiner Sicht zu viel Geld kosten. Kann künstliche Intelligenz zur Gefahr für die globale Sicherheit werden? Etwa die Frage beschäftigt kommende Woche den UN-Sicherheitsrat bei der Generalversammlung in New York. Die Risiken von KI werden gerade weltweit diskutiert. Anthropic und OpenAI wollen deshalb die Entwicklung bremsen. Auf Sizilien sorgt der Vulkan Ätna erneut für Probleme im Flugverkehr. Weil der Berg wieder Asche und Lava in die Luft schleudert, sind am Flughafen Catania alle Ankünfte und Abflüge vorübergehend ausgesetzt. Auch im vergangenen Monat zwang ein Ätna-Ausbruch den Airport eine Woche lang zur Schließung.
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5: In der Nacht unbedingt mal einen Pulli mitnehmen. Die Temperaturen sinken auf bis zu 9 Grad. Immerhin bleibt es trocken hier bei uns im Freistaat. Heute tagsüber dann richtig schön mit mehr Sonne als gestern. Regnen soll es weiterhin nicht und die Temperaturen, die klettern noch mal ein bisschen auf 27 Grad.
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0: 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Widder.
1: Wenn die Harmonie stimmt, dann ist alles andere zweitrangig. Lockere Bekanntschaften haben gute Chancen, sich zu Freundschaften zu entwickeln.
0: Stier.
1: Heute ist Ihre ganze Aufmerksamkeit gefordert. Erledigen Sie nichts einfach nur so nebenher.
0: Zwillinge.
1: Mit einer Entscheidung im privaten Bereich liegen Sie goldrichtig. Das lockert Ihre Stimmung auf.
0: Krebs.
1: Übertriebenes Konkurrenzdenken ist Ihnen fremd. Sie wissen, dass man mit Teamarbeit viel besser vorankommt.
0: Löwe.
1: Schlagen Sie keine Türen zu, die man für Sie offen hält. Das könnte andere vor den Kopf stoßen.
0: Jungfrau.
1: Ihnen bescheren die Sterne ein ausgeglichenes Gemüt und viel Elan. Sie leben derzeit Ihre kreative Seite voll aus.
0: Waage.
1: Sie möchten, dass Sie so genommen werden, wie Sie sind? Dann verstellen Sie sich auch nicht.
0: Skorpion.
1: Legen Sie eine geschäftliche Angelegenheit nicht voreilig zu den Akten. Diese Sache kann durchaus noch aktuell werden.
0: Schütze.
1: Freuen Sie sich mehr über die kleinen Erfolge des Alltags, anstatt immer nach dem Sternenhimmel greifen zu wollen.
0: Steinbock.
1: Sie brauchen heute besondere Momente und keine Routine. Werden Sie am besten selbst aktiv.
0: Wassermann.
1: Wenn Sie beruflich jetzt keine Umwege machen, wird alles seinen Gang gehen. Ihre Vorhaben sind erfolgreich.
0: Fische.
1: Ein Tagesverlauf ohne rechten Biss. Werden Sie sich darüber im Klaren, was Sie augenblicklich in Angriff nehmen wollen.

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0: Wir starten zusammen rein in den Dienstag. Es ist kurz vor 6. 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Hier eine Meldung von der A9 in Richtung Berlin. Zwischen Hermsdorf Süd und Hermsdorfer Kreuz. Da steht ein kaputter LKW auf dem Standstreifen. Ansonsten noch keine größeren Probleme. Panzerblitzer haben auf der B19. Walldorf aus Meiningen kommt. Dann Erfurt, Kranichfelder Straße statt auswärts. Gaberndorf, wenn Sie Richtung Darsdorf fahren, das sind 30 erlaubt. Dann in Gotha vor dem Schloss, Höhe Siebleberwall und noch einer in Mühlhausen am Kiliansgraben Richtung Leinefelde. Falls Sie unterwegs auch schon was entdeckt haben, Stausblitzer, sagen Sie uns Bescheid. Können wir es weiter sagen, die Nummer ist die 0800 4x4 110 zu erreichen per Anruf oder auch per WhatsApp. Kommen Sie gut und sicher ans Ziel mit uns, es ist 6 Uhr.
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0: Und die wichtigsten Meldungen aus Thüringen gibt's jetzt von Leonard Adam.
2: Guten Morgen. Früher noch Spitzengruppe, mittlerweile Mittelfeld. Thüringen ist im Bildungsmonitor der Initiative Neue Soziale Marktwirtschaft weiter abgerutscht. Im aktuellen Ländervergleich schafft es der Freistaat auf Platz 6. Vor 3 Jahren war es noch der 3. Platz. Für die Studie werden knapp 100 verschiedene Faktoren ausgewertet, beispielsweise die Bildungsausgaben pro Schüler oder der Betreuungsschlüssel an Bildungseinrichtungen. Stärken des Freistaats sehen die Studienautoren unter anderem im Bereich der Hochschulen und der Schulqualität. Deutlichen Nachholbedarf dagegen bei Internationalisierung und Zeiteffizienz. Spitzenreiter im Bildungsmonitor bleibt weiter Sachsen. Die Spritpreise sind auf einem Rekordhoch und Entspannung ist nicht in Sicht. Die Thüringer CDU macht

0: Deswegen jetzt Druck auf den Bundesrat. Laut Fraktionschef Andreas Bühl liegt dort seit Juni ein Antrag, die CO2-Steuer befristet auszusetzen. Nun müssten die anderen Bundesländer Stellung beziehen und dafür sorgen, dass der Antrag schnell ins Plenum kommt. Laut CDU könnte eine Aussetzung den Spritpreis um etwa 17 Cent pro Liter drücken. Lange war sie verschollen, jetzt ist eine historische Jadekanne wieder zurück in Gotha. Das prunkvolle Gefäß aus dem 17. Jahrhundert war in den 1940er Jahren von Mitarbeitern gestohlen worden und in den Kunsthandel gekommen. Ein Franzose entdeckte es dort vor 3 Jahren und meldete sich bei der Friedenstein-Stiftung. Die hat die Jadekanne jetzt zurückgekauft. Und jetzt weitere Meldungen aus Deutschland und der Welt.
1: Ich bin Holger Dilk, schönen guten Morgen. Städte und Gemeinden sollen für Krisen und Angriffe besser gerüstet sein. Innenminister Alexander Dobrindt kündigte dafür einen 10 Milliarden Euro Pakt an. Das Geld soll vor allem in Technik und Ausbildung fließen.
2: Um dafür zu sorgen, dass diejenigen, die im Bereich zivile Verteidigung, Bevölkerungsschutz engagiert sind, deutlich gestärkt werden. Das heißt, diejenigen ausstatten und stärken, die bei einer zivilen Verteidigung vor Ort tätig werden.
1: Klassische Bunker hält der CSU-Politiker für überholt, sie würden aus seiner Sicht zu viel Geld kosten. NATO-Kampfjets haben über Litauen eine Drohne abgeschossen, der Flugkörper wurde nahe der Hauptstadt Vilnius entdeckt. Litauens Präsident Nausėda dankte der NATO für ihre schnelle Reaktion. Die Bundeswehr baut in Litauen aktuell eine Brigade auf, sie soll Ende kommenden Jahres einsatzbereit sein. Kann künstliche Intelligenz zur Gefahr für die globale Sicherheit werden? Die Frage beschäftigt kommende Woche den UN-Sicherheitsrat bei der Generalversammlung in New York. Die Risiken von KI werden gerade weltweit diskutiert. Anthropic und OpenAI wollen deshalb die Entwicklung bremsen.
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4: Da können Sie sich für heute fast auf Sommer einstellen. Es wird richtig gut. Vor allen Dingen Richtung Ostthüringen ist es komplett klar momentan. Stellenweise kann ansonsten noch ein bisschen Nebel festhängen. Aber wir kriegen tagsüber viel Sonne und nur ein paar harmlose Wolken. 24 bis 27 Grad sind drin. Morgen machen wir wieder einen kleinen Gang zurück. Da sind einzelne Schauer möglich bei 22 Grad maximal.
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4: Moin Moin zu Ihnen in die Runde. Falls Sie gerade so ein bisschen überlegen, was Sie anziehen sollen, ich gucke mich hier im Studio mal um, da steht nur der Leo. Du hast auch eine kurze Hose an.
5: Ja, hast ja gestern gesagt 27 Grad, also schauen wir doch mal.
4: Habe ich genauso gemacht, in voller Vorfreude dachte ich mir, hey, wir machen auch klamottentechnisch nochmal einen auf Sommer. Und jetzt starten wir rein in den Dienstag mit den 90ern. Michael Jackson, hier ist Black or White. Bei Landeswelle Thüringen. Ich bin Alex König, 4 nach 6 haben wir's.

0: Mit Meteor bringen wir Sie rein in diesen Dienstag. Ihnen einen schönen guten Morgen. Es ist 6:10.
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0: Wir sind so gespannt. Wo würden Sie am liebsten nochmal hinfahren? So ein herbstlicher Städtetrip? Oder Winter in der Karibik? Alles eine Möglichkeit.

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0: Wir bringen Sie rein in einen 27 Grad Dienstag. Freuen Sie sich auf viel Sonne und natürlich richtig gute Musik hier bei Landeswelle Thüringen. Gleich mit dem nächsten 80er Queen. I want to break free. Ihnen einen schönen guten Morgen. 6.22 Uhr ist es, noch 8 Minuten. Dann haben wir es 6:30.
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0: Es ist Dienstag, wir haben es jetzt kurz vor 6:30. Staus und Blitzer bei Landeshöhe Thüringen immer zuerst. Hier nur eine Meldung von der A9 in Richtung Berlin. Zwischen Hermsdorf Süd und Hermsdorfer Kreuz steht ein kaputter LKW auf dem Standstreifen. Ansonsten keine größeren Probleme und Blitzer haben auch noch keine.
1: 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Dann rufen Sie uns kostenlos an unter 0800 4x4 110.
0: Es ist 6.30 Uhr.
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0: Und die wichtigsten Meldungen aus Thüringen gibt's jetzt von Leonard Adam.
2: Guten Morgen. Der Stopp an der Tankstelle tut im Geldbeutel gerade richtig weh. Die Thüringer CDU fordert den Bundesrat deswegen jetzt zum Handeln auf. Dort liege schon seit Juni ein Thüringer Antrag, die CO2-Steuer auf Benzin und Diesel temporär auszusetzen. Laut Fraktionschef Andreas Bühl müssen die anderen Bundesländer jetzt mithelfen, dass er ins Parlament kommt. So könnte der Preis pro Liter um 17 Cent fallen. Mittlerweile hat sich aber auch Bundeswirtschaftsministerin Katharina Reicher eingeschaltet. Sie schlägt unter anderem Direktzahlungen an Geringverdiener vor. Mehr dazu von Dirk Justes.
3: Ein passendes Verfahren dafür liege bereits vor, sagte Reiche bei NTV. Reiche will zudem beim CO2-Preis ansetzen. Eine niedrigere Stromsteuer oder einen neuen Tankrabatt lehnt sie dagegen ab. Auch Energieexpertin Claudia Kempfert fordert gezielte Hilfen für besonders betroffene Haushalte. Vor allem Pendler und Menschen mit wenig Einkommen seien stark belastet.
2: Statt Top 3 diesmal nur Platz 6. Im neuen Bildungsmonitor rutscht Thüringen weiter ab. Für den Ländervergleich der Initiative Neue Marktwirtschaft werden rund 100 Kriterien ausgewertet, zum Beispiel die Bildungsausgaben je Schüler oder der Personalschlüssel in Bildungseinrichtungen. Vor drei Jahren

0: Landete Thüringen dabei noch auf dem dritten Platz aller Bundesländer. Mittlerweile gehen die Plätze 1 bis 3 an Sachsen, Bayern und Hamburg. Und jetzt weitere Meldungen aus Deutschland und der Welt.
1: Ich bin Holger Dilk. Schönen guten Morgen. Städte und Gemeinden sollen für Krisen und Angriffe besser gerüstet sein. Innenminister Alexander Dobrindt kündigte dafür einen 10 Milliarden Euro Pakt an. Das Geld soll vor allem in Technik und Ausbildung fließen.
2: Um dafür zu sorgen, dass diejenigen, die im Bereich zivile Verteidigung, Bevölkerungsschutz engagiert sind, deutlich gestärkt werden. Das heißt, diejenigen ausstatten und stärken, die bei einer zivilen Verteidigung vor Ort tätig werden.
1: Klassische Bunker hält der CSU-Politiker für überholt, sie würden aus seiner Sicht zu viel Geld kosten. NATO-Kampfjets haben über Litauen eine Drohne abgeschossen, der Flugkörper wurde nahe der Hauptstadt Vilnius entdeckt. Litauens Präsident Nausėda dankte der NATO für ihre schnelle Reaktion. Die Bundeswehr baut in Litauen aktuell eine Brigade auf, sie soll Ende kommenden Jahres einsatzbereit sein.
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4: Östlich der Saale haben Sie freie Sicht auf das, was da heute kommt. Ansonsten sind stellenweise ein paar Wolken unterwegs, auch ein bisschen Nebel kann festhängen, vor allen Dingen in den Flusstälern, so Richtung Werratal, auch rund um Eisenach. Aber später kriegen wir überall viel Sonne und ein paar harmlose Wolken. 24 bis 27 Grad sind die Spitzenwerte. Und das sollten wir irgendwie nochmal nutzen, denn morgen sind dann schon wieder einzelne Schauer möglich, bei nur noch 22 Grad maximal.
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4: Ja, da können Sie sich wirklich nochmal überlegen, was machen wir denn heute mit diesen 27 Grad? Leo, hast du eine Idee?
5: Ja, Freibad wird schwer, die meisten haben zu. Aber also auf jeden Fall irgendeinen schönen Feierabendspaziergang.
4: Zum Beispiel, ich habe ja so ein Ritual mit meiner Nachbarin, wir setzen uns gerne mal auf die Mauer direkt vorm Haus. Die ist zwar viel befahren, aber du siehst wenigstens ein paar Leute, also mit was für Leuten du da manchmal ins Gespräch kommst. Und wenn es nur die Nachbarn sind, ist eigentlich immer richtig schön. Hauptsache, sie planen was Schönes und nutzen die Temperaturen heute nochmal. Und wir bringen sie rein in diesen Dienstag mit Supertramp. Den Regen kriegen wir zwar erst morgen, aber jetzt musikalisch. It's raining again hier bei Landeswelle Thüringen. Guten Morgen.

0: 6.40 Uhr, 10 Minuten nach 6:30. Willkommen im Dienstag und Ihnen einen guten Start mit König und Crew hier bei Landeswelle Thüringen. Wann sind Sie eigentlich das letzte Mal auf einer Rutsche runtergedonnert? Und sagen Sie jetzt bitte nicht, dass Sie dann noch ein Kind waren. Ne? Gerade für uns Erwachsene ist es doch wirklich ein Riesenspaß, einfach mal wieder das innere Kind rauszulassen. Und genau das passiert heute Nachmittag in der Hex-Erlebniswelt in Rotheshütte im Kreis Nordhausen. Da steigt die Speedrutschmeisterschaft zum allerersten Mal im weltgrößten Hexenwesen. Das ist wirklich richtig toll. Zwei Rutschen führen da von oben wieder runter. Und Wettkampfleiter Werner Hüthier fasst uns mal zusammen.
1: Auf der 100 Meter langen Rutsche, der Turm ist über 70 Meter hoch. Christopher Krothea, der Olympiasieger von Peking, tritt an. Er ist zwar ein Skeleton-Olympiasieger, aber er wird auch rücklings rutschen. Und er hat bei den Männern 10 prominente Gegner. Und bei den Frauen haben wir auch 5-6 Teilnehmerinnen.
0: Und sie kriegen da richtig Druck drauf. Ich finde es persönlich eine richtig coole Idee. Erwachsene Leute donnern da die 100 Meter lange Rutsche runter auf Zeit. Da wird der Hexenbesen in Rotheshütte zum Hexenkessel.

ich würde sofort mitmachen. Also wenn Sie vorbeigucken wollen, heute Nachmittag Speed-Rutschmeisterschaft in der Hex-Erlebniswelt. Jetzt erstmal einen guten Start in den Dienstag mit Landeswelle Thüringen und den 90ern. Hier sind Everything But the

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0: Ihnen einen guten Start rein in den Dienstag. 6.49 Uhr haben wir es. 11 Minuten noch bis 7. Staus, Blitzerbehinderungen bei Landeswelle Thüringen immer zuerst. Hier frische Meldung und zwar von der A4 Richtung Frankfurt. Fahren Sie bitte unbedingt vorsichtig zwischen Nora und Erfurt-Fieselbach. Hier gibt es Behinderungen nach einem Unfall auf der mittleren Spur. A4 in Richtung Frankfurt zwischen Nora und Erfurt-Fieselbach. Behinderungen nach einem Unfall auf der mittleren Spur. Kommen Sie gut und sicher ans Ziel mit uns, gleich mit dem nächsten 90er und der Bettina. Der Song von Blondie heißt natürlich Maria. Aber Achtung, jetzt kommt sie. Ich finde, es klingt wie Bettina. Deswegen Grüße gehen raus. Blondie Maria gleich hier bei Landeswelle Thüringen. Guten Morgen.
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1: Kurz vor 7, Staus und Blitzer bei Landeswelle Thüringen immer zuerst. Ab 4 Richtung Frankfurt zwischen Nora und Erfurt-Fieselbach bitte unbedingt vorsichtig fahren. Da gibt es Behinderungen nach einem Unfall auf der mittleren Spur. Und A9 in Richtung Berlin zwischen Hermsdorf Süd und Hermsdorfer Kreuz. Kaputter LKW hier auf dem Standstreifen. Mobile Blitzer haben wir noch keine. Falls Sie heute Morgen schon was entdeckt haben, Staus, Blitzer, sagen Sie uns einfach Bescheid. Wir sagen es weiter. Die Nummer ist die 0800 4x4 110. Ihnen unterwegs eine gute Fahrt. Es ist jetzt 7 Uhr.
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1: Und die wichtigsten Meldungen aus Thüringen gibt's jetzt von Leonard Adam.
3: Guten Morgen. Der Benzinpreis ist auf einem neuen Allzeithoch. Die Thüringer CDU drängt den Bundesrat deshalb jetzt zum Handeln. Laut Fraktionschef Andreas Bühl liegt dort seit Juni ein Antrag, die CO2-Steuer befristet auszusetzen. Die anderen Bundesländer müssten jetzt schnell dafür sorgen, dass er ins Plenum kommt. So könne der Spritpreis um 17 Cent je Liter gedrückt werden, sagt Bühl. Aber nicht nur die Thüringer CDU appelliert an die Politik, Dirk Justes.
4: Auch der ADAC fordert Hilfe und bringt eine niedrigere Energiesteuer ins Spiel. Wirtschaftsministerin Reiche sprach sich bei NTV wegen der hohen Spritpreise für Direktzahlungen an Geringverdiener aus. Für heute Mittag werden neue Rekordpreise erwartet.
3: Thüringen ist im Bildungsmonitor weiter abgerutscht. Der Freistaat liegt im neuesten Ranking der Bildungssysteme deutscher Bundesländer nur noch auf Platz 6. Vor 3 Jahren war Thüringen noch Dritter. Die Studie vergleicht fast 100 Faktoren. Stärken des Freistaats sehen die Autoren bei den Hochschulen und der

0: Schulqualität. Nachholbedarf gibt es demnach vor allem bei der Internationalisierung und der Zeiteffizienz. Spitzenreiter im Bildungsmonitor ist weiterhin Sachsen. Nach über 80 Jahren ist eine historische Jadekanne zurück auf Schloss Friedenstein in Gotha. Das hellgrün verzierte Gefäß stammt aus dem 17. Jahrhundert und war kurz nach dem Zweiten Weltkrieg gestohlen worden. Danach war es bei einem Sammler in Frankreich gelandet. Er hatte die Kanne vor kurzem in einer Liste gestohlener Gegenstände entdeckt und die Stiftung informiert. Die hat das Stück jetzt zurückgekauft. Und jetzt weitere Meldungen aus Deutschland und der Welt.
1: Ich bin Holger Dilk. Schönen guten Morgen. Mehrere Umfragen sehen bei der Abgeordnetenhauswahl kommenden Sonntag in Berlin ein enges Rennen. Laut dem Institut INSA liegen CDU und Linkspartei derzeit bei etwa 20% gleich auf. Dahinter folgen AfD, Grün und SPD. Bei einer Umfrage im Auftrag des ZDF liegen die Linken mit 23% knapp vor der CDU. Die Linkspartei könnte mit Grünen und SPD eine Regierungsmehrheit zusammenbringen. Ebenfalls am Sonntag wird in Mecklenburg-Vorpommern ein neuer Landtag gewählt. Dort lag in Umfragen zuletzt die AfD vor der SPD. NATO-Kampfjets haben über Litauen eine Drohne abgeschossen. Der Flugkörper wurde nahe der Hauptstadt Vilnius entdeckt. Litauens Präsident Nausėda dankte der NATO für ihre schnelle Reaktion. Die Bundeswehr baut in Litauen aktuell eine Brigade auf. Sie soll Ende kommenden Jahres einsatzbereit sein. Die Horror-Comedy-Serie Widow's Bay und das Krankenhausdrama The Pitt sind die großen Gewinner bei den Emmys. Widow's Bay von Apple TV bekam 14 Preise, unter anderem für den besten Hauptdarsteller. Als bestes Drama wurde erneut die HBO-Serie The Pitt ausgezeichnet.
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3: Ja, da ziehen Sie sich am besten was an, was Sie nachher noch ablegen können. Wir haben momentan noch so 11, 12 Grad im Schnitt. Stellenweise kann noch ein bisschen Nebel festhängen, aber tagsüber gibt es dann viel Sonne und ein paar harmlose Wolken. 24 bis 27 Grad sind tatsächlich nochmal drin. Morgen kann es passieren, dass auch mal der ein oder andere Schauer mit runterkommt, bei nur noch 22 Grad maximal.
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3: Sie haben es gerade eben bei Leo in den Nachrichten gehört, Spritpreise so ein Allzeithoch. Ich habe mal geguckt, sämtliche Tankstellen, die auf meinem Arbeitsweg liegen, wie sich das so entwickelt hat. Das günstigste E10 wäre 2,27, was ich tanke. Auch in meiner Heimat sieht es ähnlich aus. Aber falls Sie sich auch so über die Spritpreise ärgern, da hat Leo eine richtig gute Idee.
0: Ich greife mittlerweile zu allen Maßnahmen. Ich habe mir so einen großen 20-Liter-Kanister gekauft und wenn ich mal irgendwo vorbeikomme bzw. nachschaue und sehe, oh, da ist es jetzt gerade besonders günstig, dann mache ich nochmal 20 Liter extra voll. Also habe ich wenigstens nochmal einen halben Tank auf Lager.
3: Und bunkerst quasi zu Hause dann?
0: Ja, ich glaube, den Preis ist halt irgendwie 5 oder 8 Euro gekostet. Den habe ich auf jeden Fall schon wieder drin für den Kanister.
3: Das kann ich mir gut vorstellen. Ansonsten wäre es noch was für ein Rasenmäher oder dann für die Schneefräse. Ihnen auf jeden Fall jetzt einen guten Start rein in diesen Dienstag. Wir ärgern uns nicht. Wir hören gute Musik und zwar die 80er Camouflage. Love is a Shield hier bei Landeswelle Thüringen. Ich bin Alex König. 4 Minuten nach 7 haben wir es jetzt. Guten Morgen.
0: Morgen.

0: Alejandro, 7:12. Ihnen einen guten Start in den Dienstag und schönen guten Morgen mit König und Crew hier bei Landeswelle Thüringen. Ja, große Frage, wie würde es klingen, wenn Sie mal auf einer spektakulären Rutsche runterdonnern? Ja, im besten Fall klingt das so.
1: Das war super, klasse.
0: Also wir haben mit Ihnen Tränen gelacht über unseren Kollegen Michael Schemert, als der letztes Jahr bei den Domstufenfestspielen in Erfurt gerutscht ist. Da war ja diese große Rutsche auf den Treppenstufen. Und heute Nachmittag geht es in eine neue Runde. Speech-Rutschmeisterschaft in der Hex-Erlebniswelt in Rotesütte. Wenn Sie es noch nicht kennen, das ist so ein großer Hexenbesen mit einer Aussichtsplattform. Und da gibt es eben eine Rutsche, die Sie als Besucher nutzen können. Heute aber die Meisterschaft und Wettkampfleiter Werner Hüthier erklärt mal, wie es funktioniert.
2: Naja, das sind Rutschsäcke, die werden oben hingelegt und es wird rücklings gerutscht, also wie beim Rodeln. Die fassen an oben, haben zwei Griffe, können sich noch einen Schub geben und dann setzt die elektronische Zeitmessung auch schon an, einen halben Meter später. Und im Zieleinlauf haben wir auch eine elektronische Zeitmessung.
0: Es ist so gut. Erwachsene Leute rasen auf Zeit die Rutsche runter. Es wird eine Riesengaudi. Olympiasieger Christopher Grother hat die Lokalprominenz rausgefordert. Also das innere Kind können Sie da auf jeden Fall rauslassen. Würden Sie sich auch trauen? Ich persönlich wäre sofort dabei. 100 Meter rutschen. Sie können zumindest mit anfeuern. Heute Nachmittag ab 15 Uhr in der Hex-Erlebniswelt. Und jetzt bringen wir Sie auch mit einem großen Erlebnis rein in diesen Dienstag. Ein Sommer 90er DJ Bobo. Hier ist Everybody bei Landeswelle Thüringen um 7:14.
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0: Das klingt nach Sonne und nach 27 Grad und genau das können Sie heute auch erwarten. Aus den 80ern die Four Tops und Loco in Acapulco. 7.21 Uhr haben wir es, 9 Minuten bis halb 8. Ihnen einen schönen guten Morgen. Staus, Blitzerbehinderung bei Landeswelle Thüringen immer zuerst. Hier gibt es leider ein Update und zwar aus dem Weimarer Land zwischen Bad Berka und München. Behinderungen nach einem Unfall, da bitte vorsichtig fahren. Im Weimarer Land zwischen Bad Berka und München Behinderungen nach einem Unfall. Falls es unterwegs Sommer so ein bisschen klemmt, nicht ins Lenkrad beißen. Wir sorgen musikalisch für gute Laune gleich mit dem nächsten 80er. Bryan Adams, unser Sonnenrocker aus Kanada. The Summer of 69 hier bei Landeswelle Thüringen.
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0: Wir rocken das Ding mit Ihnen. Guten Start in diesen Dienstag. Wir haben es jetzt kurz vor 7:30. Staus und Blitzer bei Landeshöhle Thüringen immer zuerst. Hier die Meldung von der A4 Richtung Frankfurt zwischen Nora und Erfurt-Fieselbach. Da gibt es Behinderungen nach einem Unfall auf der mittleren Spur. Und Micha hat gerade eben noch angerufen. Vielen Dank nochmal für den Hinweis. Denken Sie ja auf jeden Fall an die Rettungsgasse, dass dort schnell alles wieder freigeräumt werden kann. Dann haben wir eine Meldung von der A9 in Richtung Berlin zwischen Hermsdorf Süd und Hermsdorfer Kreuz. Kaputter LKW steht da auf dem Standstreifen. Und im Kreis Weimarer Land zwischen Bad Berkau und München Behinderungen nach einem Unfall. Mobile Blitzer, die haben wir noch nicht.
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0: Es ist 7.30 Uhr.
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0: Und die wichtigsten Meldungen aus Thüringen gibt's jetzt von Leonard Adam.
2: Guten Morgen. Tanken ist in Deutschland derzeit so teuer wie noch nie. Die Thüringer CDU macht deswegen jetzt Druck auf den Bundesrat, ihren Antrag auf Aussetzung der CO2-Steuer zu unterstützen. Die anderen Bundesländer müssten dafür sorgen, dass er schnell wieder ins Plenum kommt. Laut CDU könnte der Schritt den Spritpreis um etwa 17 Cent je Liter drücken. Derweil macht Bundeswirtschaftsministerin Katharina Reiche andere Vorschläge, unter anderem Direktzahlungen an Geringverdiener. Mehr dazu von Dirk Jostes.
3: Ein passendes Verfahren dafür liege bereits vor, sagte Reiche bei NTV. Reiche will zudem beim CO2-Preis ansetzen. Eine niedrigere Stromsteuer oder einen neuen Tankrabatt lehnt sie dagegen ab. Auch Energieexpertin Claudia Kempfert fordert gezielte Hilfen für besonders betroffene Haushalte. Vor allem Pendler und Menschen mit wenig Einkommen seien stark belastet.
2: Gerade läuft noch die aktuelle Ausgabe in Leinefelde-Worbis. Bad Langensalza bringt sich aber jetzt schon in Stellung für die Landesgartenschau in 10 Jahren. Laut Bürgermeister Matthias Reins will sich die Stadt um die Schau 2036 bewerben. Mit 10 Themengärten bietet sie demnach schon gute Voraussetzungen für eine Landesgartenschau. Darüber hinaus könnte Bad Langensalza von den Investitionen profitieren. Allerdings auch 3 weitere Städte haben schon eine Bewerbung angekündigt. Auch am 2. Tag nach der schweren Hausexplosion in Weimar bleibt der Besitzer weiter verschollen. Nach Baggern sind gestern auch noch Spürhunde der Polizei vor Ort im Einsatz gewesen. Sie haben den Beamten zufolge aber nicht angeschlagen. In dem Haus hatte es Sonntagvormittag 2 Explosionen gegeben. Der Bewohner hatte sie offenbar vorsätzlich mit Gasflaschen ausgelöst. Das Haus wurde dabei komplett zerstört. Und jetzt weitere Meldungen aus Deutschland und der Welt.
4: Ich bin Holger Dilk. Schönen guten Morgen. Mehrere Umfragen sehen bei der Abgeordnetenhauswahl kommenden Sonntag in Berlin ein enges Rennen. Laut dem Institut INSA liegen CDU und Linkspartei derzeit bei etwa 20% gleich auf. Dahinter folgen AfD, Grün und SPD. Bei einer Umfrage im Auftrag des ZDF liegen die Linken mit 23% knapp vor der CDU. Die Linkspartei könnte mit

0: Grünen und SPD eine Regierungsmehrheit zusammenbringen. Ebenfalls am Sonntag wird in Mecklenburg-Vorpommern ein neuer Landtag gewählt. Dort lag in Umfragen zuletzt die AfD vor der SPD. NATO-Kampfjets haben über Litauen eine Drohne abgeschossen. Der Flugkörper wurde nahe der Hauptstadt Vilnius entdeckt. Litauens Präsident Nausėda dankte der NATO für ihre schnelle Reaktion. Die Bundeswehr baut in Litauen aktuell eine Brigade auf. Sie soll Ende kommenden Jahres einsatzbereit sein.
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2: Ja, da gilt stellenweise, wie Sie sehen, sehen Sie nichts. Vor allen Dingen im Thüringer Wald und im Werratal haben wir richtig dicke Nebelschwaden. Die ziehen aber noch weg. Und dann gibt es später überall viel Sonne und ein paar harmlose Wolken. 24 bis 27 Grad sind nochmal die spätsommerlichen Spitzenwerte. Morgen, da können dann auch mal so ein paar Schauer mal drunter kommen, bei nur noch 22 Grad maximal.
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2: Und Sie merken, falls Sie noch nicht im Auto sitzen, aber gleich losstarten, auch ohne Regen könnten Sie durchaus einen Scheibenwischer gebrauchen. Es ist so eine krass hohe Luftfeuchtigkeit. Mein Auto war sacknass heute Morgen.
3: Ja, und also bei mir ist es auch während dem Fahren dann immer wieder beschlagen. Es geht wieder los, dass die Scheibe von innen trüb wird.
2: Also bei mir in Erfurt auf dem Balkon 91,2% Luftfeuchtigkeit. Was da los ist. Aber die Sonne, die wird heute alles für uns geben. Und wir für Sie. Wir geben alles mit richtig guter Musik. Die 80er gleich. Sandra, hi, hi, hi. Nach einem 90er. Oh baby, Mike and the Mechanics, everybody gets a second chance hier bei Landeswelle Thüringen. Ich bin Alex König, 7.33 Uhr haben wir es. Guten Morgen.
3: Morgen.

0: doch auch mal schön, Mensch. Sandra übernimmt für uns die Begrüßung und sagt einfach mal Hi, Hi, Hi. Wir sagen guten Morgen, 7.41 Uhr ist es an diesem Dienstag. Ihnen einen guten Start, 11 Minuten nach 8.
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0: So, dass Pflanzen Sauerstoff erzeugen, das haben sie alle in der Schule gelernt oder wussten es vielleicht schon im Kindergarten. Aber war ihnen bewusst, dass dabei auch Licht entsteht? Zumindest ein ganz, ganz kleines bisschen. Und Leo, genau das soll jetzt aus dem Weltall gemessen werden. Und zwar mit Unterstützung natürlich aus Jena.
2: Ja, ganz genau. Und dafür ist heute ein Satellit zu seiner Reise ins All abgehoben. Er hat ein spezielles Messgerät an Bord, was das Fraunhofer IOF in Jena entwickelt hat. Ein supergenaues Spektrometer. Das funktioniert ganz vereinfacht ausgedrückt, ähnlich wie bei so Mehrfachkameras am Handy. Es hat einmal eine Erfassung mit sehr hoher Auflösung und einmal mit einem sehr breiten Feld. Und so kann das Gerät

0: aus dem Weltall das Licht messen, was bei der Photosynthese entsteht.
1: Das klingt für mich nach böhmischen Dörfern, höchst wissenschaftlich, soll aber ganz bestimmte Infos liefern.
0: Ja, und zwar Weltkarten, auf denen dann zu sehen ist, wie aktiv Pflanzen in den Regionen sind. Damit lässt sich schon, bevor wir das mit bloßem Auge sehen, erkennen, ob die unter Trockenheit, Hitze oder anderem Stress leiden. Das soll der Landwirtschaft, dem Schutz von Wäldern und der Klimaforschung helfen.
1: Also Hightech aus Jena, wieder mal abgehoben ins Weltall für die Wissenschaft. Und jetzt wissen Sie auch, Pflanzen können leuchten. Auch wenn wir das nicht sehen. Leider. Das wäre sicher auch schön. So eine tolle Lichtquelle.
0: Ja.
1: So die Leuchtgerberer.
0: Leuchtende Bäume. Das wäre mal was.
1: Klasse. Mal gucken, was Sie alles rausfinden. Dankeschön, Leo. Und Ihnen einen guten Start in den sonnigen Dienstag mit Landeswelle Thüringen.

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0: Da ist immer die Sonne. Und dort, wo noch Nebel ist, kriegen Sie die Kollegin heute auch noch zu Gesicht. Ihnen einen guten Start in diesen Dienstag. 7.49 Uhr haben wir es noch. 11 Minuten bis 8. Staus, Blitzer, Behinderungen bei Landeswelle Thüringen immer zuerst. Und dann kommt keine Ruhe rein, gibt eine frische Meldung von der A9 in Richtung Berlin. Zwischen Schleiz und Dittersdorf, da liegen Reifenteile auf der rechten Spur und dem Standstreifen. Da bitte unbedingt aufpassen, wenn Sie da unterwegs sind. A9 in Richtung Berlin, zwischen Schleiz und Dittersdorf, Reifenteile auf der rechten Spur und dem Standstreifen. Bevor es auf Arbeit vielleicht doch ein bisschen mehr zur Sache geht, machen wir gleich nochmal ein bisschen entspannter. Der große Soundtrack zu Dirty Dancing. Es geht natürlich in die 80er zu Eric Carmen, Hungry Eyes. Gleich hier bei Landeswelle Thüringen.
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0: Wir stellen fest, es ist Dienstag und wir bringen sie rein. Kurz vor 8 haben wir es jetzt. Staus und Blitzer bei Landeswelle Thüringen immer zuerst. Da ist ein bisschen was los. Wir starten auf der A4 in Richtung Frankfurt. Das ist auch das blödeste Problem. Also A4 Richtung Frankfurt zwischen Nora und Erfurt-Fieselbach. Da Behinderungen nach einem Unfall auf der mittleren Spur. Denken Sie bitte unbedingt weiter an die Rettungsgasse. Dann die A9 in Richtung Berlin zwischen Schleiz und Dittersdorf. Da liegen Reifenteile auf der rechten Spur. Weiter A9 Richtung Berlin zwischen Hermsdorf Süd und Hermsdorfer Kreuz. Kaputter LKW auf dem Standstreifen. Dann die A71 in Richtung Schweinfurt. Zwischen Dreieck Suhl und Meiningen Nord, kaputter LKW auf dem Beschleunigungsstreifen. Noch eine Meldung von der B2 in Richtung Gera, zwischen Salsitz und Theißen, da liegt Metallteil auf der linken Spur. Und im Kreis Weimarer Land zwischen Bad Berka und München Hammerbehinderungen nach einem Unfall. Gibt aber eine gute Nachricht, mobile Blitzer haben wir bis jetzt noch keine.
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0: Es wird 8 Uhr.
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0: Und die wichtigsten Meldungen aus Thüringen gibt's jetzt von Leonard Adam.
2: Guten Morgen. Die Spritpreise sind auf einem Rekordhoch und Entspannung ist nicht in Sicht. Die Thüringer CDU macht deswegen jetzt Druck auf den Bundesrat. Laut Fraktionschef Andreas Bühl liegt dort seit Juni ein Antrag, die CO2-Steuer befristet auszusetzen. Nun müssten die anderen Bundesländer dafür sorgen, dass der schnell wieder ins Plenum kommt. Laut CDU könnte eine Aussetzung den Spritpreis um etwa 17 Cent pro Liter senken. Auch Bundeswirtschaftsministerin Katharina Reiche hat sich mittlerweile in die Debatte eingeschaltet. Sie schlägt Direktzahlungen an Menschen mit geringen Einkommen vor. Ein passendes Verfahren dafür liege bereits vor, sagte sie bei NTV. Statt Top 3 diesmal nur Platz 6. Im neuen Bildungsmonitor rutscht Thüringen weiter ab. Für den Ländervergleich der Initiative Neue Marktwirtschaft werden rund 100 Kriterien ausgewertet, zum Beispiel die Bildungsausgaben je Schüler oder der Personalschlüssel in Bildungseinrichtungen. Vor 3 Jahren landete Thüringen damit noch auf dem 3. Platz aller Bundesländer. Mittlerweile gehen die Plätze 1 bis 3 an Sachsen, Bayern und Hamburg. Und jetzt weitere Meldungen aus Deutschland und der Welt.
3: Ich bin Holger Dilk. Schönen guten Morgen. Es wird wohl ein enges Rennen bei der Abgeordnetenhauswahl in Berlin kommenden Sonntag. Laut einer neuen INSA-Umfrage kommen CDU und Linke beide auf 20%. Dahinter folgen AfD, die Grünen und SPD. In einer aktuellen ZDF-Umfrage liegt die Linkspartei knapp vorn und könnte mit Grünen und SPD eine neue Regierung bilden. Bundesverkehrsminister Bilger ist offen für Ticketkontrollen vor Bahnsteigen an großen Bahnhöfen, also nicht erst im Zug. Im Fernverkehr sei das grundsätzlich sinnvoll, sagte der CDU-Politiker den Funke-Zeitungen. Solche Zugangskontrollen will Bilger in Deutschland erst einmal praktisch testen. Kann künstliche Intelligenz zur Gefahr für die globale Sicherheit werden? Die Frage beschäftigt kommende Woche den UN-Sicherheitsrat bei der Generalversammlung in New York. Die Risiken von KI werden gerade weltweit diskutiert. Anthropic und OpenAI wollen deshalb die Entwicklung bremsen.
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2: Im Sommer mit dem Motorrad zur Arbeit oder dem Camper in

0: Urlaub und im Winter stehen die Gefährte dann in der Garage. Saisonkennzeichen machen es möglich und werden bei uns in Thüringen immer beliebter. Das zeigt eine Auswertung vom ADAC. Demnach waren Anfang 2024 in Thüringen rund 88.000 Fahrzeuge mit Saisonkennzeichen unterwegs. 10 Jahre vorher waren es etwa 75.000. In 3 von 5 Fällen hängen die Kennzeichen an Motorrädern. Ihr großer Vorteil ist die Kostenersparnis bei Steuern und Versicherungen, weil die nur für den Nutzungszeitraum berechnet werden. 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
2: Die Temperaturen, die können wir heute durchaus noch verdoppeln. Saalfeld mit 11 Grad dabei, in Erfurt haben wir 13 gemessen. In Ostthüringen sind ihre Räume schon sehr sonnendurchflutet. Ansonsten ist es doch noch grauer, auch mit dickeren Nebelschwaden. Aber später gibt's dann wirklich überall Sonne und ein paar harmlose Wolken bei 24 bis 27 Grad. Morgen sind schon wieder einzelne Schauer möglich bei nur noch 22 Grad in der Spitze.
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2: Ja, da haben wir vorhin schon eine WhatsApp von ihm bekommen, von Enrico. Der fragt, warum macht denn Alex wieder das Wetter? Ich muss mal sagen, Svea ist leider noch krank. Die ist noch ein bisschen angeschlagen. Der wünscht mal weiter gute Besserung. Aber Leonard Adam ist da.
0: Ja, soll ich mal Wetter machen? Das klingt so ein bisschen vorwurfsvoll. So, warum machst du jetzt denn das Wetter?
2: Ich kann mir schon vorstellen, wenn du jeden Morgen so eine sehr sympathische Stimme hast, die das Wetter vorliest und das Wetter erzählt, das fällt schon auf. Aber schön, dass du da bist, Leo.
0: Sehr gerne.
2: Ich bin Alex König und wir bringen Ihnen jetzt richtig viel Glück. Und zwar musikalisch mit unseren 80ern um 8. Ich freue mich wahnsinnig auf Kylie Minogue. Das ist wirklich so ein gute Laune-Stück. I should be so lucky. Nach den 80ern, Foreigner. Urgent. Hier bei Landeswelle Thüringen um 4 Minuten nach 8. Guten Morgen.
0: Morgen.

0: Das Gute-Laune-Bündel aus den 80ern aus Australien. Kylie Minogue, I Should Be So Lucky. Ihnen damit einen guten Start in diesen Dienstag. Wir haben es 8:11.
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0: Ja, heute erleben Sie Highspeed bei uns. Am Nachmittag gibt es nämlich die Speedrutschenmeisterschaft in der Hex-Erlebniswelt in Nordthüringen. Und dazu kam eine WhatsApp von Markus aus Gotha. Er schreibt, Guten Morgen, Landeswelle. Ich kann mich noch gut an die Rutsche von den Domstufenfestspielen in Erfurt erinnern. Die sollte ja verkauft werden. Was ist denn damit? Ja, Sarah Wilberg, was ist denn damit?
2: Im Moment steht nur das erste Bauteil. Das sind insgesamt 4 Bauteile. Das erste haben wir jetzt schon mal hingestellt und jetzt arbeiten wir uns so langsam in Richtung Ende der Rutsche sozusagen von unten nach oben.
0: Ja, Sarah ist nämlich die neue Besitzerin. Ursprünglich war es eine Requisite, jetzt soll es eine neue Attraktion am Heuberghaus in Friedrichroda werden.
2: Wir haben uns gedacht, das fehlt hier am Rennsteig noch zu unserem Spielplatz. Wir haben ja sowieso schon den Abenteuerspielplatz zur Erweiterung, so eine richtig große Rutsche.

0: Das wäre noch was.
1: Ja, so eine Riesenrutsche, das ist eine tolle Erweiterung am Heuberghaus. Allerdings ist das mit dem Unterbau noch so ein bisschen kompliziert. Wir hoffen mal, dass wir da bald rutschen können. Ich werde es definitiv mal ausprobieren. Ich finde sowas wirklich großartig für das innere Kind. Und dann klingt es im besten Fall auch bei Ihnen, wie bei unserem Micha, als der gerutscht war.
2: Hey! Schön!
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0: Enrique Iglesias würde sagen Buenos Dias oder auch Hola zum Start in diesen Dienstag. Schönen guten Morgen, 8.19 Uhr. Noch 11 Minuten bis 8:30. Sie hören König und Crew hier bei Landeswelle Thüringen und wir machen es sehr international, denn die Dexys Midnight Runners würden sagen Good Morning und auch Come on Eileen. Und wir gleich in voller Länge hier bei Landeswelle.
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2: Es ist kurz vor 9:30, Staus und Blitzer bei Landeshöhle Thüringen eben mal zuerst. Hier eine Meldung von der A4 Richtung Frankfurt zwischen Apolda und Weimar. Hier steht ein kaputtes Auto auf dem Standstreifen. Dann die A4 Richtung Frankfurt zwischen Nora und Erfurt-Fieselbach. Behinderungen nach einem Unfall auf der mittleren Spur. Denken Sie da bitte weiter an die Rettungsgasse. Und nochmal A4 Richtung Frankfurt zwischen Gotha und Gotha-Boxberg. Da ist eine Tagesbaustelle auf der linken Spur. Hier staut sich's ebenfalls. Dann die A9 in Richtung Berlin zwischen Hermsdorf Süd und Hermsdorfer Kreuz. Kaputter LKW. A71 in Richtung Schweinfurt zwischen Dreieck-Suhl und Meiningen-Nord. Kaputter LKW auf dem Beschleunigungsstreifen. Und im Weimarer Land zwischen Bad Berka und München Behinderungen nach einem Unfall. Mobile Blitze haben wir immer noch keine. Falls Sie was entdeckt haben, sagen Sie uns einfach Bescheid, dann können wir es weitersagen. Sie können uns erreichen per Anruf oder auch per WhatsApp unter 0800 4x4 110. Kommen Sie gut und sicher ans Ziel mit uns. Es ist 8.30 Uhr.
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2: Und die wichtigsten Meldungen aus Thüringen gibt's jetzt von Leonard Adam.
4: Guten Morgen. Der Benzinpreis ist auf einem neuen Allzeithoch. Die Thüringer CDU drängt den Bundesrat deshalb jetzt zum Handeln. Laut Fraktionschef Andreas Bühl liegt dort seit Juni ein Antrag, die CO2-Steuer befristet auszusetzen. Die anderen Bundesländer müssten jetzt schnell dafür sorgen, dass er ins Plenum kommt. So könne der Spritpreis um 17 Cent je Liter gedrückt werden, sagt Bühl. Aber nicht nur die Thüringer CDU appelliert an die Politik, Dirk Justus.
5: Auch der ADAC fordert Hilfe und bringt eine niedrigere Energiesteuer ins Spiel. Wirtschaftsministerin Reiche sprach sich bei NTV wegen der hohen Spritpreise für Direktzahlungen an Geringverdiener aus. Für heute Mittag werden neue Rekordpreise erwartet.
4: Auch am zweiten Tag nach der schweren Hausexplosion in Weimar bleibt der Besitzer weiter verschollen. Nach Baggern sind gestern auch Spürhunde der Polizei vor Ort im Einsatz gewesen. Sie haben den Beamten zufolge aber nicht angeschlagen. In dem Haus hatte es Sonntagvormittag 2 Explosionen gegeben. Der Bewohner hatte sie offenbar vorsätzlich mit Gasflaschen ausgelöst. Das Haus wurde dabei komplett zerstört. Nach über 80 Jahren ist eine historische Jadekanne zurück auf Schloss Friedenstein in Gotha. Das hellgrün verzierte Gefäß stammt aus dem 17. Jahrhundert und war kurz nach dem Zweiten Weltkrieg gestohlen worden. Danach war es bei einem Sammler in Frankreich gelandet. Er hatte die Kanne vor kurzem dann in einer Liste gestohlener Gegenstände entdeckt und die Stiftung informiert. Sie hat das Stück jetzt zurückgekauft. Und jetzt weitere Meldungen aus Deutschland und der Welt.
6: Ich bin Holger Dilk. Schönen guten Morgen. Es wird wohl ein enges Rennen bei der Abgeordnetenhauswahl in Berlin kommenden Sonntag. Laut einer neuen INSA-Umfrage kommen CDU und Linke beide auf 20%. Dahinter folgen AfD, die Grünen und SPD. In einer aktuellen ZDF-Umfrage liegt die Linkspartei knapp vorn und könnte mit Grünen und SPD eine neue Regierung bilden. Bundesverkehrsminister Bilger ist offen für Ticketkontrollen vor Bahnsteigen an großen Bahnhöfen, also nicht erst im Zug. Im Fernverkehr sei das grundsätzlich sinnvoll, sagte der CDU-Politiker den Funke-Zeitungen. Solche Zugangskontrollen will Bilger in Deutschland erst einmal praktisch testen. Kann künstliche Intelligenz zur Gefahr für die globale Sicherheit werden? Die Frage beschäftigt kommende Woche den UN-Sicherheitsrat bei der Generalversammlung in New York. Die Risiken von KI werden gerade weltweit diskutiert. Anthropic und OpenAI wollen deshalb die Entwicklung bremsen.
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2: Ja, vielleicht denken Sie noch nicht so richtig, dass das heute schön werden könnte, aber das kriegen wir hin. Außer in Ostthüringen ist es doch noch sehr, sehr grau, stellenweise auch dicke Nebelschwaden, die Sie da vor der Nase haben. Das wird sich Richtung Mittag immer weiter auflösen. Das heißt, Sie kriegen dann viel Sonne und ein paar harmlose

0: Wolken. 24 bis 27 Grad sind nochmal drin. Ich reiß bei mir zu Hause auch die Fenster nochmal alle auf, damit sich die Wohnung ein bisschen aufheizt. Denn die nächsten Tage, da geht's schon wieder runter. 22 Grad morgen nur noch maximal und da können auch schon einzelne Schauer mit dabei sein.
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0: Also heute nochmal spätsommerlich, aber der Herbst, den spüren Sie auch schon an ganz vielen Ecken, verschnupfte Nasen, ne, Leo?
2: Ja, vielleicht hört man so ein ganz kleines bisschen, aber ich halte mich wacker.
0: Wir kochen hier gleich mal einen Tee. So, und Ihnen einen guten Start in den Dienstag. Und das mit richtig guter Laune. Einer der coolsten 80er, wie ich finde, Jimmy Somerville. You make me feel. Hier bei Landeswelle Thüringen. Ich bin Alex König. 8:33 Uhr haben wir es jetzt. Guten Morgen.
2: Morgen.

0: Willkommen im Dienstag und Ihnen einen schönen guten Morgen. 8.40 Uhr ist es, 10 Minuten nach 8:30.
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0: Sie sind hoffentlich gut angekommen in der Woche. Es ist schon Dienstag. Ihnen einen guten Start. 8.52 Uhr haben wir es. 8 Minuten bis 9. Wir kriegen gleich ein bisschen Schwung in die Bude mit den 90ern. Take That zusammen mit Lulu. Relight My Fire hier bei Landeswelle Thüringen.
1: 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Die Pilzsporenkonzentration steigt nach kühleren Nächten leicht an und reizt die Bronchien. Wer empfindlich auf Sporen reagiert, sollte Waldwege heute meiden. 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

0: Neustart am Dienstag. Wir sind bei Ihnen. Staus und Blitzer bei Landeshöhe Thüringen immer zuerst. Wir starten auf der A4 Richtung Frankfurt zwischen Apolda und Weimar. Hier ein kaputtes Auto auf dem Standstreifen. Dann die A4 Richtung Frankfurt weiter zwischen Gotha und Gotha-Boxberg. Eine Tagesbaustelle. Hier staut sich's auf der linken Spur. A9 in Richtung Berlin zwischen Hermsdorf Süd und Hermsdorfer Kreuz. Kaputter LKW auf dem Standstreifen. Dann die A71 Richtung Schweinfurt zwischen Dreieckssuhl und Meiningen-Norden. Kaputter LKW auf dem Beschleunigungsstreifen. Und im Weimarer Land zwischen Bad Berkau und München gibt es Behinderungen nach einem Unfall. Mobile Blitzer haben wir noch keine. Falls Sie was entdeckt haben, einfach Bescheid sagen bei uns per Anruf oder auch per WhatsApp. Die Nummer ist die 0800 4x4 110. Kommen Sie gut und sicher ans Ziel mit uns. Es ist 9 Uhr.
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2: Ich bin Holger Dilk. Schönen guten Morgen. Die Rufe nach einer Spritpreisentlastung durch die Politik werden wieder lauter. Zum Beispiel sehen sich die ambulanten Pflegedienste oder Fahrdienste mit den hohen Kosten konfrontiert. Dirk Justus.
3: Der Paritätische in Schleswig-Holstein etwa fordert deshalb schnelle Entlastungen. Besonders ambulante Pflege- und Fahrdienste müssten bereits an ihre Reserven, heißt es von dem Sozialverband. Auch der ADAC fordert Hilfe und bringt eine niedrigere Energiesteuer ins Spiel. Wirtschaftsministerin Reiche sprach sich bei NTV wegen der hohen Spritpreise für Direktzahlungen an Geringverdiener aus. Für heute Mittag werden neue Rekordpreise erwartet.
2: Ticketkontrollen könnten an großen Bahnhöfen künftig schon vor dem Bahnsteig kommen und nicht erst im Zug. Bundesverkehrsminister Bilger hält das im Fernverkehr grundsätzlich für sinnvoll. In anderen Ländern kommt man teils nur mit Ticket ans Gleis. Einfach übertragen lasse sich das aber nicht, sagte der CDU-Politiker den Funke-Zeitungen. Viele Bahnhöfe seien dafür nicht ausgelegt. Bilger will solche Kontrollen deshalb zunächst praktisch testen. Bei der Abgeordnetenhauswahl in Berlin kommenden Sonntag sieht es nach einem engen Rennen aus. Laut einer neuen INSA-Umfrage sind CDU und Linke aktuell gleich auf. Beide kommen demnach auf 20%. Laut aktueller ZDF-Umfrage liegt die Linke knapp vorn und könnte mit Grünen und SPD eine neue Regierung bilden. Kampfjets der NATO haben eine Drohne über Litauen abgeschossen. Sie war in der Nähe der Hauptstadt Vilnius gesichtet worden. Woher die Drohne kam, sagten die Behörden nicht. Wegen des Ukraine-Kriegs wird der Luftraum der baltischen Staaten immer wieder verletzt, etwa durch

0: Russland. Die USA haben erstmals offiziell bestätigt, Waffen im Weltall stationiert zu haben. Laut US Space Force sind sie bereits im Orbit und können offensiv wie defensiv eingesetzt werden. Einzelheiten nennt das Militär nicht. Atomwaffen im All sind allerdings durch einen Vertrag seit 1967 verboten.
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2: Da ist noch ein bisschen Luft nach oben, aber Sie können sich schon mal auf einen richtig schönen Dienstag freuen heute. Noch gibt es durchaus dickere Wolken und auch Nebelschwaden, die zum Beispiel Richtung Thüringer Wald und auch in der Rhön. Aber wenn wir mal ins Eichsfeld gucken, da wird es schon deutlich besser. Später kriegen wir dann überall viel Sonne und ein paar harmlose Wolken. 24 bis 27 Grad nochmal die spätsommerlichen Spitzenwerte. Falls Sie irgendwie können, nutzen Sie das, denn ab morgen sind dann schon wieder einzelne Schauer möglich und wir schaffen nur noch 22 Grad maximal.
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2: Es gibt da so einen knallroten Bob namens Maggie. Und das ist heute unser Geburtstagskind des Tages. In den 80ern fast unzertrennlich an Mike Oldfield gekoppelt. Sie erinnern sich an dieses tolle Dream Team. Aber in den 90ern hatte Maggie Reilly ihren ganz eigenen Riesenerfolg. Heute wird die Frau 70 und wir hören sie gleich mit Every Time We Touch. Durchstart jetzt aber in den 90er um 9 mit Depeche Mode. Auch völlig unverwechselbar. Hier ist Enjoy the Silence bei Landeswelle Thüringen. Ich bin Alex König. 4 nach 9 haben wir's. Moin, moin.

0: 12 Minuten nach 9. Es ist Dienstag. Ihnen einen guten Start mit König und Crew hier bei Landeswelle Thüringen. Und jetzt eine sehr spannende Frage. Wann sind Sie zum letzten Mal auf einer Rutsche mit Highspeed runtergedonnert? Ich hoffe, Ihnen geht's da wie mir, dass das innere Kind im Erwachsenenalter da so einen richtigen Drang dazu hat. Und genau das passiert auch heute Nachmittag in der Hex-Erlebniswelt in Rotes-Hütte im Kreis Nordhausen. Da ist die Speedrutschenmeisterschaft zum allerersten Mal im weltgrößten Hexenbesen. Das ist richtig klasse. Zwei Rutschen führen da von oben wieder runter und Wettkampfleiter Werner Hüthier fasst uns das alles mal zusammen, was da passiert.
1: Auf der 100 Meter langen Rutsche, der Turm ist über 70 Meter hoch, Christopher Krothea, der Olympiasieger von Peking, tritt an. Er ist zwar ein Skeleton-Olympiasieger, aber er wird auch rücklings rutschen.

0: Und er hat bei den Männern 10 prominente Gegner und bei den Frauen haben wir auch 5, 6 Teilnehmerinnen.
1: Was für eine coole Idee. Die Lokalprominenz wurde da herausgefordert. Erwachsene Leute donnern da die 100 Meter lange Rutsche runter auf

0: ganz viel Liebe hier zum Start in Ihren Dienstag. 9.19 Uhr haben wir es. 11 Minuten noch, dann ist es 9:30. Auch hier steckt ganz viel Liebe drin in diesen 80er von REO Speedwagon. Keep on loving you. Ich werde dich immer weiter lieben. Und wir wissen genau, Sie lieben auch unser Horoskop. Es ist der 15. September. Wir gucken jetzt mit Ihnen in die Sterne.
1: 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Widder.
2: Wenn die Harmonie stimmt, dann ist alles andere zweitrangig. Lockere Bekanntschaften haben gute Chancen, sich zu Freundschaften zu entwickeln.
1: Stier.
2: Heute ist Ihre ganze Aufmerksamkeit gefordert. Erledigen Sie nichts einfach nur so nebenher.
1: Zwillinge.
2: Mit einer Entscheidung im privaten Bereich liegen Sie goldrichtig. Das lockert Ihre Stimmung auf.
1: Krebs.
2: Übertriebenes Konkurrenzdenken ist Ihnen fremd. Sie wissen, dass man mit Teamarbeit viel besser vorankommt.
1: Löwe.
2: Schlagen Sie keine Türen zu, die man für Sie offen hält. Das könnte andere vor den Kopf stoßen.
1: Jungfrau.
2: Ihnen bescheren die Sterne ein ausgeglichenes Gemüt und viel Elan. Sie leben derzeit Ihre kreative Seite voll aus.
1: Waage.
2: Sie möchten, dass Sie so genommen werden, wie Sie sind? Dann verstellen Sie sich auch nicht.
1: Skorpion.
2: Legen Sie eine geschäftliche Angelegenheit nicht voreilig zu den Akten. Diese Sache kann durchaus noch aktuell werden.
1: Schütze.
2: Freuen Sie sich mehr über die kleinen Erfolge des Alltags, anstatt immer nach dem Sternenhimmel greifen zu wollen.
1: Steinbock.
2: Sie brauchen heute besondere Momente und keine Routine. Werden Sie am besten selbst aktiv.
1: Wassermann.
2: Wenn Sie beruflich jetzt keine Umwege machen, wird alles seinen Gang gehen. Ihre Vorhaben sind erfolgreich.
1: Fische.
2: Ein Tagesverlauf ohne rechten Biss. Werden Sie sich darüber im Klaren, was Sie augenblicklich in Angriff nehmen wollen.
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0: Es ist Dienstag. Guten Start für Sie, wir haben es kurz vor 9:30. Staus und Blitzer bei Landeshöhle Thüringen immer zuerst. Gerade eben ganz frisch reingekommen, Vorsicht auf der A4 Richtung Dresden. Zwischen Neudietendorf und dem Erfurter Kreuz, da steht ein kaputtes Auto auf dem Standstreifen. Dann A4 in Richtung Frankfurt, zwischen Gotha und Gotha-Boxberg ist eine Tagesbaustelle auf der linken Spur. Hier staut sich's momentan. Dann die A9 in Richtung Berlin, zwischen Hermsdorf Süd und Hermsdorfer Kreuz, kaputter LKW auf dem Standstreifen. A71 in Richtung Schweinfurt, zwischen Dreieckssuhl und Meiningen Nord, kaputter LKW auf dem Beschleunigungsstreifen. Und im Kreis Weimarer Land zwischen Bad Berkau und München Behinderungen nach einem Unfall. Bei den Blitzern sind wir heute ja sehr leer. Keine gemeldet, zumindest keine mobilen. Falls Sie das anders sehen, sagen Sie uns Bescheid, dann können wir es weitersagen. Unsere Nummer ist die 0800 4x4 110 zu erreichen per Anruf oder auch per WhatsApp. Kommen Sie gut und sicher ins Ziel mit uns. Wir haben es jetzt 9.30 Uhr.
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2: Ich bin Holger Dilk. Schönen guten Morgen. Die Rufe nach einer Spritpreisentlastung durch die Politik werden wieder lauter. Zum Beispiel sehen sich die ambulanten Pflegedienste oder Fahrdienste mit den hohen Kosten konfrontiert. Dirk Justus.
3: Der Paritätische in Schleswig-Holstein etwa fordert deshalb schnelle Entlastungen. Besonders ambulante Pflege- und Fahrdienste müssten bereits an ihre Reserven, heißt es von dem Sozialverband. Auch der ADAC fordert Hilfe und bringt eine niedrigere Energiesteuer ins Spiel. Wirtschaftsministerin Reiche sprach sich bei NTV wegen der hohen Spritpreise für Direktzahlungen an Geringverdiener aus. Für heute Mittag werden neue Rekordpreise erwartet.
2: Ticketkontrollen könnten an großen Bahnhöfen künftig schon vor dem Bahnsteig kommen und nicht erst im Zug. Bundesverkehrsminister Bilger hält das im Fernverkehr grundsätzlich für sinnvoll. In anderen Ländern kommt man teils nur mit Ticket ans Gleis. Einfach übertragen lasse sich das aber nicht, sagte der CDU-Politiker den Funke-Zeitungen. Viele Bahnhöfe seien dafür nicht ausgelegt. Bilger will solche Kontrollen deshalb zunächst praktisch testen. Bei der Abgeordnetenhauswahl in Berlin kommenden Sonntag sieht es nach einem engen Rennen aus. Laut einer neuen INSA-Umfrage sind CDU und Linke aktuell gleich auf. Beide kommen demnach auf 20%. Laut aktueller ZDF-Umfrage liegt die Linke knapp vorn und könnte mit Grünen und SPD eine neue Regierung bilden. Kampfjets der NATO haben eine Drohne über Litauen abgeschossen. Sie war in der Nähe der Hauptstadt Vilnius gesichtet worden. Woher die Drohne kam, sagten die Behörden nicht. Wegen des Ukraine-Kriegs wird der Luftraum der baltischen Staaten immer wieder verletzt, etwa durch Russland. Die USA haben erstmals offiziell bestätigt, Waffen im Weltall stationiert zu haben. Laut US Space Force sind sie bereits im Orbit und können offensiv wie defensiv eingesetzt werden. Einzelheiten nennt das Militär nicht. Atomwaffen im All sind allerdings durch einen Vertrag seit 1967 verboten.
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0: Das geht langsam bergauf. Vor allem in Ostthüringen haben sich sämtliche Wolken und der Nebel wieder aufgelöst. Und auch sonst kriegen sie heute noch viel Sonne ab. Dazu ein paar harmlose Wolken zur Dekoration bei 24 bis 27 Grad, also spätsommerlich warm. Wenn Sie irgendwie können, nutzen Sie das heute nochmal, denn morgen sind schon wieder einzelne Schauer möglich bei nur noch 22 Grad maximal.
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0: Wir bringen Sie durch diesen Arbeitstag, bevor Sie vielleicht nachher wirklich das Feierabendbierchen irgendwo in der Sonne trinken können. Machen wir gleich nochmal entspannt mit den 80ern Roxette, Listen to Your Heart. Und jetzt wird's maritim. Erinnert mich so ein bisschen an meine Zeit, als ich noch auf dem Kreuzfahrtschiff gearbeitet habe. Wir holen mal das Schifferklavier dazu. Für mich auch immer so ein Gänsehautanfang. Es geht in den 90er mit Rod Stewart, The Rhythm of My Heart. Ich bin Alex König, 9.33 Uhr haben wir es. Guten Morgen.

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0: Hören Sie auf Ihr Herz. Das wussten auch schon Roxette in den 80ern. Ihnen einen guten Start in den Dienstag. 9.41 Uhr haben wir es gleich, 11 Minuten nach 9:30.
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0: Kurze Frage an Sie. Was können Pflanzen alles erzeugen? Sauerstoff ist wahrscheinlich Ihre erste Antwort, ne? Ich würde noch ein schönes Gesamtbild in den Raum werfen, das können Pflanzen auch erzeugen. Aber, und das war auch mir neu, Pflanzen erzeugen sogar Licht. Zumindest ein ganz kleines bisschen. Leo, genau das soll jetzt aus dem Weltall gemessen werden, und zwar mit Unterstützung aus Jena.
2: Und dafür ist heute ein Satellit zu seiner Reise ins All abgehoben. Er hat ein spezielles Messgerät an Bord, was das Fraunhofer IOF in Jena entwickelt hat. Ein supergenaues Spektrometer, das funktioniert ganz vereinfacht ausgedrückt, ähnlich wie bei so Mehrfachkameras am Handy. Es hat einmal eine Erfassung mit sehr hoher Auflösung und einmal mit einem sehr breiten Feld, und so kann das Gerät aus dem Weltall das Licht messen, was bei der Photosynthese entsteht.
0: Das klingt für mich nach böhmischen Dörfern, höchst wissenschaftlich, soll aber ganz bestimmte Infos liefern.
2: Ja, und zwar Weltkarten, auf denen dann zu sehen ist, wie aktiv Pflanzen in den Regionen sind. Damit lässt sich schon, bevor wir das mit bloßem Auge sehen, erkennen, ob die unter Trockenheit, Hitze oder anderem Stress leiden. Das soll der Landwirtschaft, dem Schutz von Wäldern und der Klimaforschung helfen.
0: Also Hightech aus Jena für die Wissenschaft im Weltall. Und jetzt wissen Sie auch, Pflanzen können strahlen, nicht nur mit ihren Farben, sondern tatsächlich auch mit einem kleinen bisschen Licht. Guten Morgen mit Landeswelle.

0: Die 80er, die Commodores und Night Shift. Wobei wir jetzt nicht mehr in der Night Shift sind, sondern in der Day Shift. Oh, yes. Ja, 9.50 Uhr haben wir es gleich. 10 Minuten bis 9. Sie hören König und Crew über Landeswelle Thüringen gleich mit den nächsten 80er. Freddie Mercury, The Great Pretender. Und Christian Buri übernimmt gleich ab 10. Mir ist gerade was aufgefallen.
1: Was denn?
0: Ich wollte den Song noch gar nicht abdrücken, weil ich mich eigentlich mit dir noch ein bisschen unterhalten wollte.
1: Ja, was soll ich sagen? Ich weiß es einzuordnen. Schön, dass du gesagt hast, dass ich gleich komme. Ich wünsche dir einen tollen Feierabend.
0: Und ich Ihnen viel Spaß mit Christian Buri. Gleich ab 10 hier bei Landeswelle Thüringen.
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0: Madonna und American Pie hier bei Landeswelle Thüringen. Einen schönen Dienstag Ihnen. Staus und Blitzer gibt's bei uns immer zuerst mit einer Info von der A4 Richtung Dresden. Zwischen Neudietendorf und dem Erfurter Kreuz steht ein kaputtes Auto auf dem Standstreifen. Kaputten LKW dort haben wir auf der A9 Richtung Berlin zwischen Hermsdorf Süd und dem Hermsdorfer Kreuz. Dann die A71 Richtung Schweinfurt zwischen dem Dreieck Suhl und Meiningen Nord. Kaputter LKW auf dem Beschleunigungsstreifen. Und im Weimarer Land kommt es zwischen Bad Berka und München nach einem Unfall wegen der Bergungsarbeiten weiterhin noch zu Behinderungen. Mobile Blitzer kennen wir derzeit keine. Haben Sie was gesehen, sagen Sie gern Bescheid. Dann geben wir das Ganze weiter. Kostenlos möglich per Telefon oder WhatsApp 0800 4x4 110. Gute Fahrt allen unterwegs. Um 10 haben wir's.
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2: Ich bin Holger Dilk. Schönen guten Tag. Wegen der hohen Spritpreise werden verstärkt Entlastungen durch die Politik gefordert, zum Beispiel vom paritätischen Schleswig-Holstein. Die Pflege- und Fahrdienste würden mit aller Härte getroffen und müssten bereits auf Rücklagen zurückgreifen, heißt es. Michael Seidner vom Paritätischen sagte uns:
3: Wenn wir uns mal ein bisschen in der Stadt umgucken, dann sehen Sie ganz oft unsere Fahrdienste, unsere Menschen, die andere Menschen versorgen. Das sind Pflegedienste, das sind Fahrdienste für Menschen mit Behinderungen, das sind mobile Beratungsangebote und auch alle die müssen an die Tanksäule fahren und erfahren über die letzten Monate keinerlei wirksame Entlastung. Und hier ist die Politik gefordert, schnell und kurzfristig Hilfe zu bieten.
2: Bundeswirtschaftsministerin Reiche sprach sich bei NTV wegen der hohen Spritpreise für Direktzahlungen an Geringverdiener aus. Bundesverkehrsminister Bilger kann sich Ticketkontrollen vor Bahnsteigen an großen Bahnhöfen vorstellen, also nicht erst im Zug. Im Fernverkehr sei das grundsätzlich sinnvoll, sagte der CDU-Politiker den Funke-Zeitungen. Dirk Justus.
4: In anderen Ländern kommt man im Fernverkehr teils nur mit Tickets ans Gleis. Dieses System lasse sich aber nicht einfach auf Deutschland übertragen, sagte Bilger. Viele Bahnhöfe seien dafür nicht ausgelegt. Solche Zugangskontrollen will Bilger in Deutschland erstmal praktisch testen. Gleichzeitig sieht der Minister wachsende Gefahren für die Verkehrsinfrastruktur. An sensiblen Stellen müsse deshalb der Schutz verbessert werden.
2: NATO-Kampfjets haben über Litauen eine Drohne abgeschossen. Der Flugkörper wurde nahe der Hauptstadt Vilnius entdeckt. Litauens Präsident Nausėda dankte der NATO für ihre schnelle Reaktion. Die Bundeswehr baut in Litauen aktuell eine Brigade auf. Sie soll Ende kommenden Jahres einsatzbereit sein. Bundesinnenminister Dobrindt stellt heute neue sogenannte Lagebilder zur organisierten Kriminalität und Drogen vor. Das Bundeskriminalamt hatte zuletzt vor einem konstant hohen Bedrohungspotenzial gewarnt. Besonders besorgt war die Behörde über mehr Waffenbesitz und die Rekrutierung Minderjähriger.
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0: Noch hängen ein paar Wolken mehr über uns. Die werden im Tagesverlauf aber kleiner. Und dann gibt es einiges an Sonne heute. Dazu bleibt es trocken. 24 bis 27 Grad sind drin.
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0: Auch heute kamen wir gemeinsam wieder in unseren Gedächtnissen. Christian Buri hier, Ihnen einen schönen Dienstag. Über Musik und Geschichten herausfinden, in welchem Jahr wir sind. Genau das machen wir jeden Tag in den 10 um 10. In unserem gesuchten Jahr heute kam eine Uhr auf den Markt, die ich als Jugendlicher wirklich sehr lange hatte. Jeder wollte so eine Swatch haben. Also das Nokia 3310 der Uhren. Ich war ganz stolz auf meine strahlend weiße, mit diesem Rädchen um den Zeigern, das wir im Kreis drehen konnten. Und ich habe mal nachgeguckt, die Dinger

gibt es tatsächlich heute noch zu kaufen und die kosten immer noch 100 Euro. Ohne Zusatzkosten dagegen die nun 10 Songs, die alle ihr Erscheinungsjahr gemeinsam haben. Und vielleicht wissen Sie bei den Pointer Sisters schon direkt Bescheid, welches das ist. 0800 4x4 110, gerne mitraten, auch per WhatsApp. Jump for my love ist der erste heute in den 10 um 10 hier bei Landeswelle Thüringen.

10 Songs, ein Erscheinungsjahr. Das sind die 10 um 10 hier bei Landeswelle Thüringen. Und der gehört dazu, Slate mit My Oh My für ihren Dienstagvormittag. Schön, dass Sie miträtseln. In dem Jahr, in dem wir heute sind, tickten die Uhren etwas anders. Heutzutage völlig normal der Mikrozensus. Also einfach mal gucken, wie viele Menschen deutschlandweit was machen, um ein paar Daten ableiten zu können. Damals fanden die Bürgerinnen und Bürger, wie es immer so schön heißt, das offensichtlich nicht so geil. Eigentlich war für den April des gesuchten Jahres eine Volkszählung geplant, aber große Proteste, die Ankündigung eines Boykotts. Deutschland tut sich zusammen und ist tatsächlich erfolgreich. Das Volkszählungsgesetz wird von den Richtern des Bundesverfassungsgerichts abgelehnt. In der Begründung hieß es, dass das Parlament in Zukunft darauf achten soll, dass alle Gesetze mit dem Grundgesetz vereinbar seien. Heißt, gezählt wurde maximal das Geld auf dem Konto der Künstler, die in diesem Jahr erfolgreich waren. Chris Rea zum Beispiel mit diesem Song hier. I Can Hear Your Heartbeat. Jetzt bei Landeswelle Thüringen in den 10 um 10.

0: So eine tolle Nummer von Elton John hier bei Landeswelle Thüringen. I guess that's why they call it the Blues. In den 10 um 10 mit der Frage, in welchem Jahr sind wir unterwegs? Einen schönen Dienstag Ihnen. Toll, dass Sie wieder mitraten. Alle 10 Songs, die Sie hören, haben Ihr Erscheinungsjahr gemeinsam. In unserem heutigen Jahr wurde gewählt. Was für Ergebnisse. Union fast 49% der Stimmen, die SPD knapp über 38%. Boah, heutzutage bräuchten die dafür 2 Wahlen und die müssten sie auch noch addieren. Himmel, Herrgott. Und in den Diskos des Landes, da wurde getanzt und zwar zu Italo-Sound von Kano, Another Life. Und Döf waren auch erfolgreich. Einer meiner Lieblingslieder aus dieser Zeit, Kodo, ist gleich der nächste hier in den 10 um 10 bei Landeswelle Thüringen. Viel Spaß beim Mitraten.
1: 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Die Pilzsporenkonzentration steigt nach kühleren Nächten leicht an und reizt die Bronchien. Wer empfindlich auf Sporen reagiert, sollte Waldwege heute meiden. 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

Mein Kumpel Dominik aus Jena wird sich jetzt wieder gefreut haben. Der steht ja total auf diesen Disco-Italo-Sound. Ich mag den auch. Kano mit Another Life aus, jetzt hätte ich fast das Jahr gesagt. Aber das sollen wir ja gemeinsam rauskriegen. 10 um 10 hier bei Landeswelle Thüringen. 10 Songs,

0: die alle das Erscheinungsjahr gemeinsam haben. Gleich geht's weiter. Feuer, gucken wir auf die Straßen, denn Staus und Blitzer bei uns immer zuerst. Zwei Meldungen für Sie. A4 Richtung Frankfurt, zwischen Nora und Erfurt-Fieselbach im Moment die rechte Spur gesperrt. Hier muss ein kaputtes Auto abgeschleppt werden. Und die A9 Richtung Berlin noch, zwischen Hermsdorf Süd und dem Hermsdorfer Kreuz steht ein kaputter LKW auf dem Standstreifen. Mobile Blitzer kennen wir im Moment keine, aber die Astrid hat mir eine WhatsApp geschickt und die Liste unserer Panzerblitzer aktualisiert. Der neueste steht in der Ortsdurchfahrt Walbach. Astrid, vielen Dank fürs Aufpassen und Bescheid sagen. Ein unterwegs. Gute Fahrt.
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0: Es ist 10.30 Uhr.
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2: Ich bin Holger Dilk. Schönen guten Tag. Wegen der hohen Spritpreise werden verstärkt Entlastungen durch die Politik gefordert, zum Beispiel vom paritätischen Schleswig-Holstein. Die Pflege- und Fahrdienste würden mit aller Härte getroffen und müssten bereits auf Rücklagen zurückgreifen, heißt es. Michael Seidner vom Paritätischen sagte uns:
3: Wenn wir uns mal ein bisschen in der Stadt umgucken, dann sehen Sie ganz oft unsere Fahrdienste, unsere Menschen, die andere Menschen versorgen. Das sind Pflegedienste, das sind Fahrdienste für Menschen mit Behinderungen, das sind mobile Beratungsangebote und auch alle die müssen an die Tanksäule fahren und erfahren über die letzten Monate keinerlei wirksame Entlastung. Und hier ist die Politik gefordert, schnell und kurzfristig Hilfe zu bieten.
2: Bundeswirtschaftsministerin Reiche sprach sich bei NTV wegen der hohen Spritpreise für Direktzahlungen an Geringverdiener aus. Bundesverkehrsminister Bilger kann sich Ticketkontrollen vor Bahnsteigen an großen Bahnhöfen vorstellen, also nicht erst im Zug. Im Fernverkehr sei das grundsätzlich sinnvoll, sagte der CDU-Politiker den Funke-Zeitungen. Dirk Justus.
4: In anderen Ländern kommt man im Fernverkehr teils nur mit Tickets ans Gleis. Dieses System lasse sich aber nicht einfach auf Deutschland übertragen, sagte Bilger. Viele Bahnhöfe seien dafür nicht ausgelegt. Solche Zugangskontrollen will Bilger in Deutschland erstmal praktisch testen. Gleichzeitig sieht der Minister wachsende Gefahren für die Verkehrsinfrastruktur. An sensiblen Stellen müsse deshalb der Schutz verbessert werden.
2: NATO-Kampfjets haben über Litauen eine Drohne abgeschossen. Der Flugkörper wurde nahe der Hauptstadt Vilnius entdeckt. Litauens Präsident Nausėda dankte der NATO für ihre schnelle Reaktion. Die Bundeswehr baut in Litauen aktuell eine Brigade auf. Sie soll Ende kommenden Jahres einsatzbereit sein. Bundesinnenminister Dobrindt stellt heute neue sogenannte Lagebilder zur organisierten Kriminalität und Drogen vor. Das Bundeskriminalamt hatte zuletzt vor einem konstant hohen Bedrohungspotenzial gewarnt. Besonders besorgt war die Behörde über mehr Waffenbesitz und die Rekrutierung Minderjähriger.
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0: Einiges an Sonne heute, selbst wenn hier und da noch ein paar Wolken mehr unterwegs sind. Das lockert jetzt immer weiter auf. Regen hat sich keiner angekündigt. 24 bis 27 Grad. Morgen ziemlich zugezogen, da wird es zwischendurch auch mal nass. Erst im Tagesverlauf dann kleinere Auflockerungen bei nur noch 22 Grad in der Spitze.
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0: Und? Schon eine Idee? Nein, das Jahrzehnt dürfte nach den ersten 6 Songs klar sein. Aber welches Jahr ist es denn genau? Wir rätseln gemeinsam weiter. Ihnen einen schönen Dienstag mit Christian Buri und einer Meldung, die im gesuchten Jahr für ordentlich Schlagzeilen gesorgt hat. Der Stern gibt exklusiv den Fund der Hitler-Tagebücher bekannt und muss dann zurückrudern. Die Dinger waren nämlich gefälscht. Und musikalisch feiert die Frau, die kürzlich gestorben ist, im Duett mit Kenny Rogers nochmal einen ihrer größten Erfolge, wenn nicht sogar den Erfolg schlechthin. Na klar, es geht um Dolly Parton. Hier sind die beiden jetzt mit Islands in the Stream. In den 10 um 10 hier bei Landeswelle Thüringen. Weiterhin viel Spaß beim Mitraten.

so ein Song, den ich immer und immer wieder hören könnte. Dance Hall Days von Wang Chung hier bei Landeswelle Thüringen. Tag 2 der neuen Woche, also auch Tag 2 unserer täglichen Rätselstunde. Viel Spaß am Dienstag mit den 10 um 10. Alle Songs, die Sie bis zur Auflösung hören, sind im selben Jahr erschienen. Und es war das Jahr, in dem eine Fernsehserie deutsche Erstausstrahlung gefeiert hat. Die Konkurrenz zu Dallas. Ah. Der Denver Clan. Zwei fiktive Ölfirmen kämpfen um die Vorherrschaft auf dem Markt. Und für noch mehr Drama sorgte der Rachefeldzug von Alexis Colby gegen ihren Ex-Ehemann Blake Carrington. Insgesamt 218 Folgen in 9 Staffeln und das ZDF hat sich im heute gesuchten Jahr der Dinge angenommen und das Ganze in die deutschen TVs gebracht. Das Ding ist wegen der guten Einschaltquoten zu einem echten Straßenfeger geworden und musikalisch war Rocken angesagt und zwar mit Gimme All Your Lovin' von ZZ Top, den Weihnachtsmännern auf der Bühne, die mit dem langen Bart. Jetzt hier in den 10 um 10 bei Landeswelle Thüringen.

0: Ja, nicht nur Vamos a la Playa, sondern auch No Tengo Dinero, Rigiera in den 10 um 10 hier bei Landeswelle Thüringen. Ihnen einen schönen Dienstag und auch heute sage ich wieder vielen Dank fürs Miträtseln. Ab sofort gibt's von mir zum Start in die Show immer 10 Songs, die das Erscheinungsjahr gemeinsam haben. Und anhand des Sounds und der Geschichten drumherum finden wir dann gemeinsam raus, wo wir sind. Micha aus Weimar hat mir geschrieben, dass er beim Thema Volkszählung hellhörig geworden ist heute. Ach ja, ich hätte in Vorbereitung auf die Show das Fernsehprogramm mal checken sollen. Er schreibt nämlich, was ein Zufall. Das war gestern Abend, 21 Uhr, Thema in der ARD-Doku Schicksalsmomente der Republik. Aus Jena gab es einen Anruf, da war direkt bei Mai oh Mai von Slate klar, wo wir sind. Slate war nämlich beim Traumhits Open Air Event, was wir ihnen präsentiert haben. Und auch sonst sehr, sehr viele WhatsApp-Nachrichten. Alexandra war mit dabei, Micha hat auch gerade noch einen Tipp abgegeben und sie hatten alle recht. 1983, da waren wir heute unterwegs. Die nächsten 10 Songs am Stück, die ihr Erscheinungsjahr gemeinsam haben, hören Sie dann morgen wieder kurz nach 10 in den 10 um 10, neu hier bei Landeswelle Thüringen.
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0: spielen dieses Jahr noch 13 Konzerte im Stadion von Fortuna Düsseldorf. Die Backstreet Boys, Larger Than Life hier bei Landeswelle Thüringen. Schönen Dienstag. Wir gucken auf die Straßen, denn Staus und Blitzer bei uns immer zuerst mit einer Info von der A4 Richtung Frankfurt. Zwischen Nora und Erfurt-Fieselbach ist wegen Bergungsarbeiten die rechte Spur gesperrt. Hier muss ein kaputtes Auto abgeschleppt werden. Und die A9 Richtung Berlin noch. Zwischen Hermsdorf Süd und dem Hermsdorfer Kreuz steht ein kaputter LKW auf dem Standstreifen. Geblitzt werden sie im Moment auf der A4 Richtung Dresden zwischen dem Hermsdorfer Kreuz und Rüdersdorf. Da sind 100 erlaubt. In Jena-Göschwitz stehen sie stadteinwärts, da wo sie 50 fahren dürfen, und Rudolstadt Blitzer auf der Schlossstraße. Hier sind 30 angesagt. 0800 4x4 110 ist die kostenlose Nummer für Ihre Ergänzungen. Geht ganz einfach per Telefon oder WhatsApp. Gute Fahrt Ihnen. Um 11 ist es.
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2: Ich bin Holger Dilk. Schönen guten Tag. Die organisierte Kriminalität ist in Deutschland weiter auf dem Vormarsch. Das geht aus einem aktuellen BKA-Bericht hervor. Bei fast 700 Ermittlungsverfahren wurden knapp 8000 Tatverdächtige erwischt. Der höchste Wert seit 5 Jahren. Dabei verdienen die Kriminellen ihr Geld hauptsächlich mit Drogen. Laut Innenminister Dobrindt geht es nicht nur darum, die Täter zu fassen, sondern auch die Netzwerke zu zerschlagen.
3: Nicht nur Strafverfolgungen durchführen, sondern Strukturen erkennen, ausheben und zerstören. Nicht nur die Drogen bekämpfen, sondern vor allem auch das Vermögen dabei abschöpfen.
2: Die Rufe nach einer Spritpreisentlastung durch die Politik werden wieder lauter. Zum Beispiel sehen sich die ambulanten Pflegedienste oder Fahrdienste mit den hohen Kosten konfrontiert. Dirk Justus.
4: Der Paritätische in Schleswig-Holstein etwa fordert deshalb schnelle Entlastungen. Besonders ambulante Pflege- und Fahrdienste müssten bereits an ihre Reserven, heißt es von dem Sozialverband. Auch der ADAC fordert Hilfe und bringt eine niedrigere Energiesteuer ins Spiel. Wirtschaftsministerin Reiche sprach sich bei NTV wegen der hohen Spritpreise für Direktzahlungen an Geringverdiener aus. Für heute Mittag werden neue Rekordpreise erwartet.
2: Die Gefahren von künstlicher Intelligenz werden gerade weltweit diskutiert. Deshalb beschäftigt sich kommende Woche der UN-Sicherheitsrat damit. Wegen der Risiken wollen Anthropic und OpenAI deshalb die Entwicklung bremsen. Im Sommer hatte ein KI-Programm selbstständig Hackerangriffe durchgeführt. Die USA haben jetzt erstmals offiziell Waffen im Weltall. Hintergrund sind mögliche Bedrohungen durch China und Russland. Einzelheiten nennt das Militär nicht. Atomwaffen im All sind verboten, konventionelle Waffen dagegen nicht. Gratis mit dem Zug zwischen Deutschland und Polen reisen, das können bald 60.000 junge Erwachsene. Ab heute werden dafür kostenlose Tickets vergeben. Bewerben können sich 18- bis 27-Jährige bei der Deutschen Bahn. Der Freundschaftspass gilt für Reisen ab November und umfasst mehrere Reisetage in Polen sowie die Hin- und Rückfahrt.
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0: Sieht sehr gut aus heute. So euphorisch war ich, weil ich es Ihnen unbedingt erzählen wollte. Es bleibt soweit trocken und wir kriegen auch einiges an Sonne ab bei 24 bis 27 Grad.
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0: Sie sind hoffentlich gut in den Dienstag reingerutscht. Einen schönen Vormittag Ihnen, und da ist Rutschen ein ganz gutes Stichwort. Auf dem Spielplatz haben wir sicherlich alle schon mal in einer gesessen. Aber haben Sie schon mal versucht, einen Geschwindigkeitsrekord aufzustellen? Wie das abgehen kann, sehen Sie heute Nachmittag in der Hex-Erlebniswelt in Roteshütte bei der Speedmeisterschaft im Rutschen. Christopher Grotea, der Olympiasieger im Skeleton, lädt zu diesem verrückten Wettkampf über 100 Meter ein. Und wie ist er drauf gekommen? Als er sich Pferde angeguckt hat. Wie das zusammenpasst, lassen wir uns in gut 10 Minuten erklären.

0: durch den Netflix-Hit Stranger Things nochmal zurück in den Charts gewesen. Und zwar erfolgreicher als damals in den 80ern. Running Up That Hill von Kate Bush hier bei Landeswelle Thüringen. Die ersten Gedanken sind bei einigen sicherlich schon in der Mittagspause. Schönen Dienstagvormittag Ihnen. Und da sind wir heute in der Hex-Erlebniswelt in Roteshütte im Kreis Nordhausen unterwegs. Am Nachmittag findet da die erste Speed-Rutschmeisterschaft statt. 100 Meter lang das Ding, 40 Meter Höhenunterschied und Herausforderer ist kein geringerer als Christopher Grotter, der für seinen Verein in Oberhof Olympiasieger im Skeleton geworden ist. Also Schlittenfahren im Eiskanal, auf dem Bauch, mit dem Kopf nach vorne. Wettkampfleiter Werner Hütje hat uns im Vorfeld erzählt, dass alles mit Pferden angefangen hat.
1: Die ursprüngliche Idee ist entstanden im Rode zum internationalen Radturnier. Dort war Christopher Grotter als Ehrengast eingeladen. Und in diesem Zusammenhang kam dort die Idee, dass er auch mal vom Hex rutschen könnte. Dann habe ich mich mit meinem Team der Thematik angenommen und wir haben jetzt diese erste Rutschmeisterschaft vorbereitet. Ist ein richtiger Wettkampf.
0: Und der läuft wie bei den Profis. Trainings- und Probeläufe sind für 15 Uhr geplant. Ab 16 Uhr soll der Run um die Rekorde dann losgehen. Zwei Läufe und wie im Eiskanal startet der oder die Beste aus dem ersten Durchgang, im zweiten dann als Letzter bzw. Letzte. Die Speed-Rutschen-Meisterschaft in der Hex-Erlebniswelt Roteshütte heute Nachmittag. Der Eintritt ist frei.
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aus den 80ern, die Dream Academy mit Live in the Northern Town hier bei Landeswelle Thüringen. Einen schönen Dienstag Ihnen. Staus und Blitzer gibt es bei uns immer zuerst. Da gucken wir auf die A4 Richtung Frankfurt. Zwischen Nora und Erfurt-Fieselbach Bergungsarbeiten auf der rechten Spur. Die ist dicht. Hier muss ein kaputtes Auto abgeschleppt werden. Und A9 Richtung Berlin noch. Zwischen Hermsdorf Süd und dem Hermsdorfer Kreuz ein kaputtes

0: geschrotteter LKW auf dem Standstreifen. Schauen wir auf die Blitzer. A4 Richtung Dresden steht einer, zwischen dem Hermsdorfer Kreuz und Rüdersdorf. Hier sind 100 angesagt. Dann in Jena-Göschwitz, wenn Sie stadteinwärts unterwegs sind, da wo Sie 50 fahren dürfen. Und Ruderstadt noch ein Blitzer auf der Schlossstraße. Hier sollten Sie maximal 30 auf dem Tacho haben.
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0: Wir haben es 11.30 Uhr.
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2: Ich bin Holger Dilk. Schönen guten Tag. Die organisierte Kriminalität ist in Deutschland weiter auf dem Vormarsch. Das geht aus einem aktuellen BKA-Bericht hervor. Bei fast 700 Ermittlungsverfahren wurden knapp 8000 Tatverdächtige erwischt. Der höchste Wert seit 5 Jahren. Dabei verdienen die Kriminellen ihr Geld hauptsächlich mit Drogen. Laut Innenminister Dobrindt geht es nicht nur darum, die Täter zu fassen, sondern auch die Netzwerke zu zerschlagen.
3: Nicht nur Strafverfolgungen durchführen, sondern Strukturen erkennen, ausheben und zerstören. Nicht nur die Drogen bekämpfen, sondern vor allem auch das Vermögen dabei abschöpfen.
2: Die Rufe nach einer Spritpreisentlastung durch die Politik werden wieder lauter. Zum Beispiel sehen sich die ambulanten Pflegedienste oder Fahrdienste mit den hohen Kosten konfrontiert. Dirk Justus.
4: Der Paritätische in Schleswig-Holstein etwa fordert deshalb schnelle Entlastungen. Besonders ambulante Pflege- und Fahrdienste müssten bereits an ihre Reserven, heißt es von dem Sozialverband. Auch der ADAC fordert Hilfe und bringt eine niedrigere Energiesteuer ins Spiel. Wirtschaftsministerin Reiche sprach sich bei NTV wegen der hohen Spritpreise für Direktzahlungen an Geringverdiener aus. Für heute Mittag werden neue Rekordpreise erwartet.
2: Die Gefahren von künstlicher Intelligenz werden gerade weltweit diskutiert. Deshalb beschäftigt sich kommende Woche der UN-Sicherheitsrat damit. Wegen der Risiken wollen Anthropic und OpenAI deshalb die Entwicklung bremsen. Im Sommer hatte ein KI-Programm selbstständig Hackerangriffe durchgeführt. Die USA haben jetzt erstmals offiziell Waffen im Weltall. Hintergrund sind mögliche Bedrohungen durch China und Russland. Einzelheiten nennt das Militär nicht. Atomwaffen im All sind verboten, konventionelle Waffen dagegen nicht. Gratis mit dem Zug zwischen Deutschland und Polen reisen, das können bald 60.000 junge Erwachsene. Ab heute werden dafür kostenlose Tickets vergeben. Bewerben können sich 18- bis 27-Jährige bei der Deutschen Bahn. Der Freundschaftspass gilt für Reisen ab November und umfasst mehrere Reisetage in Polen sowie die Hin- und Rückfahrt.
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0: Mittlerweile überall sehr aufgelockert, die Sonne schafft's raus, nur rund um Schmalkalden und Meiningen noch ziemlich zugezogen und zum Teil hält sich da der Nebel auch noch hartnäckig. Aber auch bei Ihnen im Laufe des Tages Sonne bei 24 bis 27 Grad. Es bleibt soweit trocken, genauso. Nee, nicht mehr, genauso wie morgen. Morgen ist dann genau andersrum. Da wird es zwischendurch dann auch mal nass, weil ziemlich zugezogen. Erst im Tagesverlauf gibt es ein paar kleine Auflockerungen. 22 Grad dann in der Spitze. Also heute nochmal die Sonne genießen, im Bestfall die Mittagspause draußen vorbereiten und ein bisschen Glücksgefühle tanken. Im Ohr mit Landeswelle Thüringen. Ich bin Christian Buri, hallo.
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0: Eine entspannte Nummer aus den 80ern von Climie Fisher. Love Changes. Und Entspannung im Ohr? Nicht das Schlechteste während der Arbeit, damit es nicht in Stress ausartet, oder? Einen schönen Dienstag Ihnen und da möchte ich Ihnen zeigen, dass es auch anders geht. Ich nehme Sie mit an einen Ort, an dem immer was los ist.
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0: Wenn es ganz still wird, plötzlich der Sound erklingt, das Licht die Bühne flutet und zum ersten Mal der Vorhang fällt. Dann ist Premiere angesagt und genau zu so einer lade ich Sie am 10. Oktober ein. Und wer jetzt gleich mit der Stirn runzelt, oh, Theater wirklich? Ja, das ist ziemlich gut, weiß auch Peter aus Ollendorf im Kreis Sömmerda. Der hat seine Tickets nämlich schon abgeräumt und sagt Ihnen jetzt mal, warum es nicht zwangsläufig immer das Kino sein muss.
2: Es ist halt echter, es ist halt direkt. Es ist direkt und ich meine, naja, man muss halt einfach mal, gerade das Theaterhaus in Erfurt, das

0: Hat immer eine Wahnsinnsatmosphäre so, und auch eine tolle Akustik.
1: Wer darf mit? Gibt ja zwei Tickets, damit sie nicht alleine unterwegs sind.
0: Ich gehe mal fest davon aus, dass die Freundin mit möchte.
1: Dann wünsche ich Ihnen einen schönen Pärchenabend bei Eugen Onjeggin und einer wirklich spannenden Liebesgeschichte. Viel Spaß.
0: Super, vielen Dank.
1: Also, spannende Geschichte, guter Sound und das Feeling einer Premiere. Glamourös wird's auch noch. Die nächsten Tickets für Eugen Onjeggin gibt's nachher wieder gegen 13:50 hier in der Mittagskarte. Bis dahin einfach auf landeswelle.de anmelden und mitmachen.
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0: Hands of Leon für ihren Dienstag zum Start in die Mittagspause. Use Somebody hier bei Landeswelle Thüringen. Staus und Blitzer bei uns immer zuerst. Und da gucken wir auf die A4 Richtung Frankfurt. Bergungsarbeiten zwischen Nora und Erfurt-Fieselbach. Kaputtes Auto muss hier abgeschleppt werden, deshalb die rechte Spur gesperrt. Und A9 Richtung Berlin. Zwischen Hermsdorf Süd und dem Hermsdorfer Kreuz steht ein kaputter LKW auf dem Standstreifen. Blitzer im Moment auf der A4 Richtung Dresden zwischen dem Hermsdorfer Kreuz und Rüdersdorf, da wo sie 100 fahren dürfen. Dann stehen sie zwischen Oberhof und Zellermeles. Außerdem in Jena-Göschwitz, wenn sie stadteinwärts unterwegs sind. 50 sind hier erlaubt und es blitzt auf der Schlossstraße in Rudolstadt, da wo sie 30 fahren dürfen.
1: 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Dann rufen Sie uns kostenlos an unter 0800 4x4 110.
0: Um 12 ist es.
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2: Ich bin Holger Dilk. Schönen guten Tag. Organisierte Kriminalität wird in Deutschland immer mehr zum Geschäft.

0: Gewalt. Das geht aus einem aktuellen BKA-Bericht hervor. Innenminister Dobrindt warnt vor sogenannten Dienstleistungen für kriminelle Gruppen. Dabei würden auch Minderjährige als Wegwerftäter angeworben und für Verbrechen eingesetzt. Dabei hat sich auch die Ermittlungsarbeit verändert, sagt BKA-Chef Münch.
1: Es ist nicht mehr nur die Frage, wer hat die Tat begangen, sondern wer hat sie bestellt, wer hat sie vermittelt, wer hat sie finanziert, wer profitiert davon. Diese Fragen kommen heute dazu, wenn Sie ermitteln.
0: Bundesverkehrsminister Bilger kann sich Ticketkontrollen vor Bahnsteigen an großen Bahnhöfen vorstellen, also nicht erst im Zug. Im Fernverkehr sei das grundsätzlich sinnvoll, sagte der CDU-Politiker den Funke-Zeitungen. Dirk Justus.
2: In anderen Ländern kommt man im Fernverkehr teils nur mit Tickets ans Gleis. Dieses System lasse sich aber nicht einfach auf Deutschland übertragen, sagte Bilger. Viele Bahnhöfe seien dafür nicht ausgelegt. Solche Zugangskontrollen will Bilger in Deutschland erstmal praktisch testen. Gleichzeitig sieht der Minister wachsende Gefahren für die Verkehrsinfrastruktur. An sensiblen Stellen müsse deshalb der Schutz verbessert werden.
0: Die Rufe nach einer Spritpreisentlastung durch die Politik werden wieder lauter. Nach der erneuten Explosion der Preise kritisiert zum Beispiel der Paritätische in Schleswig-Holstein, dass ambulante Pflege- und Fahrdienste nun schon auf Rücklagen angewiesen seien. Bei der Abgeordnetenhauswahl in Berlin kommenden Sonntag sieht es nach einem engen Rennen aus. Laut einer neuen INSA-Umfrage sind CDU und Linke aktuell gleich auf. Beide kommen demnach auf 20%. Laut aktueller ZDF-Umfrage liegt die Linke knapp vorn und könnte mit Grünen und SPD eine neue Regierung bilden. Die Horror-Comedy-Serie Widow's Bay und das Krankenhausdrama The Pitt sind die großen Gewinner bei den Emmys. Widow's Bay von Apple TV bekam 14 Preise, unter anderem für den besten Hauptdarsteller. Als bestes Drama wurde erneut die HBO-Serie The Pitt ausgezeichnet.
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4: Die Investitionen in Gewerbeobjekte bei uns im Freistaat sind in den ersten 7 Monaten des Jahres gestiegen. Bis Ende Juli gaben die Behörden knapp 600 Anträge für sogenannte Nichtwohngebäude frei, meldet das Landesamt für Statistik. Die dafür veranschlagten Kosten liegen demnach bei rund 700 Millionen Euro. Im Vergleich zum Vorjahreszeitraum hat sich den Statistikern zufolge damit das Investitionsvolumen mehr als verdoppelt. 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
5: Sehr sonnig heute Nachmittag. Da, wo noch ein paar Wolken mehr unterwegs sind, lockert es auch auf. Regen hat sich auf alle Fälle keiner angekündigt bei 24 bis 27 Grad in der Spitze.
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5: Der zweite Arbeitstag der Woche. Schön, dass Sie auch den mit uns verbringen. Und Sie kennen das sicherlich. Es gibt so Sätze, die haben sich so ins Gehirn gebrannt, dass einer sie anfängt und nahezu jeder danach dasselbe sagt. Das All. Genau. Unendliche Weiten. Sehen Sie, hat geklappt. Technik aus Jena macht sich heute wieder auf den Weg dahin. Verbaut in einem Satelliten der Europäischen Weltraumorganisation ESA. Der soll dann die Gesundheit von Pflanzen auf der Erde überwachen und so Hinweise auf Stress durch Hitze oder Trockenheit liefern. Stressfrei geht's hoffentlich für Sie durch die Mittagspause. Jetzt mit Bryan Adams und Mel C. When You're Gone aus den 90ern hier bei Landeswelle Thüringen.

0: Gitarre wird aus den 90ern, Metallica mit Nothing Else Matters. Für ihre Mittagspause am Dienstag schmecken lassen mit Landeswelle Thüringen und gemeinsam machen wir jetzt ein bisschen Urlaub.
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Depeche Mode. Mit Precious. Hier ist Landeswelle Thüringen. Einen schönen Dienstag. Staus und Blitzer gibt's bei uns immer zuerst. Zwei Meldungen für Sie kommen von der A4 Richtung Frankfurt. Zwischen Nora und Erfurt-Fieselbach. Kaputtes Auto auf der Straße, Bergungsarbeiten laufen, rechte Spur deshalb gesperrt. Und A9 Richtung Berlin, zwischen Hermsdorf Süd und dem Hermsdorfer Kreuz, macht ein kaputter Brummi Probleme, aber immerhin, der steht auf dem Standstreifen. Blitzer kennen wir auf der A4 Richtung Dresden, zwischen dem Hermsdorfer Kreuz und Rüdersdorf, hier sind 100 erlaubt. Dann stehen sie zwischen Oberhof und Zellermeles. Außerdem Jena-Göschwitz, wenn sie stadteinwärts

0: fahren. 50 sind angesagt und Blitzer auch in Ruderstadt auf der Schlossstraße. Hier dürfen Sie maximal 30 auf dem Tacho haben. Wenn Sie Ergänzungen für uns parat haben, dann gerne kostenlos per Telefon oder WhatsApp Bescheid geben. 0800 4x4 110 ist die Nummer. Allen unterwegs gute und unfallfreie Fahrt um 12:30.
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2: Ich bin Leonard Adam, schönen guten Tag. Unüberlegt und unerfolgreich, so könnte man die Aktion eines Manns in Hildburghausen beschreiben. Er war laut Polizei gestern in einem Supermarkt unterwegs und hatte es dort auf Chips abgesehen. Noch im Laden fing er an, die Packung zu öffnen und zu essen. Danach steckte er weitere Sachen in seinen Rucksack. Als Mitarbeiter ihn deswegen ansprachen, flüchtete er, nur um sich dann nicht weit entfernt auf einer Bank gemütlich zu machen, und dort schlief er dann mit dem Diebesgut ein. Die alarmierte Polizei musste deswegen nicht lange nach ihm suchen. Auf den betrunkenen Mann wartet nun eine Anzeige. Wer bei uns in der Region was bewegen will, kann dafür finanzielle Unterstützung bekommen. Darauf weist unter anderem der Kreis Schmalkalden-Meiningen jetzt nochmal hin. Noch bis Monatsende sind hier Anträge im Rahmen eines Ideenwettbewerbs möglich. Gefördert werden Projekte, die das Zusammenleben im Kreis verbessern, egal wie. Und im Landkreis Hildburghausen geht es heute um die landesweite Ehrenamtsförderung. Auf einer Infoveranstaltung im Mehrzweckgebäude in Beinerstadt gibt es Infos zum Antrag und den Voraussetzungen. Start ist um 17.30 Uhr.
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0: Wird jetzt immer sonniger. Auch die letzten Nebelschwaden, die sich noch hartnäckig vor allem im Süden des Landes halten, verziehen sich Richtung Nachmittag und dann lockert es auch bei Ihnen noch ein bisschen auf. 24 bis 27 Grad heute, morgen dagegen ziemlich zugezogen bei nur noch 22 Grad in der Spitze und da wird es zwischendurch auch immer mal wieder nass.
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0: Verwechslungsgefahr oder die Angst, aufs Abstellgleis zu gelangen? Die Frage stellen sich viele im Moment, wenn es um Michael Cretu geht, der ja unter anderem mit dem Projekt Enigma berühmt wurde. Schmecken lassen am Dienstag? Das Problem des Sängers ist eine Tribute-Band mit dem Namen Original Enigma Voices. Gegen die läuft derzeit sogar ein Rechtsstreit, weil seiner Ansicht nach Verwechslungsgefahr besteht. Fans könnten das Projekt wegen des Namens zu sehr mit dem Original in Verbindung bringen. Das aber sei nicht richtig. Zwar waren die Künstler bei Enigma Gastsänger, aber eine Zusammenarbeit habe es nie gegeben, so die Anwälte. Naja, mal gucken, wie das Ding ausgeht. Bei uns auf jeden Fall gibt's gleich das 90er Original. Enigma und Return to Innocence. Los geht's aber mit einem romantischen 80er von Foreigner. Hier ist I Wanna Know What Love Is bei Landeswelle Thüringen. Schönen Dienstag.

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0: Einen bunten Dienstagmittag mit dem Culture Club. Karma Chameleon aus den 80ern um 12.48 Uhr. Hier ist Landeswelle Thüringen. Staus und Blitzer bei uns immer zuerst. Die Silvia hat uns eine WhatsApp geschickt mit einem Problem aus Jena, betrifft das Mühltal. Die Weimarische Straße ist statt auswärts im Moment am Abzweig zur Großschwabhäuser Straße nach einem Unfall gesperrt. Da kommt es also zu Behinderungen. Jena-Mühltal, kurz vor Isserstedt ist das, Weimarische Straße statt auswärts am Abzweig zur Großschwabhäuser Straße im Moment gesperrt nach einem Unfall. Dankeschön an Silvia fürs Bescheidsagen. Allen unterwegs gute und unfallfreie Fahrt.
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2: Mit Michael Schemert. Englische Woche in der Fußball-Regionalliga. Nach 8 Spieltagen gibt es noch 2 Teams ohne Niederlage, darunter der aktuelle Tabellenführer aus Erfurt. Vom Papier her wird's für Rot-Weiß Erfurt heute Abend eine Pflichtaufgabe. Der RWE ist ab 19 Uhr bei der zweiten Mannschaft von Hertha BSC zu Gast. Für Kratzers Jena könnte es in Halle beim Ostderby schon deutlich hitziger werden. Auch da geht's 19 Uhr los. Und am Wochenende, da geht's im Tennis für Deutschland im Davis Cup in der zweiten Runde gegen Kroatien weiter. Kurz vor dem Event bleibt eine Frage weiter offen. Spielt der frisch gebackene US Open-Sieger Alex Zverev beim Heimspiel eine Rolle? Gemeldet ist er und spielen würde er auch gerne, so der Hamburger nach seinem Triumph. Aber sein Team, das würde die ganze Zeit versuchen, ihm davon abzuraten. Das könne er nicht außer Acht lassen, sagte Zverev. Entscheidung also weiter offen. Und was abseits des Sports sonst noch wichtig ist, das hören Sie auch gleich wieder in den Landeswelle-Nachrichten um 1.

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Auch ein Song von Queen, der nicht alle Tage im Radio läuft. Aus den 90ern, Too Much Love Will Kill You, hier bei Landeswelle Thüringen. Einen schönen Dienstag, Ihnen. Ja, bei uns kriegen Sie solche Songs, genauso wie Sie bei uns Staus und Blitzer immer zuerst bekommen. Mit einer Meldung von der A4 Richtung Frankfurt, zwischen Nora und Erfurt-Fieselbach, Bergungsarbeiten, weil ein kaputtes Auto abgeschleppt werden muss, die rechte Spur deshalb gesperrt. A9 Richtung Berlin, zwischen Hermsdorf Süd und dem Hermsdorfer Kreuz, ein kaputter LKW auf dem Standstreifen und eine Info aus dem Mühltal in Jena, kurz vor Isserstedt. Da ist die Weimarische Straße stadtauswärts am Abzweig zur Großschwabhäuser Straße nach einem Unfall im Moment gesperrt. Blitzer haben wir auf der A4 Richtung Dresden zwischen dem Hermsdorfer Kreuz und Rüdersdorf. 100 sind hier erlaubt. Zwischen Oberhof und Zellermeles stehen sie. Genauso wie in Jena-Göschwitz, wenn sie stadteinwärts fahren. 50 sind hier erlaubt. Und Ruderstadt noch ein Blitzer. Schlossstraße, da wo sie 30 fahren dürfen. Genauso wie in Weimar auf der Budapester Straße, wo sie eben

0: weit stehen. Auch da sind 30 angesagt. Ergänzungen gerne kostenlos per Telefon oder WhatsApp an den 0800 4x4 110. Vielen Dank und gute Fahrt. Wir haben es 13 Uhr.
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2: Ich bin Holger Dilk. Schönen guten Tag. Die organisierte Kriminalität ist in Deutschland weiter auf dem Vormarsch. Das geht aus einem aktuellen BKA-Bericht hervor. Bei fast 700 Ermittlungsverfahren wurden knapp 8000 Tatverdächtige erwischt. Der höchste Wert seit 5 Jahren. Dabei verdienen die Kriminellen ihr Geld hauptsächlich mit Drogen. Laut Innenminister Dobrindt geht es nicht nur darum, die Täter zu fassen, sondern auch die Netzwerke zu zerschlagen.
3: Nicht nur Strafverfolgungen durchführen, sondern Strukturen erkennen, ausheben und zerstören. Nicht nur die Drogen bekämpfen, sondern vor allem auch das Vermögen dabei abschöpfen.
2: Ticketkontrollen könnten an großen Bahnhöfen künftig schon vor dem Bahnsteig kommen und nicht erst im Zug. Bundesverkehrsminister Bilger hält das im Fernverkehr grundsätzlich für sinnvoll. In anderen Ländern kommt man teils nur mit Ticket ans Gleis. Einfach übertragen lasse sich das aber nicht, sagte der CDU-Politiker den Funke-Zeitungen. Viele Bahnhöfe seien dafür nicht ausgelegt. Bilger will solche Kontrollen deshalb zunächst praktisch testen. Einigermaßen angespannt wird wohl Kanzler Merz die letzten Umfragen vor dem Wahlsonntag lesen. In Berlin kämpft seine CDU mit der Linkspartei um die Spitzenposition. In Mecklenburg-Vorpommern dagegen liegt sie nur knapp über der 5%-Hürde. Je nachdem, wie es ausgeht, könnte die Kanzlerdebatte wieder voll entbrennen. Die Gefahren von künstlicher Intelligenz werden gerade weltweit diskutiert. Deshalb beschäftigt sich kommende Woche der UN-Sicherheitsrat damit. Wegen der Risiken wollen Anthropic und OpenAI deshalb die Entwicklung bremsen. Im Sommer hatte ein KI-Programm selbstständig Hackerangriffe durchgeführt. Nächster Rückschlag für Torhüter Oliver Baumann, was seine Fußballnationalmannschaftskarriere angeht. Laut Kicker wird der 36-Jährige nicht von Bundestrainer Jürgen Klopp für die kommenden Nations League-Spiele nominiert. Bereits bei der WM war Baumann zur Nummer 2 im Tor degradiert worden.
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0: Größere Auflockerungen sind jetzt fast überall an der Tagesordnung. Es bleibt überall trocken und die Sonne schafft's häufig raus heute bei nochmal fast sommerlichen 24 bis 27 Grad.
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0: Auf Arbeit ist bei vielen sicherlich Durchwechseln angesagt. Die Frühschichtler gehen in den Feierabend und die Spätschichtler übernehmen deren Platz. Ihnen einen schönen Dienstag und da machen Sie mit uns einen besonderen Abend und zwar im Theater in Erfurt. Sie sehen eine Premiere mit einem Stück, das wir so ähnlich vielleicht auch selbst schon mal erlebt haben. Können wir eine falsche Entscheidung beim zweiten Versuch rückgängig machen? Oder ist die Chance dann verpufft? Wie es bei Eugen Onyegi läuft, gucken Sie sich vor Ort an. Der hat nämlich genau dasselbe Problem. Ihre Tickets gibt es auf landeswelle.de in der Mittagskarte. Nächste Runde in gut 10 Minuten. Davor eine Meganummer von Cher aus den 90ern, wie ich finde. Strong Enough. Und das hier sind Roxette aus den 80ern mit The Look bei Landeswelle Thüringen.

0: Eine Hymne, die diesen Status auch verdient. Ultravox aus den 80ern mit Hymn hier bei Landeswelle Thüringen. Gemeinsam geht's durch den Dienstag und da erleben Sie eines der nächsten Wochenenden als Promi.
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0: Vielleicht zu Hause auch ein guter Kompromiss. Dem einen Teil zuliebe demnächst auf die Oktoberfeste der Stadt und dem anderen Teil zuliebe ins Theater. Und zwar zu einer Premiere. Also diese Vorstellung, die sonst oft nur die Stars und Sternchen genießen. Tschaikowskis Eugen Onegin wartet und Peter aus Mühlhausen würde sich über zwei Tickets freuen, ne?
2: Ich gehe schon mal gerne ins Theater.
0: Also einfach, weil Sie immer gerne Lust haben, spannende Stücke vor Ort zu erleben.
2: Ja, genau.
0: Wissen Sie schon, wer mitkommt? Gibt ja zwei Tickets im besten Fall.
2: Ja, meine Frau.
0: Dann gucken wir mal, ob wir den Pärchenabend zusammenkriegen. Ich habe 10 Begriffe für Sie. Wenn Sie mir 5 wieder nennen können, geht's zur Premiere, okay?
2: Ja, klar.
0: Leidenschaft, Theater, Programm, Melodie, Scheinwerfer, Liebe, Zuschauer, Blumenstrauß, Kostüm, Vorfreude. Los geht's.
2: Leidenschaft, Theater, Programm, Liebe, Theater.
0: Ja, stimmt, das war der 5. Jetzt muss ich selber erstmal nachzählen. Herzlichen Glückwunsch, Peter, haben Sie fantastisch gemacht.
2: Ja, gut, danke.
0: Dann genießen Sie den Abend in Erfurt bei der Premiere und holen Sie schon mal das gute Hemd aus dem Schrank.
2: Ja, alles klar.
0: Viel Spaß.
2: Ja, danke.
0: Die nächsten 2 Premierenkarten holen Sie sich und zwar morgen wieder hier in der Mittagskarte. Anmelden geht jederzeit auf landeswelle.de.
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3: 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Die Pilzsporenkonzentration steigt nach kühleren Nächten leicht an und reizt die Bronchien. Wer empfindlich auf Sporen reagiert, sollte Waldwege heute meiden. 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

0: Tina Turner, vor allem die Stelle mit dem Chor am Ende, grandios. We don't need another hero, die 80er hier bei Landeswelle Thüringen. Einen schönen Dienstag. Staus und Blitzer bei uns immer zuerst mit einer Info von der A4 Richtung Frankfurt. Zwischen Nora und Erfurt-Fieselbach, Bergungsarbeiten, die rechte Spur deswegen gesperrt. Hier muss ein kaputtes Auto abgeschleppt werden. Und die A9 Richtung Berlin noch, zwischen Hermsdorf Süd und dem Hermsdorfer Kreuz steht ein kaputter LKW auf dem Standstreifen. Blitzer kennen wir auf der A4 Richtung Dresden, zwischen dem Hermsdorfer Kreuz und Rüdersdorf. 100 sind hier erlaubt, dann stehen sie zwischen Oberhof und Zellermeles. In Jena-Göschwitz, wenn Sie stadteinwärts fahren, 50 sind angesagt. Es blitzt in Ruderstadt auf der Schlossstraße, da wo Sie 30 fahren dürfen. Und zweimal Weimar, einmal Budapester Straße, auch hier sind 30 erlaubt. Und Ettersburger Straße stadtauswärts, kurz hinter dem Lidl. Dankeschön an Tobias fürs Bescheidsagen. Und wenn Sie auch was gesehen haben, machen Sie es genauso. 0800 4x4 110, entweder wählen und anrufen oder Smartphone rausholen und eine WhatsApp schicken. Beides ist kostenlos. Vielen Dank vorab und gute Fahrt. 13.30 Uhr jetzt.
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2: Ich bin Holger Dilk. Schönen guten Tag. Die organisierte Kriminalität ist in Deutschland weiter auf dem Vormarsch. Das geht aus einem aktuellen BKA-Bericht hervor. Bei fast 700 Ermittlungsverfahren wurden knapp 8000 Tatverdächtige

0: erwischt, der höchste Wert seit 5 Jahren. Dabei verdienen die Kriminellen ihr Geld hauptsächlich mit Drogen. Laut Innenminister Dobrindt geht es nicht nur darum, die Täter zu fassen, sondern auch die Netzwerke zu zerschlagen.
1: Nicht nur Strafverfolgungen durchführen, sondern Strukturen erkennen, ausheben und zerstören. Nicht nur die Drogen bekämpfen, sondern vor allem auch das Vermögen dabei abschöpfen.
0: Ticketkontrollen könnten an großen Bahnhöfen künftig schon vor dem Bahnsteig kommen und nicht erst im Zug. Bundesverkehrsminister Bilger hält das im Fernverkehr grundsätzlich für sinnvoll. In anderen Ländern kommt man teils nur mit Ticket ans Gleis. Einfach übertragen lasse sich das aber nicht, sagte der CDU-Politiker den Funke-Zeitungen. Viele Bahnhöfe seien dafür nicht ausgelegt. Bilger will solche Kontrollen deshalb zunächst praktisch testen. Einigermaßen angespannt wird wohl Kanzler Merz die letzten Umfragen vor dem Wahlsonntag lesen. In Berlin kämpft seine CDU mit der Linkspartei um die Spitzenposition. In Mecklenburg-Vorpommern dagegen liegt sie nur knapp über der 5%-Hürde. Je nachdem, wie es ausgeht, könnte die Kanzlerdebatte wieder voll entbrennen. Die Gefahren von künstlicher Intelligenz werden gerade weltweit diskutiert. Deshalb beschäftigt sich kommende Woche der UN-Sicherheitsrat damit. Wegen der Risiken wollen Anthropic und OpenAI deshalb die Entwicklung bremsen. Im Sommer hatte ein KI-Programm selbstständig Hackerangriffe durchgeführt. Nächster Rückschlag für Torhüter Oliver Baumann, was seine Fußballnationalmannschaftskarriere angeht. Laut Kicker wird der 36-Jährige nicht von Bundestrainer Jürgen Klopp für die kommenden Nations League-Spiele nominiert. Bereits bei der WM war Baumann zur Nummer 2 im Tor degradiert worden.
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3: So, auch der letzte hartnäckige Nebel, der sich da rund um Schmalkalden und Meiningen wirklich lange gehalten hat, ist jetzt weg. Auch da sehr sonnig im Moment. Hier und da sind ein paar Wolken unterwegs, die bleiben aber harmlos. Es ist und bleibt trocken bei 24 bis 27 Grad heute. Morgen dann Wetterumschwung, da wird es zwischendurch nass, weil es insgesamt ziemlich zugezogen bleibt. Und frischer wird es auch wieder bei 22 Grad in der Spitze. Heißt, heute genießen wir also nochmal die Sonne. Wenn Sie längere Zeit draußen sind, ich habe das am Samstag festgestellt, ruhig nochmal eincremen. Ich habe mir tatsächlich auf den letzten Metern nämlich noch einen Sonnenbrand geholt. Vor allem am Kopf, das ist beim Duschen sehr unangenehm. Machen Sie nicht denselben Fehler. Ich bin Christian Buri, wünsche Ihnen einen schönen Dienstag.
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0: Hubert K. aus der NDW-Zeit der 80er. Großartige Nummer. Engel 07 hier bei Landeswelle Thüringen. Einen schönen Dienstag Ihnen. Ab 14 Uhr, wie gewohnt, geht's mit dem Kollegen Patrick Rebin in den Feierabend. Eines unserer Themen ja heute, Rutschen in der Hexerlebniswelt im Norden des Landes. Wird heute versucht, vom Besen sozusagen runterzurutschen. 100 Meter in die Tiefe. Kannst du dich noch an deine letzte Rutsche erinnern?
1: Boah, nee, ich glaube, das ist wirklich schon so lange her. Also ich kann auf jeden Fall sagen, ich bin als Kind ultra gerne gerutscht und ich hätte auch mal Lust drauf, so eine, ich sag jetzt mal in Anführungszeichen, Extremrutsch zu machen, weil schon eine coole Sache eigentlich.
0: Ich war mal als Reporter auf der Bundesgartenschau, als die in Erfurt war, und die hatten ja auch so einen Rutschenpark mit drei großen Rutschen. Da bin ich tatsächlich das letzte Mal wirklich offiziell in so einem Ding runtergedüst. Das hat Riesenspaß gemacht. Ich persönlich war ja auf den Spielplätzen immer eher dieser Schaukler.
1: Schaukeln immer 10 von 10,
0: ja,
1: absolut.
0: Hätte ich stundenlang machen können.
1: Oder rumklettern an diesen Klettergerüsten.
0: Ach, da habe ich mich einmal so verletzt, das habe ich dann immer gelassen. Ja. Nee, das war nicht so clever bei mir. Also ab 14 Uhr wird dann weiter gerutscht und dann geht's in den Feierabend mit Patrick Rebin. Ich bin Christian Buri, wünsche viel Spaß, bis morgen.
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0: Gareth Gates bei Landeswelle Thüringen, bekannt geworden durch so diese ganz frühe Welle an Castingshows der Brite. Und er ist übrigens ein Stotterer und damit ja auch irgendwie ein Zeichen, dass man alles erreichen kann. Schönen Dienstagnachmittag Ihnen. Stausenblitzer bei uns immer zuerst. Wir gucken auf die A4 Richtung Frankfurt zwischen Nora und Erfurt-Fieselbach. Hier ist die rechte Spur aktuell gesperrt. Da steht ein kaputtes Auto. Dann habe ich noch die A4 in der Gegenrichtung, also Richtung Dresden an der Abfahrt Mellingen, liegt ein Stahlteil auf der Fahrbahn. Und dann noch eine Meldung aus dem Kreis Nordhausen zwischen dem Abzweig nach Mörbach und Elende. Vorsicht, hier ist ein brennender LKW, der da steht. Schauen wir auf die Blitzer. Habe ich aktuell einen zwischen Oberhof und Zellermelis, außerdem einen in Weimar auf der Budapester Straße. 30 sind hier erlaubt. Und dann noch mal einen in Weimar auf der Ettersburger Straße, wenn Sie stadtauswärts unterwegs sind, kurz hinter dem Lidl. Vielen Dank an Tobias fürs Bescheid geben. 14 Uhr.
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2: Ich bin Finn Riebesel-Freundlieb. Schönen guten Tag. Die Spritpreise in Deutschland kennen weiter nur eine Richtung, nach oben. Am Mittag ging es wieder rauf, auf rund 2,60 Euro für den Liter Diesel. Und das belastet nicht nur Verbraucher, sondern auch die Wirtschaft. Entlastungen sind wegen der angespannten Haushaltslage aber kaum möglich, sagte uns Jens Beusen-Hohgräfe vom Kiel-Institut für Weltwirtschaft.
3: Große Sprünge sind da nicht möglich. Man wird also dann, wenn man hier wirklich was machen wollte, andere Einnahmen entweder generieren müssen oder Ausgaben streichen. Aber ich glaube, das ist politisch auch wenig attraktiv.

0: Deswegen glaube ich kaum, dass die öffentliche Hand sehr viele Möglichkeiten hat, wenn sie nicht gegen die Verfassung verstoßen möchte, gegen die Vorgaben der Schuldenbremse, hier große Entlastungen in Aussicht zu stellen.
1: Die organisierte Kriminalität ist in Deutschland weiter auf dem Vormarsch. Laut BKA gab es im letzten Jahr fast 700 Verfahren mit knapp 8000 Verdächtigen. So viele waren es seit 5 Jahren nicht mehr. Das meiste Geld verdienen die Gruppen mit Drogen. Bundesverkehrsminister Bilger kann sich Ticketkontrollen vor Bahnsteigen an großen Bahnhöfen vorstellen. Also nicht erst im Zug. Im Fernverkehr sei das grundsätzlich sinnvoll, sagte der CDU-Politiker den Funke-Zeitungen. Mehr von Dirk Justus.
2: In anderen Ländern kommt man im Fernverkehr teils nur mit Tickets ans Gleis. Dieses System lasse sich aber nicht einfach auf Deutschland übertragen, sagte Bilger. Viele Bahnhöfe seien dafür nicht ausgelegt. Solche Zugangskontrollen will Bilger in Deutschland erstmal praktisch testen. Gleichzeitig sieht der Minister wachsende Gefahren für die Verkehrsinfrastruktur. An sensiblen Stellen müsse deshalb der Schutz verbessert werden.
1: Es ist der nächste Rückschlag für Torhüter Oliver Baumann in seiner Nationalmannschaftskarriere. Laut Kicker wird der 36-Jährige nicht von Bundestrainer Klopp für die kommenden Nations League-Spiele nominiert. Bereits bei der WM war Baumann zur Nummer 2 im Tor degradiert worden. Doppelte Ehre für München. Die bayerische Landeshauptstadt darf 2028 das Finale der Fußball-Champions League ausrichten. Außerdem hat sie den Zuschlag für die Leichtathletik-WM 2031 bekommen.
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4: Ja, es ist heute eigentlich mal wieder ein ganz schöner Tag. Die Sonne zeigt sich regelmäßig und zuverlässig, dazu bis zu 27 Grad. Und trocken ist es weitestgehend auch. Aktuell messen wir in Altenburg 18, in Oberstadt 16 Grad. Und morgen würde ich an ihrer Stelle dann schon wieder mal einen Regenschirm mitnehmen. Soll nämlich einige Schauer geben und auch Gewitter können da immer mal wieder mit dabei sein. Die Temperaturen, die sinken auf bis zu 22 Grad.
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4: Kommen Sie gut durch den Nachmittag durch im Büro in Gotha, in der Autowerkstatt Bad Berka oder wenn Sie gerade mit dem Taxi durch Erfurt unterwegs sind. Ganz liebe Grüße, freue mich, dass Sie mit dabei sind und wir den Nachmittag heute gemeinsam verbringen. Ich auf dem Beifahrersitz, natürlich wie immer zuständig für die gute Unterhaltung. Und da gehen wir gleich mal rein mit einem absoluten 90er-Klassiker. Hier bei Landeswelle Thüringen, Meredith Brooks. Sie wissen, wie das Lied heißt. Mein Name ist Patrick Rebin. Schönen Dienstag.

0: Heute wird es übrigens richtig waghalsig und schnell hier bei uns in Thüringen. Landeswelle am Dienstag, halten Sie sich mal lieber kurz ein bisschen am Bürostuhl fest. Heute steigt nämlich die erste Speedrutschmeisterschaft, das Ganze in der Hex-Erlebniswelt in Rote Sütte. Mit dabei ist Deutschlands erster Skeleton-Olympiasieger Christopher Grother und so ein bisschen lokale Prominenz aus Politik, Sport oder auch Wirtschaft. Werner Hütcher, der organisiert das ganze Event. Wie funktioniert denn das da heute eigentlich?
1: Es gibt Trainingsläufe und es gibt zwei richtige Läufe mit Zeitmessung auf hundertstel Sekunden. Und nach dem ersten Hauptlauf wird die Startreihenfolge geändert und der Schnellste des ersten Vorlaufes startet oder die als Letzter in dem Rennen. Und so haben wir zum Schluss die neuen Rekordhalter, ne? Rutschrekordhalter im Hex.
0: Also ein richtig sportlicher Wettkampf da heute in der Hex-Erlebniswelt. Klingt auch nach was, womit Sie sehr, sehr gut den Nachmittag verbringen können, ehrlich gesagt. Vielleicht sind auch noch ein paar Autogramme mit drin, wenn Sie sich ein bisschen durchquetschen dann da. 15 Uhr geht's los mit den Probeläufen. Zwischen 16 und 17 Uhr läuft dann der Wettkampf. Wie ist denn das? Kann ich da als Zuschauer einfach mit dabei sein oder?
1: Selbstverständlich. Ganz wichtig ist, der Eintritt für Zuschauer ist frei. Und weil ja die Bahn auch gesperrt ist und dann hat die Geschäftsführung entschieden, dass auch kein Eintritt genommen wird für die Zuschauer, kann jeder kommen, aber die Starterzahl ist halt eingegrenzt und das Starterfeld ist fertig, da gibt es noch keine Änderungen mehr.
0: Na hallo, sehen Sie mal, ich bitte Sie, ja, freier Eintritt. Lokale Prominenz, sogar ein Olympiasieger ist mit dabei. Und wenn ich mal so auf die Uhr gucke, 18 Minuten nach zwei haben wir es jetzt, heißt, das schaffen sie auch wirklich noch locker da zu sein, bis es losgeht. Wünsche ich Ihnen ganz viel Spaß heute Nachmittag.
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0: Down Under bei Landeswelle Thüringen. Also zumindest mal Musik aus Down Under. Kylie Minogue, die Australierin, Can't Get You Out of My Head. Perfekt, um eine Runde Richtung Kaffeemaschine zu tanzen. Und damit Sie auf dem Rückweg beim Drucker nicht im Stau stehen, schauen wir jetzt mal zusammen auf den Verkehr hier bei uns im Freistaat. Staus und Blitzer bei uns immer zuerst A4 Richtung Frankfurt. Weiterhin hier bei mir auf dem Zettel zwischen Nora und Erfurt-Fieselbach. Die rechte Spur gesperrt, hier steht ein kaputtes Auto. Dann habe ich die A4 Richtung Frankfurt, die Ausfahrt Gotha, hier ist aktuell Stau. Außerdem die A4 Richtung Dresden, also die Gegenrichtung an der Abfahrt Mellingen, liegt ein Stahlteil auf der Fahrbahn. Ich habe die A9 Richtung Berlin zwischen Hermsdorf Süd und dem Hermsdorfer Kreuz, hier steht ein kaputter LKW auf dem Standstreifen. Und dann habe ich noch eine Meldung aus dem Kreis Nordhausen zwischen dem Abzweig nach Mörbach und Elende. Vorsicht, hier ist ein brennender LKW, der da rumsteht. Wir gucken mal kurz auf die Blitzer. Habe ich aktuell einen zwischen Oberhof und Zellermelis, außerdem einen in Weimar. Der steht auf der Budapester Straße. Hier sind 30 km/h erlaubt, also schön auf den Tacho gucken, wenn Sie da unterwegs sind. Und dann habe ich noch einen in Weimar auf der Ettersburger Straße stadtauswärts. Der steht kurz hinter dem Lidl. Vielen Dank an Tobias fürs Bescheid geben. Falls Sie noch irgendwas sehen, Stausblitzer, Verkehrsbehinderung 0800 4x4 110. Gute Fahrt Ihnen.
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0: Es ist kurz vor 3:30.
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2: Ich bin Finn Riebesel, Freundlieb. Schönen guten Tag. Die Spritpreise in Deutschland kennen weiter nur eine Richtung, nach oben. Am Mittag ging es wieder rauf, auf rund 2,60 Euro für den Liter Diesel. Und das belastet nicht nur Verbraucher, sondern auch die Wirtschaft. Entlastungen sind wegen der angespannten Haushaltslage aber kaum möglich, sagte uns Jens Beusen-Hohgräfe vom Kiel-Institut für Weltwirtschaft.
3: Große Sprünge sind da nicht möglich. Man wird also dann, wenn man hier wirklich was machen wollte, andere Einnahmen entweder generieren müssen oder Ausgaben streichen. Aber ich glaube, das ist politisch auch wenig attraktiv. Deswegen glaube ich kaum, dass die öffentliche Hand sehr viele Möglichkeiten hat, wenn sie nicht gegen die Verfassung verstoßen möchte, gegen die Vorgaben der Schuldenbremse, hier große Entlastungen in Aussicht zu stellen.
2: Die organisierte Kriminalität ist in Deutschland weiter auf dem Vormarsch. Laut BKA gab es im letzten Jahr fast 700 Verfahren mit knapp 8000 Verdächtigen. So viele waren es seit 5 Jahren nicht mehr. Das meiste Geld verdienen die Gruppen mit Drogen. Bundesverkehrsminister Bilger kann sich Ticketkontrollen vor Bahnsteigen an großen Bahnhöfen vorstellen. Also nicht erst im Zug. Im Fernverkehr sei das grundsätzlich sinnvoll, sagte der CDU-Politiker den Funke-Zeitungen. Mehr von Dirk Justus.
4: In anderen Ländern kommt man im Fernverkehr teils nur mit Tickets ans Gleis. Dieses System lasse sich aber nicht einfach auf Deutschland übertragen, sagte Bilger. Viele Bahnhöfe seien dafür nicht ausgelegt. Solche Zugangskontrollen will Bilger in Deutschland erstmal praktisch testen. Gleichzeitig sieht der Minister wachsende Gefahren für die Verkehrsinfrastruktur.

0: Infrastruktur. An sensiblen Stellen müsse deshalb der Schutz verbessert werden.
1: Es ist der nächste Rückschlag für Torhüter Oliver Baumann in seiner Nationalmannschaftskarriere. Laut Kicker wird der 36-Jährige nicht von Bundestrainer Klopp für die kommenden Nations League-Spiele nominiert. Bereits bei der WM war Baumann zur Nummer 2 im Tor degradiert worden. Doppelte Ehre für München. Die bayerische Landeshauptstadt darf 2028 das Finale der Fußball-Champions League ausrichten. Außerdem hat sie den Zuschlag für die Leichtathletik-WM 2031 bekommen.
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3: Also wenn ich hier in Weimar überm Funkhaus aus meinem Fenster gucke, dann sehe ich da ganz, ganz viel blauen Himmel, relativ wenig Wolken, die Sonne zeigt sich und es ist auch nicht sonderlich windig. Es ist ein guter Tag heute, was das Wetter angeht hier bei uns im Freistaat. Bis zu 27 Grad, regnen soll es auch nicht. Aktuell messen wir in Gotha 24, in Weimar sind wir sogar bei 25 Grad, passend also zu dem gerade eben beschriebenen blauen Himmel. Morgen würde ich mir an ihrer Stelle aber auch schon wieder mal einen Regenschirm mitnehmen. Soll nämlich einige Schauer geben. Gewitter sind dann auch mit dabei und die Temperaturen sinken auf bis zu 22 Grad.
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3: Gehen Sie doch mal wieder mit Ihrem Lieblingskollegen eine Runde plaudern. Sie ziehen sich dazu jetzt einen schönen Kaffee, suchen sich eine ruhige Ecke und ganz, ganz wichtig, ja, immer bedenken, das ist kein Lästern, was Sie da tun. Nein, das ist Analysieren und Bewerten. Damit wünsche ich Ihnen einen schönen Dienstag.

0: Also ich weiß ja nicht, wie es mit Ihrem grünen Daumen so aussieht, aber jeder, der Pflanzen hat, der macht sich ja auch regelmäßig Sorgen drum, ob es denen denn gerade auch gut geht. Landeswelle Thüringen hier, wer weiß, vielleicht sind Sie ja gerade im Urlaub, liegen am Strand und denken insgeheim so ein bisschen an Ihre Chrysanthemen oder die Orchideen zu Hause. Die ESA, also die Europäische Weltraumorganisation, die hat sich da jetzt mal was überlegt. Eine Methode, um die Gesundheit der Pflanzen auf der Welt, also jetzt nicht die bei Ihnen am Fenster, aber generell zu überwachen. Und dafür haben die gestern Nacht einen Satelliten ins All geschickt. Mit an Bord ist da auch Technik aus Jena und Lou Amelie Groth aus den Landeswelle Nachrichten. Du verrätst uns jetzt mal kurz, was genau Jena da jetzt mit zu tun hat.
1: Ja, das Herzstück dieser Maschine kommt aus Jenas Fraunhofer-Institut. Ein Spektrometer mit zwei Lichtschlitzen, durch die die Signale für die Analyse einfallen. Und bei denen ist wirklich höchste Präzision gefragt. Die Schlitze sind 85 Mikrometer breit und diese Breite darf maximal ein Mikrometer abweichen, sonst funktioniert es nicht mehr. Nur für Sie zum Vergleich, 85 Mikrometer, das sind 0,085 Millimeter, also wirklich winzig klein. Außerdem hat das Fraunhofer-Institut auch noch zwei Spiegel gefertigt, die das einfallende Licht in das Spektrometer lenken sollen. Und auch hier ist Maßarbeit gefordert. Die Oberfläche darf nicht rauer sein als 0,3 Nanometer, also nochmal eine Maßeinheit kleiner als Mikrometer.
0: Ja, und genau mit dieser Maschine soll jetzt eben überprüft werden, wie viel Licht die Pflanzen abgeben und was sich anhand des von den Pflanzen abgegebenen Lichtes über die Gesundheit der Pflanzen sagen lässt. Weil je gesünder die sind, desto gesünder ist auch die Welt im Gesamten. Spannende Nummer.
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0: ganz ehrlich, es gibt wenige Musiker, die mehrere Generationen so geprägt haben wie er hier. Völlig egal, ob mit Genesis oder Solo. Phil Collins, ganz fantastische Musik, mit denen ich Sie hier durch den Nachmittag begleite. Strangers Like Me bei Landeswelle Thüringen. Staus und Blitzer bei uns immer zuerst. Wir gucken auf die A4 Richtung Frankfurt zwischen Nora und Erfurt-Fieselbach. Hier ist die rechte Spur gesperrt. Ein kaputtes Auto steht da. Dann habe ich die A4 Richtung Dresden. Auf der Abfahrt Mellingen liegt ein Stahlteil auf der Fahrbahn. Nochmal eine Meldung von der A4 Richtung Frankfurt zwischen Wandersleben und Gotha. Hier ist Stau. Etwa 5 Kilometer. Die letzte mögliche Ausfahrt vor dem Stau, um da nicht reinzugeraten, ist Wandersleben. Also lieber hier runterfahren und ein bisschen über die Dörfer dackeln, als am Ende im Stau zu stehen. Dann habe ich noch eine Meldung aus dem Kreis Nordhausen. Zwischen dem Abzweig nach Mörbach und Ehlende, Vorsicht, hier steht ein brennender LKW. Gucken wir noch auf die Blitzer. Habe ich aktuell 3 Stück. Einer steht zwischen Oberhof und Luisenthal. Vielen Dank an Markus fürs Melden. Einer steht in Weimar auf der Budapester Straße. 30 sind hier erlaubt. Und dann habe ich noch einen in Weimar auf der Ettersburger Straße. Wenn Sie statt auswärts fahren, steht kurz hinter dem Lidl. Danke an Tobias fürs Bescheid geben. Und falls Sie noch irgendwas sehen, Staus, Blitzer, Verkehrsbehinderung, sagen Sie gerne kurz Bescheid. 0800 4x4 110 ist die Nummer dafür. 15 Uhr ist es.
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2: Ich bin Finn Riebesel, Freundlieb. Schönen guten Tag. Für die Menschen in Deutschland soll es wegen der weiter steigenden Spritpreise neue Entlastungen geben. Das hat Kanzler Merz angekündigt. Für viele Menschen, die täglich das Auto brauchen, sei eine Belastungsgrenze erreicht, so Merz.
3: Wir stehen dazu deshalb in engem Austausch in der Bundesregierung und mit den Ländern. Und ich bin der Meinung, dass wir handeln müssen. Das genaue Instrumentarium steht noch nicht fest. Sie können aber davon ausgehen, dass wir sehr bald einen Vorschlag dazu vorlegen werden.
2: Die Spritpreise kennen aktuell nur eine Richtung, und zwar nach oben. Am Mittag ging es wieder rauf auf rund 2,60 Euro für den Liter Diesel. Organisierte Kriminalität wird in Deutschland immer mehr zum Geschäft mit Gewalt. Das geht aus einem aktuellen BKA-Bericht hervor. Bundesinnenminister Dobrindt warnt vor sogenannten Dienstleistungen für kriminelle Gruppen. Dabei würden auch Minderjährige als Wegwerftäter angeworben und für Verbrechen eingesetzt. Dadurch hat sich auch die Ermittlungsarbeit

0: komplett verändert, sagt BKA-Chef Münch.
1: Es ist nicht mehr nur die Frage, wer hat die Tat begangen, sondern wer hat sie bestellt, wer hat sie vermittelt, wer hat sie finanziert, wer profitiert davon. Diese Fragen kommen heute dazu, wenn Sie ermitteln.
0: Die CDU-Spitze kommt am Wahlsonntag zu einer Krisensitzung zusammen. Dabei sollen die Ergebnisse in Mecklenburg-Vorpommern und Berlin analysiert werden. Die Umfragen sehen alles andere als rosig aus. Bei der Sitzung geht es auch um die Zukunft von Kanzler Merz, der selbst in der eigenen Partei unter Druck steht. Bundesverkehrsminister Bilger ist offen für Ticketkontrollen vor Bahnsteigen an großen Bahnhöfen, also nicht erst im Zug. Im Fernverkehr sei das grundsätzlich sinnvoll, sagte der CDU-Politiker den Funke-Zeitungen. Solche Zugangskontrollen will Bilger in Deutschland erstmal praktisch testen. Zwei Riesensport-Events kommen nach Deutschland. München hat jetzt den Zuschlag für das Champions-League-Finale 2028 bekommen. Und 2031 findet hier dann die Leichtathletik-WM statt, ebenfalls in München. Die bayerische Landeshauptstadt hatte vor ein paar Jahren auch schon die Leichtathletik-EM ausgetragen.
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3: Mit Lou Amelie Groth. In unserer Region haben zwei Ladendiebe die Polizei auf Trab gehalten. Gestern Nachmittag ist in Suhl ein Dieb im Steinwegcenter aufgeflogen, als er ein Feuerzeug mitgehen ließ. Der Sicherheitsdienst hat ihn gestellt und der Polizei übergeben, die kurze Zeit später eintraf. Hier gab es dann die große Überraschung. Der 23-Jährige hatte über 8 Gramm Meth und mehr als 17 Gramm Marihuana dabei. Gegen ihn wird jetzt also nicht nur wegen des Ladendiebstahls ermittelt, sondern auch wegen Verstößen gegen das Betäubungsmittelgesetz. Und auch in Hildburghausen gab es einen Dieb. Er hatte es in einem Einkaufszentrum in der Eisfelder Straße auf eine Packung Chips abgesehen. Die hat er noch im Laden aufgemacht und gegessen. Danach packte er noch weitere Dinge in seinen Rucksack. Als Mitarbeiter ihn ansprachen, sprang er kurzerhand über die Kassenschranke und machte sich aus dem Staub. Die Flucht war aber offenbar so anstrengend, dass er kurze Zeit später schlafend auf einer Bank in der Stadt entdeckt wurde. Im Gepäck hatte er Rum, Wodka und eine Gewürzmischung. Für die Polizei war es natürlich ein Kinderspiel, ihn dingfest zu machen. Dabei kam raus, dass der Mann über 1,5 Promille im Blut hatte. Jetzt hat er außerdem noch eine Anzeige am Hals.
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4: Sieht schön aus da draußen. Viel blauer Himmel, ein paar Wolken sind mit dabei. Die Sonne zeigt sich heute, aber trotzdem bis zu 27 Grad haben wir und trocken ist es dazu auch noch weitestgehend. Aktuell messen wir in Bad Lobenstein 22, in Sondershausen 24 und in Kahla sind wir sogar bei 25 Grad. Morgen würde ich an Ihrer Stelle aber schon mal lieber einen Regenschirm wieder mitnehmen. Soll nämlich einige Schauer geben, auch Gewitter sind dann mit dabei. Und die Temperaturen, die sinken auf bis zu 22 Grad.
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0: Ein bisschen was Melancholischeres mal für Ihren Nachmittag hier bei Landeswelle Thüringen. Tanita Tikaram, Twist in My Sobriety. Sie ist ja eigentlich Britin, aber tatsächlich in Münster geboren, was daran liegt, dass ihr Vater damals, als sie eben dort geboren wurde, hier in Deutschland in Münster für die britische Armee stationiert war. Staus und Blitzer bei uns immer zuerst. Wir gucken gleich mal auf die A4 Richtung Dresden. An der Abfahrt Mellingen liegt immer noch das Stahlteil auf der Fahrbahn. Vorsichtig hier bitte. Dann habe ich die A4 Richtung Frankfurt, also die Gegenrichtung. Zwischen Wandersleben und Gotha ist immer noch ein Stau. Die letztmögliche Ausfahrt, um da noch gut drumherum zu kommen, ist hier Wandersleben. Heißt, am besten da rausfahren und sich den Stau ersparen. Dann habe ich die A9 Richtung Berlin zwischen Hermsdorf Süd und dem Hermsdorfer Kreuz. Steht ein kaputter LKW auf dem Standstreifen. Ich habe die Gegenrichtung, die A9 nach München zwischen Eisenberg und Bad Klosterlausnitz. Vorsicht, ein kaputtes Auto. Außerdem habe ich noch die A38 Richtung Göttingen zwischen Bleicherode und Breitenworbis. Vorsicht, hier ein kaputter LKW auf dem Standstreifen. Und dann habe ich noch zwei Meldungen von der A71 Richtung Schweinfurt. Einmal zwischen Erfurt-Gispersleben und Erfurt-Bindersleben. Vorsicht, ein kaputtes Auto steht hier auf dem Standstreifen. Und dann habe ich noch was vom Rennsteigtunnel bzw. zwischen dem Rennsteigtunnel und Oberhof. Vorsicht, ein kaputtes Auto in der ersten Pannenbucht. Dann gucken wir mal noch zusammen auf die Blitzersituation hier in Thüringen. Habe ich einen zwischen Oberhof und Luisenthal. Danke an Markus fürs Bescheid geben. Einen in Weimar, steht auf der Budapester Straße, beziehungsweise blitzt auf der Budapester Straße. 30 sind hier erlaubt. Und dann habe ich noch einen in Weimar auf der Ettersburger Straße stadtauswärts, kurz hinter dem Lidl. Danke an Tobias fürs Bescheid geben und Ihnen da draußen eine gute Fahrt.
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0: 15.30 Uhr.
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2: Ich bin Finn Riebesel-Freundlieb. Schönen guten Tag. Für die Menschen in Deutschland soll es wegen der weiter steigenden Spritpreise neue Entlastungen geben. Das hat Kanzler Merz angekündigt. Für viele Menschen, die täglich das Auto brauchen, sei eine Belastungsgrenze erreicht, so Merz.
3: Wir stehen dazu deshalb in engem Austausch in der Bundesregierung und mit den Ländern. Und ich bin der Meinung, dass wir handeln müssen. Das genaue Instrumentarium steht noch nicht fest. Sie können aber davon ausgehen, dass wir sehr bald einen Vorschlag dazu vorlegen werden.
2: Die Spritpreise kennen aktuell nur eine Richtung, und zwar nach oben. Am Mittag ging es wieder rauf auf rund 2,60 Euro für den Liter Diesel. Organisierte Kriminalität wird in Deutschland immer mehr zum Geschäft mit Gewalt. Das geht aus einem aktuellen BKA-Bericht hervor. Bundesinnenminister Dobrindt warnt vor sogenannten Dienstleistungen für kriminelle Gruppen. Dabei würden auch Minderjährige als Wegwerftäter angeworben und für Verbrechen eingesetzt. Dadurch hat sich auch die Ermittlungsarbeit verändert, sagt BKA-Chef Münch.
4: Es ist nicht mehr nur die Frage, wer hat die Tat begangen, sondern wer hat sie bestellt, wer hat sie vermittelt. Wer hat sie finanziert? Wer profitiert davon? Diese Fragen kommen heute dazu, wenn Sie ermitteln.
2: Die CDU-Spitze kommt am Wahlsonntag zu einer Krisensitzung zusammen. Dabei sollen die Ergebnisse in Mecklenburg-Vorpommern und Berlin analysiert werden. Die Umfragen sehen alles andere als rosig aus. Bei der Sitzung geht es auch um die Zukunft von Kanzler Merz, der selbst in der

0: eigenen Partei unter Druck steht. Bundesverkehrsminister Bilger ist offen für Ticketkontrollen vor Bahnsteigen an großen Bahnhöfen, also nicht erst im Zug. Im Fernverkehr sei das grundsätzlich sinnvoll, sagte der CDU-Politiker den Funke-Zeitungen. Solche Zugangskontrollen will Bilger in Deutschland erstmal praktisch testen. Zwei Riesensport-Events kommen nach Deutschland. München hat jetzt den Zuschlag für das Champions-League-Finale 2028 bekommen. Und 2031 findet hier dann die Leichtathletik-WM statt, ebenfalls in München. Die bayerische Landeshauptstadt hatte vor ein paar Jahren auch schon die Leichtathletik-EM ausgetragen.
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2: Ich bin Lou-Amelie Groth. Schönen guten Tag. Autofahrer, aufgepasst. Auf der A73 gibt's Höhe Eisfeld eine Sperrung, die sich noch ein bisschen zieht. Laut Autobahn GmbH ist die Anschlussstelle Eisfeld Nord wegen einer Fahrbahnerneuerung gesperrt. Bis Freitag betrifft das die Fahrtrichtung Suhl. Kommende Woche ist dann die Fahrtrichtung München dran. Die Umleitung ist ausgeschildert. Langeweile bei Kids und Jugendlichen in Rudolstadt? Ab kommender Woche Fehlanzeige, denn da macht der Jugendtreff in der Ratsgasse wieder auf. Immer mittwochs wird hier nachmittags gekickert, gespielt und gezockt. In den Herbstferien sind außerdem noch zusätzliche Angebote geplant, wie Bastelaktionen und ein Kickerturnier. Die Dorfregionen Oberes Wippratal im Ilmkreis und Saalfelder Höhe im Kreis Saalfeld-Rudolstadt dürfen sich freuen. Sie haben eine Förderzusage für die Dorfentwicklung bekommen. Bis 2031 gibt's Geld vom Land, zum Beispiel für neues Leben in Bürgerhäusern, auf Dorfplätzen und in leerstehenden Gebäuden. Im kommenden Jahr stehen über 27,5 Millionen Euro bereit. Insgesamt 11 Gemeinden haben sich für diese Förderung beworben, 9 haben jetzt die Zusage bekommen. 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
3: Sonnig, nur vereinzelt mal ein paar Wölkchen am Himmel. Es regnet heute auch nicht, also ganz schönes Wetter eigentlich. Bis zu 27 Grad haben wir es. Und aktuell messen wir zum Beispiel in Kölle da 26, in Rudolstadt 24 Grad. Morgen würde ich an Ihrer Stelle einen Regenschirm mitnehmen. Soll nämlich einige Schauer geben. Auch Gewitter sind dann möglicherweise mit dabei. Und die Temperaturen sinken auf bis zu 22 Grad.
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0: Rutschtag heute hier bei uns in Thüringen. Keine Sorge, kein Blitzeis oder so. Nein, gerutscht wird heute in der Hex-Erlebniswelt in Rothesütte. Landeswelle hier. So wollen die die 100 Meter lange Rutsche, die da in dem Hexenbesen steckt, einweihen. Mit dabei ist unter anderem auch Skeleton-Olympiasieger Christopher Grotter. Ansonsten ist da einiges an, ja, ich sag jetzt mal, lokaler Sport-, Wirtschafts- oder auch Politikprominenz mit dabei. Werner Hütcher, der organisiert das Ganze. Übt sich der Profi, also Christopher Grotter, da in Zurückhaltung oder will er das Ding gewinnen?
1: Ja, der Christopher Grotter möchte natürlich gern gewinnen. Ich meine, er war voll Profi, aber trotzdem wird es nicht leicht. Wir haben auch einige Sportler dabei, zum Beispiel Thomas Riemekasten, ne? Ist einer der besten Sportler des Landkreises Nordhausen. Und die werden schon versuchen, gegenzuhalten. Ne? Unser Landrat wird auch mit.
0: Ja, 15.50 Uhr haben wir es. Jetzt gleich gegen 4 geht es mit dem Wettkampf dann offiziell los, wenn Sie in der Nähe sind. Vielleicht mal eine ganz coole Idee für einen kleinen spontanen Nachmittagsausflug oder so. Der Hexenbesen da in Rothesütte. Der Eintritt ist kostenlos und ist ja auch mal eine ganz schöne Möglichkeit, generell da die Hexerlebniswelt ein bisschen kennenzulernen.
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0: Coole Nummer, ganz ehrlich, die liefert mir persönlich zumindest immer richtig viel gute Laune. Sophie Alice Baxter über Landeswelle Thüringen mit Murder on the Dance Floor. Staus und Blitzer bei uns immer zuerst. Wir gucken auf die A4 Richtung Frankfurt. Zwischen Jena Zentrum und Jena Göschwitz, Vorsicht, hier liegen Reifenteile auf der Fahrbahn. Dann habe ich eine Meldung von der A9 Richtung München. Zwischen Eisenberg und Bad Kloster Lausnitz, Vorsicht, hier steht ein kaputtes Auto. Und ich habe noch was von der B7 Weimar-Lindenberg. Zwischen dem Baumschulenweg und am Waldschlösschen, hier hat es gekracht. Deswegen ist aktuell gesperrt. Und noch eine Meldung aus dem Wartburgkreis zwischen Lauchröden und Salmanshausen, ebenfalls nach einem Unfall gesperrt. Gucken wir, was die Blitzer so machen. Aktuell habe ich 2 Stück. Einer steht zwischen Oberhof und Luisenthal. Vielen Dank an Markus fürs Melden. Und Nummer 2 in Weimar auf der Ettersburger Straße, wenn Sie stadtauswärts unterwegs sind, kurz hinterm Lidl. Hier wird geblitzt. Danke an Tobias fürs Bescheid geben und Ihnen an der Stelle eine gute und vor allem eine sichere Fahrt.
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0: Kurz vor um 4 haben wir's.
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2: Ich bin Finn Riebesel, Freundlieb. Schönen guten Tag. Die Bundesregierung will etwas gegen die steigenden Spritpreise machen. Kanzler Merz sagt, wir müssen handeln. Schon bald soll ein Vorschlag dazu auf dem Tisch liegen, so Merz.
3: Wir werden auf Preistreiberei reagieren. Wir haben dazu das Kartellamt mit einer entsprechenden Missbrauchsaufsicht ausgestattet. Aber wir spüren auch, dass das nicht reicht. Die Lage im Mittleren Osten eskaliert. Die Energiepreise, die Spritpreise an den Zapfsäulen steigen. Für viele Menschen, die täglich das Auto brauchen, ist eine Belastungsgrenze erreicht.
2: Die Spritpreise gehen in Deutschland weiter durch die Decke. Ein Liter Diesel hat am Mittag rund 2,60 Euro gekostet. Die organisierte Kriminalität ist in Deutschland weiter auf dem Vormarsch. Das geht aus einem aktuellen BKA-Bericht hervor. Bei fast 700 Ermittlungsverfahren wurden im letzten Jahr knapp 8000 Tatverdächtige erwischt. Der höchste Wert seit 5 Jahren. Dabei verdienen die Kriminellen ihr Geld hauptsächlich mit Drogen. Laut Bundesinnenminister Dobrindt geht es nicht nur darum, die Täter zu fassen, sondern auch die Netzwerke zu zerschlagen.
4: Nicht nur Strafverfolgungen durchführen, sondern Strukturen erkennen, ausheben und zerstören. Nicht nur die Drogen bekämpfen, sondern vor allem auch das Vermögen dabei abschöpfen.
2: Ticketkontrollen könnten an großen Bahnhöfen künftig schon vor dem Bahnsteig kommen und nicht erst im Zug. Bundesverkehrsminister Bilger hält das im Fernverkehr grundsätzlich für sinnvoll. In anderen Ländern kommt man teils nur mit Ticket ans Gleis. Einfach übertragen lasse sich das aber nicht, sagte Bilger den Funke-Zeitungen. Die Trump-Regierung darf die Briefwahl in den USA nicht einschränken. Der oberste Gerichtshof hat einen entsprechenden Eilantrag abgelehnt. Der US-Präsident behauptet immer wieder, Briefwahl führe zu Betrug. Beweise dafür hat er aber nicht. Trumps Republikaner droht bei den Zwischenwahlen im November eine Niederlage. Es ist der nächste Rückschlag für Torhüter Oliver Baumann in seiner Nationalmannschaftskarriere.

0: Laut Kicker wird der 36-Jährige nicht von Bundestrainer Klopp für die kommenden Nations League-Spiele nominiert. Bereits bei der WM war Baumann zur Nummer 2 im Tor degradiert worden.
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2: Der Freistaat verbessert die Chancen für innovative Unternehmen, an Kapital zu kommen. Dafür wird nach Angaben des Wirtschaftsministeriums ein Fonds für Beteiligungskapital um 10 Millionen Euro aufgestockt. Eine Tochtergesellschaft der Thüringer Aufbaubank kann daraus Geld vergeben. Das funktioniert in der Regel über offene Beteiligungen an Unternehmen. Gerade technologieorientierte Firmen bräuchten in ihrer Wachstumsphase ausreichend Finanzmittel, um neue Produkte zu entwickeln, sagt Wirtschaftsministerin Colette Boos-John. Beteiligungskapital sei da ein wichtiger Baustein. Und weitere Wirtschaftsnachrichten gibt's auf landeswelle.de.
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3: Schöner Tag heute bei uns hier in Thüringen. Ganz viel Sonne, wenig Wolken und windig ist es auch nicht. Regnen tut's nicht. Also ich kann noch mehr aufzählen. Es wird nicht schlechter. Es ist einfach schön heute. Punkt. Fertig, aus, Ende. Kölle da aktuell 26 Grad. Bad Salzungen meldet 25. Morgen, um da mal hinzugucken, würde ich an Ihrer Stelle dann aber schon mal wieder einen Regenschirm mitnehmen. Soll nämlich einige Schauer geben. Auch Gewitter können dann mit dabei sein. Und die Temperaturen sinken auch im Vergleich zu heute deutlich auf bis zu 22 Grad.
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3: Quasi exakt 4:04 haben wir's. Der ein oder andere von Ihnen ist vielleicht auch schon im Feierabend angekommen. An der Stelle bitte genießen Sie es, so ein bisschen Kraft tanken. Für einen neuen Tag ist angesagt, vielleicht beim Sport machen oder im Garten. Sie können da ja jetzt langsam schon mal so die Frühblüher fürs nächste Jahr dann aussehen. Ich unterstütze Sie dabei. Das tue ich mit ganz, ganz fantastischer Musik. Wir reisen nach Österreich. Ins Jahr 1998 hat er die Nummer hier rausgebracht. Falco, Out of the Dark. Oh, wirklich, ich krieg Gänsehaut, wenn ich nur dieses Instrumental höre.
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0: Also ich muss ja sagen, ne, ich habe schon so eine kleine Schwäche für so ganz, ganz seichte Popmusik. So, das, was man kennt, ne? Diese ganz, ganz klassischen Schnulzen und das, obwohl ich sonst eher auf Musik mit E-Gitarren, fetten Drums und manche würden da durchaus Geschrei dazu sagen stehe. Patrick Rebin hier bei Landeswelle Thüringen, können Sie vielleicht nachvollziehen. Und für ein Lied, das ich persönlich wirklich, wirklich gerne mag, reisen wir jetzt mal zusammen zurück ins Jahr 2000. Ich schmelz dahin. Wahnsinn. Und alle unter Ihnen, die Anfang der 2000er gerne mal Talkshows geschaut haben, die hören gerade ganz genau hin. Orange Blue, She's Got That Light. 2000, also in dem Jahr, in dem es auch rausgekommen ist, war die Nummer die Titelmelodie der Talkshow Arabella. So, und wir lassen genau diese Zeit gleich zusammen mal wieder ein bisschen aufleben. Die Nummer hier, Orange Blue, She's Got That Light, habe ich gleich noch vor halb für Sie.
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0: Balkan bei da. Orange Blue waren ja 2000 die Titelmelodie der Talkshow Arabella und sein Bruder Typhoon bei da. Der hat 8 Jahre lang übrigens bei GZSZ mitgespielt. Wild. Landeswelle Thüringen hier. Schönen Dienstag Ihnen. Staus und Blitzer bei uns immer zuerst. Wir gucken auf die A4 Richtung Frankfurt. Zwischen Jena Zentrum und Jena Göschwitz. Vorsicht, hier liegen Reifenteile auf der Fahrbahn. Ich habe die A9 Richtung München zwischen Eisenberg und Bad Klosterlausnitz. Vorsicht, hier ist ein kaputtes Auto, das da im Weg rumsteht. Dann habe ich eine Meldung von der B7 Weimar am Lindenberg. Zwischen dem Baumschulenweg und am Waldschlösschen hat es einen Unfall gegeben. Deswegen ist hier gesperrt. Eine Meldung aus dem Wartburgkreis habe ich. Zwischen Lauchröden und Salmanshausen ist gesperrt aufgrund eines Unfalls. Und dann habe ich noch was von der B247 Richtung Gotha. Zwischen dem Abzweig nach Mühlhausen und Hönge, da ist nach ebenfalls einem Unfall gesperrt. Wir gucken nach den Blitzern. Hier ist mir aktuell nur einer bekannt, der steht zwischen Oberhof und Luisenthal. Vielen Dank an Markus fürs Melden. Falls Sie noch irgendwas für mich haben, Stausblitzer oder Verkehrsbehinderungen, sagen Sie gerne Bescheid. 0800 4x4 110 ist die Nummer dafür. 16.30 Uhr.
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2: Ich bin Finn Riebesel-Freundlieb. Schönen guten Tag. Die Bundesregierung will etwas gegen die steigenden Spritpreise machen. Kanzler Merz sagt, wir müssen handeln. Schon bald soll ein Vorschlag dazu auf dem Tisch liegen, so Merz.
3: Wir werden auf Preistreiberei reagieren. Wir haben dazu das Kartellamt mit einer entsprechenden Missbrauchsaufsicht ausgestattet. Aber wir spüren auch, dass das nicht reicht. Die Lage im Mittleren Osten eskaliert. Die Energiepreise, die Spritpreise an den Zapfsäulen steigen. Für viele Menschen, die täglich das Auto brauchen, ist eine Belastungsgrenze erreicht.
2: Die Spritpreise gehen in Deutschland weiter durch die Decke. Ein Liter Diesel hat am Mittag rund 2,60 Euro gekostet. Die organisierte Kriminalität ist in Deutschland weiter auf dem Vormarsch. Das geht aus einem aktuellen BKA-Bericht hervor. Bei fast 700 Ermittlungsverfahren wurden im letzten Jahr knapp 8000 Tatverdächtige erwischt. Der höchste Wert seit 5 Jahren. Dabei verdienen die Kriminellen ihr Geld hauptsächlich mit Drogen. Laut Bundesinnenminister Dobrindt geht es nicht nur darum, die Täter zu fassen, sondern auch die Netzwerke zu zerschlagen.
4: Nicht nur Strafverfolgungen durchführen, sondern Strukturen erkennen, ausheben und zerstören. Nicht nur die Drogen bekämpfen, sondern vor allem auch das Vermögen dabei abschöpfen.
2: Ticketkontrollen könnten an großen Bahnhöfen künftig schon vor dem Bahnsteig kommen und nicht erst im Zug. Bundesverkehrsminister Bilger hält das im Fernverkehr grundsätzlich für sinnvoll. In anderen Ländern kommt man teils nur mit Ticket ans Gleis. Einfach übertragen lasse sich das aber nicht, sagte Bilger den Funke-Zeitungen. Die Trump-Regierung darf die Briefwahl in den USA nicht einschränken. Der oberste Gerichtshof hat einen entsprechenden Eilantrag abgelehnt. Der US-Präsident behauptet immer wieder, Briefwahl führe zu Betrug. Beweise dafür hat er aber nicht. Trumps Republikaner droht bei den Zwischenwahlen im November eine Niederlage. Es ist der nächste Rückschlag für Torhüter Oliver Baumann in seiner Nationalmannschaftskarriere. Laut Kicker wird der 36-Jährige nicht von Bundestrainer Klopp für die kommenden Nations League-Spiele nominiert. Bereits bei der WM war Baumann zur Nummer 2 im Tor degradiert worden.
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5: Ich bin Jasmin Kleinichen. Schönen guten Tag. Wer im nächsten Jahr von Fördermitteln profitieren möchte, der sollte sich langsam mal an den Schreibtisch setzen. Darauf macht jetzt der Landkreis Hildburghausen aufmerksam. Denn die Frist zur landesweiten Ehrenamtsförderung endet in einem Monat.

0: da beim Antragstellen auch mal die ein oder andere Frage aufkommen kann, ist die Thüringer Staatskanzlei heute in Beinerstadt unterwegs. Los geht der Ehrenamtsstammtisch in einer Stunde. Aber auch online findet nochmal eine Infoveranstaltung statt, und zwar am nächsten Montag. Die Einwahldaten dazu stehen auf der Website ehrensache-hbn.de. Fliegende Bäume, die gibt's nicht nur in Filmen oder Träumen, sondern aktuell auch über dem Thüringer Wald. Rund um Oberhof arbeitet die Bahn gerade an der Sicherheit entlang der Bahnstrecke. Dafür fällen die Arbeiter auch kranke und absturzgefährdete Bäume, die jetzt mit einem Helikopter abtransportiert werden müssen. Denn normale Forstfahrzeuge kommen an die Stellen gar nicht hin. Außerdem gehe Angaben zufolge der Abtransport so auch um einiges schneller und der Waldboden werde nicht zerstört. Und mehr Nachrichten gibt's auf landeswelle.de.
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2: Tolles Wetter heute, ja. Ganz viel Sonne, blauer Himmel ist auch mit dabei. Also wenn ich hier bei mir in Weimar über dem Funkhaus mal so an den Himmel schaue, dann sehe ich mittlerweile tatsächlich kaum noch Wolken. Temperaturtechnisch sieht's auch ganz angenehm nach T-Shirt-Wetter aus. Erfurt 26 Grad. In Dingelstädt sind wir aktuell bei 24 Grad. Regnen soll es heute auch nicht den Tag über. Das ist nochmal so eine gute Nachricht. Morgen würde ich dann an ihrer Stelle aber schon mal wieder einen Regenschirm mitnehmen. Soll zwischendurch durchaus mal schauern. Auch Gewitter sind dann mit dabei. Die Temperaturen sinken auf bis zu 22 Grad ab.
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2: Langsam geht's.
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0: großes Rutsch-Event heute hier bei uns in Thüringen. Landeswelle am Nachmittag in der Hex-Erlebniswelt in Rothesütte. Vielleicht sind Sie ja gerade selbst in die Richtung unterwegs. Geht langsam dem Ende entgegen. Da sind heute einige lokale Prominente und auch der Skeleton-Olympiasieger Christopher Grothaer die 100 Meter lange Rutsche runtergesaust. Werner Hütcher ist der Organisator des Ganzen. Es geht ja klar um Schnelligkeit und reinhängen lohnt sich da besonders heute, ne?
1: Ich habe ja auch so den Wunsch, dass anschließend die dort mal verewigt werden, die Rekordhalter bei den Frauen und Männern, und dass zukünftig dann andere sich zum Ziel setzen, diesen Rekord eventuell zu brechen.
0: Also ich bin schon gespannt, wer sich da heute den allerersten Bahnrekord holt. Ich hoffe vor allem aber auch, dass alle da wieder heile runterkommen. Mein Rutschen ist ja gar nicht so ungefährlich, hat uns Landeswelle-Hörerin Kerstin vorhin auch mal eine kleine Sprachnachricht reingeschickt.
2: Das war so eine Wellenrutsche, so hui, hui. Und es ging wirklich ab wie Schmidts Katze. Aber mit Bandscheibenschaden vorausgehend sollte man sowas nicht tun. Ich habe gefühlt die nächsten darauf folgenden Nächte, ich glaube 3 oder 4 waren es, im Sitzen, im Stehen irgendwie geschlafen. Oh, so viel Fun und eben Spaß das gemacht hat, aber nie wieder.
0: Autsch, da tut mir ja beim Zuhören schon der Rücken weh. Gut, immerhin ist es keine Wellenrutsche da in der Hex-Erlebniswelt.
3: 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Die Pilzsporenkonzentration steigt nach kühleren Nächten leicht an und reizt die Bronchien. Wer empfindlich auf Sporen reagiert, sollte Waldwege heute meiden. 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

0: Ich habe gerade mal ein bisschen aus der Türe rausgehorcht und ich habe genau gehört, dass da in der Redaktion ganz laut mitgesungen wurde. Die Spice Girls Wannabe hier bei Landeswelle Thüringen. Schönen Dienstag Ihnen. Staus und Blitzer bei uns immer zuerst. Wir gucken auf die A9 Richtung München zwischen Eisenberg und Bad Klosterlausnitz. Vorsicht, hier steht ein kaputtes Auto. Dann habe ich eine Meldung von der B7 Weimar Lindenberg zwischen Baumschulenweg und am Waldschlösschen. Hier hat es gekracht, deswegen ist gesperrt. Generell gerade recht viele Unfälle. Einen habe ich noch auf der B247 Richtung Gotha zwischen dem Abzweig nach Mühlhausen und Hönge. Da ebenfalls eine Vollsperrung dadurch. Auch auf der B7 Gotha Salzgitterstraße statt Einwerk. Hier ist ebenfalls gesperrt. Und dann habe ich noch eine Meldung aus dem Wartburgkreis zwischen Lauchröden und Salmanshausen. Hier ist ebenfalls aufgrund eines Unfalls gesperrt. Gucken wir noch kurz auf die Blitzer. Habe ich im Moment keinen einzigen vorliegen. Falls Sie irgendwas für mich sehen, Stausblitzer oder Verkehrsbehinderung, sagen Sie gerne Bescheid. Entweder Sie rufen kurz an oder Sie schreiben eine WhatsApp durch an die 0800 4x4110. Und ansonsten wünsche ich Ihnen natürlich weiterhin eine gute und vor allem eine sichere Fahrt. 17 Uhr.
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2: Ich bin Finn Riebesel, Freundlieb. Schönen guten Tag. Autofahrer in Deutschland werden darauf schon lange gewartet haben. Wegen der steigenden Spritpreise soll es neue Entlastungen geben. Das hat Kanzler Merz angekündigt. Wie die aussehen sollen, ließ er aber offen. Merz will aber sehr bald Details dazu nennen. Die Möglichkeiten für Entlastungen dürften dabei aber begrenzt sein. Das sagte uns Jens Beusen-Hogrefe vom Kiel-Institut für Weltwirtschaft.
3: Große Sprünge sind da nicht möglich. Man wird also dann, wenn man hier wirklich was machen wollte, andere Einnahmen entweder generieren müssen oder Ausgaben streichen. Aber ich glaube, das ist politisch auch wenig attraktiv. Deswegen glaube ich kaum, dass die öffentliche Hand sehr viele Möglichkeiten hat, wenn sie nicht gegen die Verfassung verstoßen möchte, gegen die Vorgaben der Schuldenbremse, hier große Entlastungen in Aussicht zu stellen.
2: Kriminelle Banden setzen in Deutschland immer öfter auf Gewalt als Dienstleistung. Dafür werden laut Bundesinnenminister Dobrindt auch Minderjährige als Wegwerftäter angeworben. Besonders groß bleibt laut BKA-Bericht das Problem mit Drogen. Um gegen die Banden besser vorgehen zu können, will Dobrindt auch an ihr Geld und die Konten ran. In der CDU-Zentrale gibt's am kommenden Wahlsonntag eine Krisensitzung. Unter Leitung von Parteichef Merz sollen die Landtagswahlergebnisse beraten werden. Dabei dürfte es auch um seine Zukunft als Kanzler gehen. Die Umfragen sehen für die CDU aktuell alles andere als rosig aus. In Berlin deutet sich ein Kopf-an-Kopf-Rennen mit der Linken an. In Mecklenburg-Vorpommern sorgen sich die CDU-Wahlkämpfer inzwischen sogar um den Wiedereinzug ins Parlament. Seit der Wahlniederlage in Sachsen-Anhalt steht Merz auch innerparteilich massiv unter Druck. Die erste Kadernominierung vom neuen Bundestrainer Jürgen Klopp wirft ihre Schatten voraus. Vor der offiziellen Bekanntgabe am Donnerstag sind schon erste Personalien durchgesickert. Said El Mala steht laut Kicker im DFB-Kader für die Nations League. Kölns Senkrechtstarter winkt das Debüt. Für Torhüter Oliver Baumann gibt es dagegen den nächsten Rückschlag. Der Hoffenheim-Keeper wird demnach nicht nominiert. Bereits bei der WM war Baumann überraschend zur Nummer 2 im Tor degradiert worden. Doppelte Ehre für München. Die bayerische Landeshauptstadt darf 2028 das Finale der Fußball-Champions League ausrichten. Außerdem hat sie den Zuschlag für die Leichtathletik-WM 2031 bekommen.
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0: Ach ja, kein Regen, viel Sonne, blauen Himmel gibt's auch oben drauf. Ist ein schöner Tag heute hier bei uns in Thüringen. Bis zu 27 Grad Top-Temperatur sind wir teilweise recht nah dran. Arnstadt zum Beispiel meldet 26, in Greußen

0: mal bei 25 Grad, also durchaus ein Wetterchen, und draußen mit dem T-Shirt mal wieder rumzulaufen. Morgen würde ich dann an ihrer Stelle lieber einen Regenschirm mitnehmen. Soll nämlich einige Schauer geben, auch Gewitter sind dann mit dabei und die Temperaturen sinken auf 22 Grad.
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0: Wenn Sie englische Woche hören, dann denken Sie vielleicht an Schwarztee mit Milch, an Scones oder diese dünnen Sandwiches, die die da auf der Insel gerne essen. Viele andere haben da eher Fußball im Kopf, auch diese Woche wieder. Was das heißt, englische Woche im Fußball, beziehungsweise was Sie für die Kantinengespräche morgen unbedingt wissen sollten, das finden wir gleich zusammen raus. Noch vor 5:30 mit meinem Kollegen Michael Schemert in Sport aktuell. Davor erstmal ein bisschen 80er Musik, die Hooters mit Johnny B hier bei Landeswelle. Schönen Dienstag Ihnen!

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1: Mit Michael Schemert. Englische Woche in der Fußball-Regionalliga. Heute Abend geht wieder das Flutlicht an und beide Thüringer Teams, die sind gefordert. Rot-Weiß Erfurt grüßt ja weiter von der Tabellenspitze und ist nach 8 Spieltagen noch ungeschlagen. Heute geht's zur zweiten Mannschaft von Hertha BSC. Auf dem Papier ist das eine Pflichtaufgabe für die Gerber-Schützlinge. Anstoß ist hier um 19 Uhr. Zeitgleich ist auch der FC Kaisers Jena beim Ostderby in Halle gefordert. Der FCC, der will mit einem Auswärtssieg oben in der Tabelle dranbleiben. Bei der Volleyball-EM, da läuft's für die deutschen Männer richtig gut. 4 Spiele, 4 Siege. Heute geht's gegen Olympiasieger Frankreich um den Gruppensieg. Beginn ist hier ebenfalls um 19 Uhr. Und beim Biathlon, da hat ja unser Thüringer Erik Lesser gesagt, er hört als ARD-Experte auf. Und seine Nachfolgerin, die ist gefunden. Es wird die Italienerin Dorothea Ravira. Sie soll sich künftig mit Arndt Peiffer als Expertin bei der Sportschau abwechseln. Lesser, der will den nächsten Schritt in seiner Trainerlaufbahn machen. Und was abseits des Sports sonst noch wichtig ist, das hören Sie auch gleich wieder in den Landeswelle-Nachrichten um 5:30.
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0: bisschen was zum Mitsingen hier an diesem Dienstagnachmittag bei Landeswelle Thüringen. Roxette mit Dangerous. Ganz, ganz toller Song. Mein Name ist Patrick Rebin. Genießen Sie es. Tausend Blitzer bei uns immer zuerst. Wir gucken auf die A9 Richtung Berlin zwischen der Ausfahrt bzw. an der Ausfahrt Münchberg Süd. Vorsicht, hier sind Gegenstände auf der Fahrbahn und der Verzögerungsstreifen ist aufgrund von Reifenteilen blockiert. Dann habe ich nochmal die A9 Richtung München diesmal, also die Gegenrichtung zwischen Eisenberg und Bad Klosterlausnitz. Vorsicht, hier steht ein kaputtes Auto. Außerdem eine Meldung von der B7 Weimar-Lindenberg zwischen Baumschulenweg und am Waldschlösschen. Hier hat es einen Unfall gegeben, deswegen ist gesperrt. Und dann noch eine Meldung von der B247 Richtung Gotha. Zwischen dem Abzweig nach Mühlhausen und Höngeda ist aktuell gesperrt nach einem Unfall. Gucken wir kurz, was die Blitzersituation so sagt. Und da habe ich im Moment keinen zu vermelden, falls Sie irgendwas für mich sehen. Staus, Blitzer, Verkehrsbehinderungen. Sagen Sie gerne kurz Bescheid. 0800 4x4 110 ist die Nummer. 1730.
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2: Ich bin Finn Riebesel, Freundlieb. Schönen guten Tag. Autofahrer in Deutschland werden darauf schon lange gewartet haben. Wegen der steigenden Spritpreise soll es neue Entlastungen geben. Das hat Kanzler Merz angekündigt. Wie die aussehen sollen, ließ er aber offen. Merz will aber sehr bald Details dazu nennen. Die Möglichkeiten für Entlastungen dürften dabei aber begrenzt sein. Das sagte uns Jens Beusen-Hogrefe vom Kiel-Institut für Weltwirtschaft.
3: Große Sprünge sind da nicht möglich. Man wird also dann, wenn man hier wirklich was machen wollte, andere Einnahmen entweder generieren müssen oder Ausgaben streichen. Aber ich glaube, das ist politisch auch wenig attraktiv. Deswegen glaube ich kaum, dass die öffentliche Hand sehr viele Möglichkeiten hat, wenn sie nicht gegen die Verfassung verstoßen möchte, gegen die Vorgaben der Schuldenbremse, hier große Entlastungen in Aussicht zu stellen.
2: Kriminelle Banden setzen in Deutschland immer öfter auf Gewalt als Dienstleistung. Dafür werden laut Bundesinnenminister Dobrindt auch Minderjährige als Wegwerftäter angeworben. Besonders groß bleibt laut BKA-Bericht das Problem mit Drogen. Um gegen die Banden besser vorgehen zu können, will Dobrindt auch an ihr Geld und die Konten ran. In der CDU-Zentrale gibt's am kommenden Wahlsonntag eine Krisensitzung. Unter Leitung von Parteichef Merz sollen die Landtagswahlergebnisse beraten werden. Dabei dürfte es auch um seine Zukunft als Kanzler gehen. Die Umfragen sehen für die CDU aktuell alles andere als rosig aus. In Berlin deutet sich ein Kopf-an-Kopf-Rennen mit der Linken an. In Mecklenburg-Vorpommern sorgen sich die CDU-Wahlkämpfer inzwischen sogar um den Wiedereinzug ins Parlament. Seit der Wahlniederlage in Sachsen-Anhalt steht Merz auch innerparteilich massiv unter Druck. Die erste Kadernominierung vom neuen Bundestrainer Jürgen Klopp wirft ihre Schatten voraus. Vor der offiziellen Bekanntgabe am Donnerstag sind schon erste Personalien durchgesickert. Said Elmala steht laut Kicker im DFB-Kader für die Nations League. Kölns Senkrechtstarter winkt das Debüt. Für Torhüter Oliver Baumann gibt es dagegen den nächsten Rückschlag. Der Hoffenheim-Keeper wird demnach nicht nominiert. Bereits bei der WM war Baumann überraschend zur Nummer 2 im Tor degradiert worden. Doppelte Ehre für München. Die bayerische Landeshauptstadt darf 2028 das Finale der Fußball-Champions League ausrichten. Außerdem hat sie den Zuschlag für die Leichtathletik-WM 2031 bekommen.
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4: Ich bin Lou Amelie Groth. Schönen guten Tag. Autofahrer, aufgepasst. Auf der A73 gibt's Höhe Eisfeld eine Sperrung, die sich noch ein bisschen zieht. Laut Autobahn GmbH ist die Anschlussstelle Eisfeld Nord wegen einer Fahrbahnerneuerung gesperrt. Bis Freitag betrifft das die Fahrtrichtung Suhl. Kommende Woche ist dann die Fahrtrichtung München dran. Die Umleitung ist ausgeschildert. Langeweile bei Kids und Jugendlichen in Rudolstadt? Ab kommender Woche Fehlanzeige, denn da macht der Jugendtreff in der Ratsgasse wieder auf. Immer mittwochs wird hier nachmittags gekickert, gespielt und gezockt. In den Herbstferien sind außerdem noch zusätzliche Angebote geplant, wie Bastelaktionen und ein Kickerturnier. Die Dorfregion Oberes Wippratal im Ilmkreis und Saalfelder Höhe.

0: Im Kreis Eifel-Trudelstadt dürfen sich freuen. Sie haben eine Förderzusage für die Dorfentwicklung bekommen. Bis 2031 gibt es Geld vom Land, zum Beispiel für neues Leben in Bürgerhäusern, auf Dorfplätzen und in leerstehenden Gebäuden. Im kommenden Jahr stehen über 27,5 Millionen Euro bereit. Insgesamt 11 Gemeinden haben sich für diese Förderung beworben, 9 haben jetzt die Zusage bekommen. 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
2: Ach, heute wieder richtig tolles T-Shirt-Wetter hier bei uns in Thüringen. Auch die kurze Hose können Sie gern nochmal auspacken. Es ist warm, bis zu 27 Grad. Sonne scheint, Regen gibt es auch nicht. Aktuell Dingelstedt 24, in Weidermessner 25 Grad. Also wirklich ganz fantastisch. Morgen würde ich dann an Ihrer Stelle aber schon mal wieder einen Regenschirm mitnehmen. Soll immer mal wieder regnen. Auch Gewitter können damit dabei sein. Und die Temperaturen sinken auf bis zu 22 Grad.
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0: ist schon ein bisschen länger her, dass Sie abends mal so richtig schick aus waren, oder? Landeswelle Thüringen hier, wunderschönen Dienstag Ihnen. Also, ich muss jetzt ehrlicherweise sagen, bei mir ist das wirklich schon ewig her. Aber ich gebe Ihnen jetzt mal einen Grund, Ihre ganz, ganz schicke Abendklamotte mal wieder rauszuholen.
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0: Ganz, ganz toller Song. Kann ich mich auch noch gut dran erinnern. Den hatte ich tatsächlich mal als Kind auf einer, ich glaube, es war eine Bravo-Hits-CD, müsste das gewesen sein. Dante Thomas mit Miss California hier bei Landeswelle Thüringen. Schönen Dienstag Ihnen. Staus und Blitzer bei uns immer zuerst. Wir gucken auf die A4 Richtung Frankfurt zwischen Sattelstedt und Eisenach Ost. Vorsicht, hier ein kaputter LKW auf dem Standstreifen. Dann die A9 Richtung Berlin zwischen Triptis und Lederhose. Vorsicht, ebenfalls ein kaputter LKW auf dem Standstreifen. Und dann habe ich noch die B7 Weimar am Lindenberg zwischen dem Baumschulenweg und am Waldschlösschen hier gesperrt nach einem Unfall. Wir gucken mal noch kurz, was die Blitzerchen so treiben. Und da kann ich Ihnen sagen, liegt mir aktuell keiner vor. Gute Fahrt Ihnen.
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2: Ich bin Jasmin Kleinichen. Schönen guten Abend. Wer im nächsten Jahr von Fördermitteln profitieren will, der sollte sich langsam mal an den Schreibtisch setzen. Welche Töpfe da in Südthüringen gerade angezapft werden können, hören Sie gleich. Außerdem lösen wir auf, warum gerade Bäume über den Thüringer Wald fliegen. Geld liegt ja bekanntlich nicht auf der Straße, aber manchmal auch nicht so versteckt, dass man nicht rankommen könnte. Darauf weisen die Landkreise Schmalkalden-Meiningen und Hildburghausen hin und zeigen mit einem großen Zeigefinger auf die Fördertöpfe der Region. Denn um davon zu profitieren, wird meistens nur eine gute Idee gebraucht. Landeswelle-Redakteur Michael Schemert.
3: Ja, so sieht's aus, und zwar beim Ideenwettbewerb Deine Heimat, dein Projekt, den der Landkreis Schmalkalden-Meiningen ins Leben gerufen hat. Gesucht werden dafür Vorhaben, die das Miteinander in den Städten, Dörfern und auch in der ganzen Region stärken können. Als Beispiel könnte man da Nachbarschaftshilfen oder Bildungs- und Bewegungsangebote nennen. Beim Wettbewerb mitmachen können eigentlich alle, also Privatpersonen, Vereine, Unternehmen oder auch Kitas und Schulen. Sie müssen einfach nur ein Antragsformular ausfüllen, und das finden Sie auf der Internetseite vom Landratsamt.
2: Ein Landkreis ist abgehakt. Wie sieht's beim Nachbarn im Kreis Hildburghausen aus?
3: Ja, da wird gerade Werbung für die landesweite Ehrenamtsförderung gemacht. Also theoretisch können sich da auch Vereine aus anderen Kreisen für bewerben. Und da ist wichtig, dass das bald passiert, denn Anträge für das Förderjahr 2027, die werden nur noch bis Mitte Oktober angenommen. Gefördert werden dabei alle möglichen Vorhaben, die irgendwie das Ehrenamt stärken. Seien es Fortbildungen, Maßnahmen zur Nachwuchsgewinnung oder Digitalisierungsprojekte in der Vereinsarbeit. Wer dazu noch Fragen hat, der sollte sich nächste Woche Montag die Infoveranstaltung der Thüringer Staatskanzlei in den Kalender eintragen. Die findet online statt.
2: Wer also nächstes Jahr von Fördermitteln profitieren will, sollte sich schon jetzt mal hinsetzen. Möglichkeiten, an Geld zu kommen, gibt's auf jeden Fall. Wer rund um Oberhof aktuell den Blick gen Himmel wirft, der sieht bestimmt Wolken, Vögel, aber vielleicht auch fliegende Bäume. Angebunden an Helikopter schweben sie durch die Luft. Warum, weiß mein Landeswelle-Kollege Christian Buri.
4: Aber um das zu erklären, müssen wir erstmal wieder zurück auf den Boden gucken, beziehungsweise sogar unter die Erde. Denn das alles hängt mit den Bauarbeiten am Brandleitetunnel im Thüringer Wald zusammen. Der Eisenbahntunnel bekommt gerade eine neue technische Ausstattung, und weil die Baustelle jetzt einmal aufgemacht wurde, wird auch gleich noch die Sicherheit entlang der Bahnstrecke verbessert. Dazu gehört auch, kranke und absturzgefährdete Bäume zu entfernen.
2: Das macht Sinn, da gleich alles einmal mitzumachen. Aber es erklärt ja noch nicht, warum die Bäume jetzt fliegen.
4: Naja, das Ganze ist halt an der Bahnstrecke im Wald. Da kommen Fahrzeuge jetzt nicht so gut an die gefällten Bäume heran. Deswegen ist die Idee aufgekommen, das alles über die Luft zu lösen. Das hat außerdem den Vorteil, dass der Abtransport schneller funktioniert und der Waldboden dabei nicht zerstört wird. Danach werden die Bäume übrigens weiterverarbeitet.
2: Wenn Sie also demnächst fliegende Bäume über dem Thüringer Wald sehen, keine Angst, Sie träumen nicht. Die Bäume werden abtransportiert, damit die Bahnstrecke rund um den Brandleitetunnel ein Stück sicherer wird. Danke, Christian. Und was heute sonst noch wichtig ist in Südthüringen, das gibt's jetzt von Lou Amelie Groth.
5: Guten Abend. Die Anschlussstelle Eisfeld Nord auf der A73 ist noch bis Freitag Richtung Suhl gesperrt. Wie die Autobahn GmbH mitgeteilt hat, wird hier die Fahrbahn erneuert. Am Wochenende ist die Sperrung dann vorbei, nächste Woche ist dann aber die Fahrt Richtung München dran. über 27,5 Millionen Euro. So viel Geld steht nächstes Jahr für die Dorfentwicklung in Thüringen bereit. Und darüber können sich jetzt auch die Regionen Oberes Wipfratal und die Saalfelder Höhe freuen. Sie sind 2 von 9 Dorfregionen, die gestern eine Förderzusage bekommen haben. Beworben hatten sich insgesamt 11 Gemeinden auf diese Förderung. Hausaufgaben machen, Kicker und Billard spielen und nebenbei noch neue Freunde finden. Das alles ist ab kommender Woche wieder in der Ratsgasse in Rudolstadt möglich, denn hier öffnet der Jugendclub seine Türen. Immer mittwochs hat er auf und in den Oktoberferien gibt es sogar extra Programm mit Bastelaktion und Kickerturnier.
2: Danke dir, Lou. Am Zellermeleser Bahnhof macht am Donnerstag ein ganz besonderer Zug halt. Und zwar der Revolution Train. Im weltweit einzigartigen Anti-Drogen-Zug können Besucherinnen und Besucher mit allen Sinnen erleben, wie schnell Drogenkonsum das Leben junger Menschen verändern kann. Dabei folgen sie der Geschichte von Marcel, der nach und nach in die Drogenszene abrutscht. Gleichzeitig wird im Anti-Drogen-Zug aber auch klar, ein Ausstieg aus der Sucht ist jederzeit möglich. Wer sich den Revolution Train am Donnerstag mal anschauen möchte, wird gebeten, sich jetzt schon anzumelden, denn Plätze sind begrenzt. Jetzt noch zum Wetter. 24 Grad sind es aktuell in Heldburg, Steinach meldet 22. Morgen ist das Sommerwetter dann erstmal wieder vorbei, es wird grau und regnerisch. Das Ganze bei Höchsttemperaturen von 18 bis 22 Grad.
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0: Einen schönen Abend Ihnen. Genießen Sie mal, ja, Ihren Feierabend. Vielleicht sitzen Sie gerade schon im Auto, suchen nach einem Parkplatz. Ja, das kann ja schon immer mal ein bisschen länger dauern. Macht aber nichts, denn wenn ich Ihnen jetzt sag, welchen Song Sie hier gleich im Auto auf voller Lautstärke mitsingen können, dann lassen Sie die nächsten 3 Parkplätze absichtlich aus. Wir reisen nämlich zusammen in die 80er. Zusammen mit den Jungs von Toto geht's nach Afrika. Aber davor steigen wir ein mit einem 90s-Klassiker von LaBouche, Sweet Dreams.

0: Ich weiß ja nicht, wie es mit Ihrem grünen Daumen so aussieht, aber jeder, der Pflanzen hat, macht sich ja eigentlich regelmäßig Sorgen drum, ob es denen denn auch wirklich gut geht. Landeswelle Thüringen hier, vielleicht sind Sie ja gerade im Urlaub, denken dabei vor allem an Ihre Chrysanthemen oder auch an die Orchideen bei Ihnen zu Hause. Die ESA, also die Europäische Weltraumorganisation, die hat sich genau dafür jetzt was überlegt. Eine Methode, um die Gesundheit der Pflanzen auf der Welt, also nicht die bei Ihnen am Fenster, aber so ganz generell, zu überwachen. Und dafür haben die gestern Nacht einen Satelliten ins All geschickt. Mit an Bord ist auch Technik aus Jena. Lou Amelie Groth aus den Landeswelle Nachrichten. Was genau hat denn jetzt Jena bitte damit zu tun?
1: Ja, das Herzstück dieser Maschine kommt aus Jenas Fraunhofer-Institut. Ein Spektrometer mit zwei Lichtschlitzen, durch die die Signale für die Analyse einfallen. Ah. Und bei denen ist wirklich höchste Präzision gefragt. Die Schlitze sind 85 Mikrometer breit. Wow. Und diese Breite darf maximal ein Mikrometer abweichen, sonst funktioniert es nicht mehr. Nur für Sie zum Vergleich, 85 Mikrometer, das sind 0,085 Millimeter, also wirklich winzig klein. Außerdem hat das Fraunhofer-Institut auch noch zwei Spiegel gefertigt, die das einfallende Licht in das Spektrometer lenken sollen. Und auch hier ist Maßarbeit gefordert. Die Oberfläche darf nicht rauer sein als 0,3 Nanometer, also nochmal eine Maßeinheit kleiner als Mikrometer.
0: Wow, und mit dieser Maschine soll jetzt überprüft werden, wie viel Licht die Pflanzen abgeben und was sich anhand des abgegebenen Lichtes über die Gesundheit der Pflanzen sagen lässt, weil je gesünder die Pflanzen sind, desto gesünder ist die Welt auch im Gesamten. Absolut spannende Nummer und zusammengefasst können wir sagen, Technik aus Jena rettet mal wieder die Welt.
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1: Unterstützt von KI. Die B7 Jena Richtung Erfurt ist zwischen dem Baumschulenweg und am Waldschlösschen nach einem Unfall gesperrt.
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2: Ich bin Finn Riebesel-Freundlieb. Schönen guten Abend. Für die Menschen in Deutschland soll es wegen der weiter steigenden Spritpreise neue Entlastungen geben. Das hat Kanzler Merz angekündigt. Für viele

0: Menschen, die täglich das Auto brauchen, sei eine Belastungsgrenze erreicht, so Merz.
1: Wir stehen dazu deshalb in engem Austausch in der Bundesregierung und mit den Ländern. Und ich bin der Meinung, dass wir handeln müssen. Das genaue Instrumentarium steht noch nicht fest. Sie können aber davon ausgehen, dass wir sehr bald einen Vorschlag dazu vorlegen werden.
0: Die Spritpreise kennen aktuell nur eine Richtung, und zwar nach oben. Am Mittag ging es wieder rauf auf rund 2,60 Euro für den Liter Diesel. Organisierte Kriminalität wird in Deutschland immer mehr zum Geschäft mit Gewalt. Das geht aus einem aktuellen BKA-Bericht hervor. Bundesinnenminister Dobrindt warnt vor sogenannten Dienstleistungen für kriminelle Gruppen. Dabei würden auch Minderjährige als Wegwerftäter angeworben und für Verbrechen eingesetzt. Dadurch hat sich auch die Ermittlungsarbeit verändert, sagt BKA-Chef Münch.
2: Es ist nicht mehr nur die Frage, wer hat die Tat begangen, sondern wer hat sie bestellt, wer hat sie vermittelt. Wer hat sie finanziert? Wer profitiert davon? Diese Fragen kommen heute dazu, wenn Sie ermitteln.
0: Die CDU-Spitze kommt am Wahlsonntag zu einer Krisensitzung zusammen. Dabei sollen die Ergebnisse in Mecklenburg-Vorpommern und Berlin analysiert werden. Die Umfragen sehen alles andere als rosig aus. Bei der Sitzung geht es auch um die Zukunft von Kanzler Merz, der selbst in der eigenen Partei unter Druck steht. Gratis mit dem Zug zwischen Deutschland und Polen reisen. Das können bald 60.000 junge Erwachsene. Ab heute werden dafür kostenlose Tickets vergeben. Bewerben können sich 18- bis 27-Jährige bei der Deutschen Bahn. Der Freundschaftspass gilt für Reisen ab November und umfasst mehrere Reisetage in Polen sowie die Hin- und Rückfahrt. Zwei Riesensport-Events kommen nach Deutschland. München hat jetzt den Zuschlag für das Champions-League-Finale 2028 bekommen. Und 2031 findet hier dann die Leichtathletik-WM statt, ebenfalls in München. Die bayerische Landeshauptstadt hatte vor ein paar Jahren auch schon die Leichtathletik-EM ausgetragen.
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4: Richtung Nacht zieht der Himmel immer mehr zu. Die Chance, was vom Sternenhimmel zu sehen, die sinkt. Die Temperaturen sinken ebenfalls und zwar auf bis zu 13 Grad. Immerhin bleibt es größtenteils trocken. Morgen dann immer wieder Regenschauer hier bei uns in Thüringen. Topwerte von bis zu 22 Grad und wenig Sonne.
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4: Sie machen Ihre Türe auf. Schon draußen hören Sie ein aufgeregtes Bellen oder ein Mauzen, sobald Sie in die Wohnung reinkommen. Und Sie wissen, ich bin zu Hause. Schönen Feierabend Ihnen. Genießen Sie.

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1: Mit Lou Amelie Groth. In unserer Region haben zwei Ladendiebe die Polizei auf Trab gehalten. Gestern Nachmittag ist in Suhl ein Dieb im Steinwegcenter aufgeflogen, als er ein Feuerzeug mitgehen ließ. Der Sicherheitsdienst hat ihn gestellt und der Polizei übergeben, die kurze Zeit später eintraf. Hier gab es dann die große Überraschung. Der 23-Jährige hatte über 8 Gramm Meth und mehr als 17 Gramm Marihuana dabei. Gegen ihn wird jetzt also nicht nur wegen des Ladendiebstahls ermittelt, sondern auch wegen Verstößen gegen das Betäubungsmittelgesetz. Und auch in Hildburghausen gab es einen Dieb. Er hatte es in einem Einkaufszentrum in der Eisfelder Straße auf eine Packung Chips abgesehen. Die hat er noch im Laden aufgemacht und gegessen. Danach packte er noch weitere Dinge in seinen Rucksack. Als Mitarbeiter ihn ansprachen, sprang er kurzerhand über die Kassenschranke und machte sich aus dem Staub. Die Flucht war aber offenbar so anstrengend, dass er kurze Zeit später schlafend auf einer Bank in der Stadt entdeckt wurde. Im Gepäck hatte er Rum, Wodka und eine Gewürzmischung. Für die Polizei war es natürlich ein Kinderspiel, ihn dingfest zu machen. Dabei kam raus, dass der Mann über 1,5 Promille im Blut hatte. Jetzt hat er außerdem noch eine Anzeige am Hals.

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1: Guten Abend, ich bin Marie-Louise Eberhardt aus der katholischen Redaktion. Muslimische Männer gelten pauschal gern mal als Paschas oder Machos. Aber was ist da wirklich dran? Und wie versteht der Koran Männlichkeit? Das schaut sich Muhannad Khorshid an in seinem Buch Jenseits der Härte, warum der Koran keine Machos kennt. Der Professor für islamische Religionspädagogik und Koranexegese beginnt mit seiner Kindheit. Er hat zum Beispiel seiner Mutter im Haushalt geholfen. Wenn aber Besuch kam, verbot sein Vater das. Für ihn war Hausarbeit reine Frauensache, schreibt Khorshid. Er berichtet auch von verschiedenen Situationen in Schulen, wo ein Teller schnell mal zum Zeichen für fehlende Männlichkeit wird. Oder die Jungs als Experiment mal die Mädchen bekochen. Er schreibt, wirkliche Sympathie entsteht dort, wo Jungen Verantwortung übernehmen, sich einbringen, beim Aufräumen helfen, beim Kochen mitdenken, ohne sich dafür zu schämen. Der Autor beschreibt Alltagssituationen, in denen ihm das Bild vom starken, dominanten und harten Mann immer wieder begegnet. Er zeigt auch, welche Stellen im Koran so ausgelegt werden, dass der Mann als überlegen gilt. Muhannad Khorshid schaut aber genau hin, zum Beispiel auch auf die Schöpfungsgeschichte. Er schreibt, der Mensch ist nicht einfach Teil einer Ordnung, die über ihn verfügt. Er ist Träger einer Würde, die ihn auszeichnet, unabhängig von Geschlecht, Herkunft oder sozialer Stellung. In dieser Bestimmung kennt der Koran keine Hierarchie zwischen Mann und Frau. Und Khorshid schaut sich auch verschiedene Propheten an, wie Moses, Abraham oder den Prophet Mohammed, über den geschrieben wurde, wir haben dich nur und ausschließlich als Barmherzigkeit für die Welten entsandt. Und so schreibt er zu vorbildhafter Männlichkeit, nicht Dominanz, nicht Kontrolle, nicht Härte, sondern Charakter, Barmherzigkeit und ethische Reife stehen im Zentrum. Jenseits der Härte von Muhannad Khorshid im Herder Verlag erschien, ein Buch, klug und verständlich, das eine Brücke baut und Männlichkeit in die Verantwortung nimmt.
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1: Unterstützt von KI. Im Moment ist alles frei auf den Straßen in Thüringen, keine Staus.
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0: Ich bin Finn Riebesel-Freundlieb. Schönen guten Abend. Die Bundesregierung will etwas gegen die steigenden Spritpreise machen. Kanzler Merz sagt, wir müssen handeln. Schon bald soll ein Vorschlag dazu auf dem Tisch liegen, so Merz.
1: Wir werden auf Preistreiberei reagieren. Wir haben dazu das Kartellamt mit einer entsprechenden Missbrauchsaufsicht ausgestattet. Aber wir spüren auch, dass das nicht reicht. Die Lage im Mittleren Osten eskaliert. Die Energiepreise, die Spritpreise an den Zapfsäulen steigen. Für viele Menschen, die täglich das Auto brauchen, ist eine Belastungsgrenze erreicht.
0: Die Spritpreise gehen in Deutschland weiter durch die Decke. Ein Liter Diesel hat am Mittag rund 2,60 Euro gekostet. Die CDU-Spitze kommt am Wahlsonntag zu einer Krisensitzung zusammen. Dabei geht es auch um die Zukunft von Friedrich Merz. Einzelheiten von Eva-Maria Wölfel.
2: Der Kanzler und CDU-Chef will mit dem Parteipräsidium über die Landtagswahlergebnisse in Berlin und Mecklenburg-Vorpommern beraten. Da dürfte dann auch deutlich werden, wie es mit dem Rückhalt so aussieht. Die Umfragen sehen für die CDU alles andere als rosig aus. Seit der Wahlniederlage in Sachsen-Anhalt reißt auch die innerparteiliche Kritik an Merz nicht ab. Namhafte CDU-Politiker sind dem Kanzler zuletzt aber auch schon zur Seite gesprungen und haben ein Ende der Personaldebatte gefordert.
0: Die organisierte Kriminalität ist in Deutschland weiter auf dem Vormarsch. Laut BKA gab es im letzten Jahr fast 700 Verfahren mit knapp 8000 Verdächtigen. So viele waren es seit 5 Jahren nicht mehr. Das meiste Geld verdienen die Gruppen mit Drogen. Bekannt geworden ist er unter anderem durch Das Boot oder Bang Boom Bang. Jetzt ist Ralf Richter tot. Der Schauspieler starb letzte Nacht im Alter von 69 Jahren. Das haben seine Kinder über Facebook mitgeteilt. Jürgen Klopps erste Kadernominierung als Bundestrainer nimmt Form an. Vor der offiziellen Bekanntgabe am Donnerstag steht laut Kicker fest, Köln-Shootingstar Said Elmala steht im Kader für die 4 Nations-League-Spiele. Hoffenheims Torhüter Oliver Baumann gehört dagegen nicht zum Aufgebot.
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4: Richtung Nacht zieht der Himmel immer mehr zu. Die Chance, was vom Sternenhimmel zu sehen, die sinkt. Die Temperaturen sinken ebenfalls und zwar auf bis zu 13 Grad. Immerhin bleibt es größtenteils trocken. Morgen dann immer wieder Regenschauer hier bei uns in Thüringen. Topwerte von bis zu 22 Grad und wenig Sonne.
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0: Schönen Dienstag mit Landeswelle Thüringen. So, wir träumen uns jetzt mal zusammen ein bisschen in die Ferne.
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0: Strand, Meer, dazu ein leckeres Eis in der Hand, die Sonne scheint und alles riecht so leicht süßlich nach Sonnencreme. 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
2: 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Die Pilzsporenkonzentration steigt nach kühleren Nächten leicht an und reizt die Bronchien. Wer empfindlich auf Sporen reagiert, sollte Waldwege heute meiden. 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
1: Unterstützt von KI. Auf der A4 Chemnitz Richtung Erfurt, Vorsicht, im Hermsdorfer Kreuz steht in der Überleitung zur A9 Richtung Nürnberg ein defektes Fahrzeug im Kurvenbereich. Im Saale-Holz-Landkreis liegen auf der Straße zwischen Jena und Nensdorf in beiden Richtungen mehrere Steine.
0: 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Wir wünschen gute Fahrt. 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
2: Richtung Nacht zieht der Himmel immer mehr zu. Die Chance, was vom Sternenhimmel zu sehen, die sinkt. Die Temperaturen sinken ebenfalls und zwar auf bis zu 13 Grad. Immerhin bleibt es größtenteils trocken. Morgen dann immer wieder Regenschauer hier bei uns in Thüringen. Topwerte von bis zu 22 Grad und wenig Sonne.
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3: Life is life. Bei denen gerade auch total meine Kinder mit abrocken. Gerade unser Lieblingslied, ja.
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0: Heute war ja großer Rutschtag hier bei uns in Thüringen. Oben in der Hexerlebniswelt am neuen Hexenbesen in Rote Sütte haben sich lokale Prominenz und der erste deutsche Skeleton-Olympiasieger Christopher Grother die 100-Meter-Rutsche da mal runtergewagt. Landeswelle Thüringen hier, schönen Abend Ihnen. Rutschen geht aber natürlich nicht nur am Hexenbesen in Thüringen. Es gibt noch andere, bald zum Beispiel am Rennsteig. Sarah Wilberg, Miteigentümerin des Heuberghaus Friedrich Roder, hat sich die Riesenrutsche, die letztes Jahr bei den Erfurter Domfestspielen stand, gesichert. Wie schaut's denn da aktuell bei euch so aus mit dem Aufbau?
1: Im Moment steht nur das erste Bauteil. Das sind insgesamt 4 Bauteile. Das erste haben wir jetzt schon mal hingestellt und jetzt arbeiten wir uns so langsam in Richtung Ende der Rutsche sozusagen von unten nach oben.
0: Ah, das klingt doch schon mal super und ganz ehrlich, das ist ja auch ein Riesenteil, was ihr euch da ersteigert habt, ne?
1: Gekauft haben wir die Rutsche mit 26 Metern. Ob wir die genau in der Form wieder aufbauen können, weiß ich aktuell noch nicht. Denn wie gesagt, wir arbeiten uns jetzt Teil für Teil daran und müssen ja dann auch einen Aufstieg bringen. Wenn das Ganze zu hoch wird, müssen wir dann mal schauen, ob man das ein bisschen einkürzt. Denn wie gesagt, wir brauchen ein gewisses Gefälle. Dort lag es ja auf den Domstufen auf. Die haben wir hier nicht. Deswegen müssen wir da unterbauen. Ja, mal schauen.
0: Also, Friedrich Roder, das Heuberghaus, baut fleißig an der Riesenrutsche weiter. Und wenn die dann da steht, dann sagen wir es Ihnen natürlich.

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1: Unterstützt von KI. Im Moment ist alles frei auf den Straßen in Thüringen, keine Staus.
0: 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Es ist 20 Uhr. 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
2: Ich bin Finn Riebesel-Freundlieb. Schönen guten Abend. Autofahrer in Deutschland werden darauf schon lange gewartet haben. Wegen der steigenden Spritpreise soll es neue Entlastungen geben. Das hat Kanzler Merz angekündigt. Wie die aussehen sollen, ließ er aber offen. Merz will aber sehr bald Details dazu nennen. Die Möglichkeiten für Entlastungen dürften dabei aber begrenzt sein. Das sagte uns Jens Beusen-Hogrefe vom Kiel-Institut für Weltwirtschaft.
3: Große Sprünge sind da nicht möglich. Man wird also dann, wenn man hier wirklich was machen wollte, andere Einnahmen entweder generieren.

0: müssen oder Ausgaben streichen. Aber ich glaube, das ist politisch auch wenig attraktiv. Deswegen glaube ich kaum, dass die öffentliche Hand sehr viele Möglichkeiten hat, wenn sie nicht gegen die Verfassung verstoßen möchte, gegen die Vorgaben der Schuldenbremse hier große Entlastungen in Aussicht zu stellen.
1: Kriminelle Banden setzen in Deutschland immer öfter auf Gewalt als Dienstleistung. Dafür werden laut Bundesinnenminister Dobrindt auch Minderjährige als Wegwerftäter angeworben. Besonders groß bleibt laut BKA-Bericht das Problem mit Drogen. Um gegen die Banden besser vorgehen zu können, will Dobrindt auch an ihr Geld und die Konten ran. In der CDU-Zentrale gibt's am kommenden Wahlsonntag eine Krisensitzung. Unter Leitung von Parteichef Merz sollen die Landtagswahlergebnisse beraten werden. Dabei dürfte es auch um seine Zukunft als Kanzler gehen. Die Umfragen sehen für die CDU aktuell alles andere als rosig aus. In Berlin deutet sich ein Kopf-an-Kopf-Rennen mit der Linken an. In Mecklenburg-Vorpommern sorgen sich die CDU-Wahlkämpfer inzwischen sogar um den Wiedereinzug ins Parlament. Seit der Wahlniederlage in Sachsen-Anhalt steht Merz auch innerparteilich massiv unter Druck. Die erste Kadernominierung vom neuen Bundestrainer Jürgen Klopp wirft ihre Schatten voraus. Vor der offiziellen Bekanntgabe am Donnerstag sind schon erste Personalien durchgesickert. Said El Mala steht laut Kicker im DFB-Kader für die Nations League. Kölns Senkrechtstarter winkt das Debüt. Für Torhüter Oliver Baumann gibt es dagegen den nächsten Rückschlag. Der Hoffenheim-Keeper wird demnach nicht nominiert. Bereits bei der WM war Baumann überraschend zur Nummer 2 im Tor degradiert worden.
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3: Richtung Nacht zieht der Himmel immer mehr zu. Die Chance, was vom Sternenhimmel zu sehen, die sinkt. Die Temperaturen sinken ebenfalls und zwar auf bis zu 13 Grad. Immerhin bleibt es größtenteils trocken. Morgen dann immer wieder Regenschauer hier bei uns in Thüringen. Topwerte von bis zu 22 Grad und wenig Sonne.
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3: Ich muss sagen, ich bin ja so ein Mensch, der wirklich ständig, also wirklich ständig Ohrwürmer hat. Wirklich von den verschiedensten Songs. Also auch von welchen, die so eigentlich gar nicht die klassischen Ohrwurm-Songs sind. Und wenn Sie jetzt denken, kenne ich nicht, habe ich nie. Dann tut's mir leid. Um den hier kommen Sie garantiert nicht rum. 20 Uhr heißt, jetzt stehen hier bei uns die beiden 80er nach 8 an. Und da geht's gleich mal mit der Mutter aller Ohrwürmer los. Rick Astley, Never Gonna Give You Up. Schön laut drehen. Ist ein tolles Lied.

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1: Unterstützt von KI. Auf der A4 Chemnitz Richtung Erfurt. Achtung, zwischen Weimar und Nora liegen Reifenteile auf der rechten Spur. Und im weiteren Verlauf liegt zwischen Hermsdorf Ost und dem Hermsdorfer Kreuz ein Plastikteil auf der Straße.

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1: Richtung Nacht zieht der Himmel immer mehr zu. Die Chance, was vom Sternenhimmel zu sehen, die sinkt. Die Temperaturen sinken ebenfalls und zwar auf bis zu 13 Grad. Immerhin bleibt es größtenteils trocken. Morgen dann immer wieder Regenschauer hier bei uns in Thüringen. Topwerte von bis zu 22 Grad und wenig Sonne.

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1: Unterstützt von KI. Auf der A4 Chemnitz Richtung Erfurt. Achtung, zwischen Weimar und Nora liegen Reifenteile auf der rechten Spur. Und im weiteren Verlauf liegt zwischen Hermsdorf Ost und dem Hermsdorfer Kreuz ein Plastikteil auf der Straße.
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2: Ich bin Finn Riebesel-Freundlieb. Schönen guten Abend. Für die Menschen in Deutschland soll es wegen der weiter steigenden Spritpreise neue Entlastungen geben. Das hat Kanzler Merz angekündigt. Für viele Menschen, die täglich das Auto brauchen, sei eine Belastungsgrenze erreicht, so Merz.
3: Wir stehen dazu deshalb in engem Austausch in der Bundesregierung und mit den Ländern. Und ich bin der Meinung, dass wir handeln müssen. Das genaue Instrumentarium steht noch nicht fest. Sie können aber davon ausgehen, dass wir sehr bald einen Vorschlag dazu vorlegen werden.
2: Die Spritpreise kennen aktuell nur eine Richtung, und zwar nach oben. Am Mittag ging es wieder rauf, auf rund 2,60 Euro für den Liter Diesel. Die organisierte Kriminalität ist in Deutschland weiter auf dem Vormarsch. Laut BKA gab es im letzten Jahr fast 700 Verfahren mit knapp 8000 Verdächtigen. So viele waren es seit 5 Jahren nicht mehr. Das meiste Geld verdienen die Gruppen mit Drogen. Bekannt geworden ist er unter anderem durch Das Boot oder Bang Boom Bang. Jetzt ist Ralf Richter tot. Der Schauspieler starb letzte Nacht im Alter von 69 Jahren. Das haben seine Kinder über Facebook mitgeteilt. Vom Weltraum aus soll jetzt geschaut werden, wie es den Pflanzen hier auf der Erde geht. Dafür hat die Europäische Weltraumagentur ESA einen neuen Satelliten ins All gebracht. Der nimmt das ansonsten nicht sichtbare Rotlicht der Pflanzen wahr, kann also quasi hineinschauen. ESA-Missionsleiter Timon Hummel sagt im ZDF.
4: Das heißt, wir können verstehen, wie glücklich sind Pflanzen, wie gut geht's denen, wie gestresst sind sie durch äußere Einflüsse. Und mit Hilfe dieser Daten können wir dann Gegenmaßnahmen einleiten.
2: Da geht es etwa darum, dass mehr gewässert oder anders gedüngt werden soll. Doppelte Ehre für München. Die bayerische Landeshauptstadt darf 2028 das Finale der Fußball-Champions League ausrichten. Außerdem hat sie den Zuschlag für die Leichtathletik-WM 2031 bekommen.
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1: Richtung Nacht zieht der Himmel immer mehr zu. Die Chance, was vom Sternenhimmel zu sehen, die sinkt. Die Temperaturen sinken ebenfalls und zwar auf bis zu 13 Grad. Immerhin bleibt es größtenteils trocken. Morgen dann immer wieder Regenschauer hier bei uns in Thüringen. Topwerte von bis zu 22 Grad und wenig Sonne.
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1: Die 90er. Für ganz viele Leute ist das ja das absolute Lieblingsjahrzehnt. Ich bin ehrlich, ich erinnere mich da jetzt nicht an so sonderlich viel. Bin ja auch erst 95 auf die Welt gekommen. Muss ich aber auch gar nicht, weil die tolle Musik von damals, die können wir uns ja immer noch anhören heute. Und genau das tun wir jetzt auch. 21 Uhr, das heißt, hier warten die beiden 90er nach 9 auf uns. Und da geht's jetzt gleich mal los mit einem Sänger, der leider nicht mehr unter uns weilt. Dem King of Pop. Aber hey, kaum einer hat die Musikwelt so sehr geprägt wie Michael Jackson. Who is it? Jetzt hier bei Landeswelle Thüringen.

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1: Unterstützt von KI. Auf der A4 Chemnitz Richtung Erfurt. Achtung, zwischen Weimar und Nora liegen Reifenteile auf der rechten Spur. Und im weiteren Verlauf liegt zwischen Hermsdorf Ost und dem Hermsdorfer Kreuz ein Plastikteil auf der Straße.
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2: Richtung Nacht zieht der Himmel immer mehr zu. Die Chance, was vom Sternenhimmel zu sehen, die sinkt. Die Temperaturen sinken ebenfalls und zwar auf bis zu 13 Grad. Immerhin bleibt es größtenteils trocken. Morgen dann immer wieder Regenschauer hier bei uns in Thüringen. Topwerte von bis zu 22 Grad und wenig Sonne.
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1: Ich bin Hanna Messerschmidt. Schönen guten Abend. Für die Menschen in Deutschland soll es wegen der weiter steigenden Spritpreise neue Entlastungen geben. Das hat Bundeskanzler Friedrich Merz angekündigt. Für viele Menschen, die täglich das Auto brauchen, sei eine Belastungsgrenze erreicht, so Merz.
2: Wir stehen dazu deshalb in engem Austausch in der Bundesregierung und mit den Ländern. Und ich bin der Meinung, dass wir handeln müssen. Das genaue Instrumentarium steht noch nicht fest. Sie können aber davon ausgehen, dass wir sehr bald einen Vorschlag dazu vorlegen werden.
1: Die Spritpreise kennen aktuell nur eine Richtung, nach oben. Am Mittag ging es wieder rauf, auf rund 2,60 Euro für den Liter Diesel. Die organisierte Kriminalität ist in Deutschland weiter auf dem Vormarsch. Das geht aus einem aktuellen BKA-Bericht hervor. Bei fast 700 Ermittlungsverfahren wurden im letzten Jahr knapp 8000 Tatverdächtige erwischt, der höchste Wert seit 5 Jahren. Dabei verdienen die Kriminellen ihr Geld hauptsächlich mit Drogen. Laut Innenminister Dobrindt geht es nicht nur darum, die Täter zu fassen, sondern auch die Netzwerke zu zerschlagen.
3: Nicht nur Strafverfolgungen durchführen, sondern Strukturen erkennen, ausheben und zerstören. Nicht nur die Drogen bekämpfen, sondern vor allem auch das Vermögen dabei abschöpfen.
1: Die CDU-Spitze kommt am Wahlsonntag zu einer Krisensitzung zusammen. Dabei sollen die Ergebnisse in Mecklenburg-Vorpommern und Berlin analysiert werden. Die Umfragen sehen alles andere als rosig aus. Bei der Sitzung geht es auch um die Zukunft von Kanzler Merz, der selbst in der eigenen Partei unter Druck steht. Verkehrsminister Bilger ist offen für Ticketkontrollen vor Bahnsteigen an großen Bahnhöfen, also nicht erst im Zug. Im Fernverkehr sei das grundsätzlich sinnvoll, sagte der CDU-Politiker den Funke-Zeitungen. Solche Zugangskontrollen will Bilger in Deutschland erstmal praktisch testen. Wie gesund sind die Pflanzen auf der Erde? Das will die Europäische Weltraumorganisation ESA mit einem neuen Satelliten überwachen. Der nimmt sonst nicht sichtbares Rotlicht wahr, kann also quasi in die Pflanzen reinschauen. Daraus lässt sich dann ableiten, ob zum Beispiel mehr gewässert oder anders gedüngt werden soll. Rot-Weiß Erfurt bleibt in der Regionalliga weiter auf der Erfolgsspur. Der Tabellenführer hat 2:1 bei der zweiten von Hertha BSC gewonnen. Carl Zeiss Jena verlor in Halle 0:2.
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4: Richtung Nacht zieht der Himmel immer mehr zu. Die Chance, was vom Sternenhimmel zu sehen, die sinkt. Die Temperaturen sinken ebenfalls und zwar auf bis zu 13 Grad. Immerhin bleibt es größtenteils trocken. Morgen dann immer wieder Regenschauer hier bei uns in Thüringen. Topwerte von bis zu 22 Grad und wenig Sonne.
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1: Richtung Nacht zieht der Himmel immer mehr zu. Die Chance, was vom Sternenhimmel zu sehen, die sinkt. Die Temperaturen sinken ebenfalls und zwar auf bis zu 13 Grad. Immerhin bleibt es größtenteils trocken. Morgen dann immer wieder Regenschauer hier bei uns in Thüringen. Topwerte von bis zu 22 Grad und

0: Es ist 23 Uhr. 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
1: Ich bin Hanna Messerschmidt. Schönen guten Abend. Die Regierung will etwas gegen die steigenden Spritpreise machen. Bundeskanzler Friedrich Merz sagt, wir müssen handeln. Schon bald soll ein Vorschlag dazu auf den Tisch, so Merz.
2: Wir werden auf Preistreiberei reagieren. Wir haben dazu das Kartellamt mit einer entsprechenden Missbrauchsaufsicht ausgestattet. Aber wir spüren auch, dass das nicht reicht. Die Lage im Mittleren Osten eskaliert. Die Energiepreise, die Spritpreise an den Zapfsäulen steigen. Für viele Menschen, die täglich das Auto brauchen, ist eine Belastungsgrenze erreicht.
1: Die Spritpreise gehen in Deutschland weiter durch die Decke. Ein Liter Diesel hat am Mittag rund 2,60 Euro gekostet. Kriminelle Banden setzen in Deutschland immer öfter auf Gewalt als Dienstleistung. Dafür werden laut Innenminister Dobrindt auch Minderjährige als Wegwerftäter angeworben. Besonders groß bleibt laut BKA-Bericht das Problem mit Drogen. Um gegen die Banden besser vorgehen zu können, will Dobrindt auch an ihr Geld und die Konten ran. Verkehrsminister Bilger kann sich Ticketkontrollen vor Bahnsteigen an großen Bahnhöfen vorstellen, also nicht erst im Zug. Im Fernverkehr sei das grundsätzlich sinnvoll, sagte der CDU-Politiker den Funke-Zeitungen. Mehr von Dirk Justis.
3: In anderen Ländern kommt man im Fernverkehr teils nur mit Tickets ans Gleis. Dieses System lasse sich aber nicht einfach auf Deutschland übertragen, sagte Bilger. Viele Bahnhöfe seien dafür nicht ausgelegt. Solche Zugangskontrollen will Bilger in Deutschland erstmal praktisch testen. Gleichzeitig sieht der Minister wachsende Gefahren für die Verkehrsinfrastruktur. An sensiblen Stellen müsse deshalb der Schutz verbessert werden.
1: Die USA haben jetzt erstmals offiziell Waffen im Weltall. Hintergrund sind mögliche Bedrohungen durch China und Russland. Einzelheiten nennt das Militär nicht. Atomwaffen im All sind verboten, konventionelle Waffen dagegen nicht. In der Regionalliga hat Rot-Weiß Erfurt einen Auswärtssieg eingefahren. Der Tabellenführer hat sich gegen die zweite von Hertha BSC durchgesetzt. Endstand 2:1. Carl Zeiss Jena musste sich in Halle mit 0:2 geschlagen geben.
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4: Richtung Nacht zieht der Himmel immer mehr zu. Die Chance, was vom Sternenhimmel zu sehen, die sinkt. Die Temperaturen sinken ebenfalls und zwar auf bis zu 13 Grad. Immerhin bleibt es größtenteils trocken. Morgen dann immer wieder Regenschauer hier bei uns in Thüringen. Topwerte von bis zu 22 Grad und wenig Sonne.
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1: Richtung Nacht zieht der Himmel immer mehr zu. Die Chance, was vom Sternenhimmel zu sehen, die sinkt. Die Temperaturen sinken ebenfalls und zwar auf bis zu 13 Grad. Immerhin bleibt es größtenteils trocken. Morgen dann immer wieder Regenschauer hier bei uns in Thüringen. Topwerte von bis zu 22 Grad und wenig Sonne.
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0: 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Es ist 0 Uhr. 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
1: Ich bin Hanna Messerschmidt. Schönen guten Abend. Autofahrer in Deutschland werden darauf schon lange gewartet haben. Wegen der steigenden Spritpreise soll es neue Entlastungen geben. Das hat Kanzler Merz angekündigt. Wie die aussehen, ließ er offen. Merz will aber sehr bald Details dazu nennen. Die Möglichkeiten für Entlastungen dürften dabei begrenzt sein, sagte uns Jens Beusen-Hogrefe vom Kiel-Institut für Weltwirtschaft.
2: Große Sprünge sind da nicht möglich. Man wird also dann, wenn man hier wirklich was machen wollte, andere Einnahmen entweder generieren müssen oder Ausgaben streichen. Aber ich glaube, das ist politisch auch wenig attraktiv. Deswegen glaube ich kaum, dass die öffentliche Hand sehr viele Möglichkeiten hat, wenn sie nicht gegen die Verfassung verstoßen möchte, gegen die Vorgaben der Schuldenbremse, hier große Entlastungen in Aussicht zu stellen.
1: Die organisierte Kriminalität ist in Deutschland weiter auf dem Vormarsch. Das geht aus einem aktuellen BKA-Bericht hervor. Bei fast 700 Ermittlungsverfahren wurden im letzten Jahr knapp 8000 Tatverdächtige erwischt, der höchste Wert seit 5 Jahren. Dabei verdienen die Kriminellen ihr Geld hauptsächlich mit Drogen. Laut Innenminister Dobrindt geht es nicht nur darum, die Täter zu fassen, sondern auch die Netzwerke zu zerschlagen.
3: Nicht nur Strafverfolgungen durchführen, sondern Strukturen erkennen, ausheben und zerstören. Nicht nur die Drogen bekämpfen, sondern vor allem auch das Vermögen dabei abschöpfen.
1: Die CDU-Spitze kommt am Wahlsonntag zu einer Krisensitzung zusammen. Dabei sollen die Ergebnisse in Mecklenburg-Vorpommern und Berlin analysiert werden. Die Umfragen sehen alles andere als rosig aus. Bei der Sitzung geht es auch um die Zukunft von Kanzler Merz, der selbst in der eigenen Partei unter Druck steht. Gratis mit dem Zug zwischen Deutschland und Polen reisen, das können bald 60.000 junge Erwachsene. Dafür werden jetzt wieder kostenlose Tickets vergeben. Bewerben können sich 18- bis 27-Jährige bei der Deutschen Bahn. Der Freundschaftspass gilt für Reisen ab November und umfasst mehrere Reisetage in Polen sowie die Hin- und Rückfahrt. Rot-Weiß Erfurt bleibt in der Regionalliga weiter auf der Erfolgsspur. Der Tabellenführer hat 2:1 bei der zweiten von Hertha BSC gewonnen. Carl Zeiss Jena verlor in Halle 0:2.
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0: Nach langer Liebesnacht entfloh der Mönch im Morgengrauen der Umarmung der Geliebten. Der Bruch seines Gelübdes trat ihm nun übergroß vor Augen.
1: Was habe ich getan? Was habe ich nur getan?
2: Ambrosio.
1: Ja, verführerisches Weib. In welchen Abgrund der Verzweiflung hast du mich gestürzt? Dein Leben lang werde ich zahlen müssen für die Stunden voller Lust, die wir geteilt haben.
2: Der Mensch ist nicht geschaffen für Enthaltsamkeit. Das Gelübde der Keuschheit ist wieder die Natur. Wäre die Liebe ein Verbrechen, hätte Gott sie dann so überwältigend gemacht. Komm her, lass mich Trost dir spenden in deinem Schmerz. Ich will fortan alles mit dir teilen. Ambrosio.
1: Mathilda.

0: Bereits am nächsten Morgen erhielt Lorenzo de Medina einen Brief von Antonias Tante Leonella.
1: Meine Schwester geriet angesichts des Umstands, dass euer Freund ein Auge auf mich geworfen hat, völlig außer sich.

0: und verbot mir euch, obwohl sie eure großherzige Vermittlung beim Marquis de la Cisternas sehr zu schätzen wissen würde, unsere Adresse zur Kenntnis zu bringen. Mein ausgeprägter Sinn für Dankbarkeit, für euer liebenswürdiges Angebot und, darf ich's wohl bekennen, der Wunsch, den entzückenden Don Cristoval von Angesicht zu Angesicht wiederzusehen, lässt mich jedoch der Schwester ungehorsam sein. Wir wohnen in der Strada di Santiago, gleich gegenüber vom Geschäft des Bartscherers. Frag dort nach Elvira Dalfa, denn meine Schwester führt, unter Beachtung des Gebots des alten Marquis, ihren Mädchennamen. Bitte, lasst euch auf keinen Fall von meiner Schwester entlocken, dass ich es war, die euch die Adresse nannte. Solltet ihr den Conde d'Osorio treffen, so bestellt ihm das, ich erröte schier, wenn ich dies zu Papier bringe, sein Erscheinen überaus erwünscht wäre. Leonella.
1: Lorenzo zögerte nicht, die genannte Adresse sogleich aufzusuchen. Doch Leonella reagierte etwas enttäuscht auf sein Erscheinen.
2: Oh, euer Freund war nicht geneigt, euch zu begleiten?
3: Oh, geneigt war er schon. Ja, er ist sogar gewissermaßen untröstlich, dass er die Gelegenheit, euch wiederzusehen, verstreichen lassen muss. Leider zwang ihn jedoch heute früh die Erkrankung eines nahen Anverwandten, Madrid Hals über Kopf zu verlassen.
2: Oh.
3: Gleich nach seiner Rückkehr wird er sich euch aber bestimmt zu Füßen werfen.
2: Ah ja, so kommt. Meine Schwester hat doch noch eingewilligt, euch zu empfangen.
3: Ist denn Antonia...
2: Ja, sie wird auch zugegen sein.
1: So berichtete er also der Mutter seiner Angebeteten von der nächtlichen Unterredung mit dem Marquis. Elvira Dalfa reagierte erleichtert und war voller Dankbarkeit. Antonia saß errötend dabei und wagte kaum, den jungen hübschen Edelmann anzusehen.
4: Fühlt euch herzlich eingeladen, euren Besuch bei uns recht bald zu wiederholen, Don Lorenzo. Ihr braucht dafür keineswegs zu warten, bis es Neuigkeiten von eurem Freund Marquis de la Cisternas gibt.
3: Das ist sehr freundlich. So darf ich mich jetzt für heute empfehlen?
4: Ihr dürft.
3: Donna Elvira, Donna Antonia.
4: Don Lorenzo.
2: Ich geleite euch hinaus.
3: Danke sehr.
4: Ein überaus reizender junger Mann, Antonia.
5: Ja, das ist er.
4: Bemühe dich nicht, dich zu verstellen. Ich sehe dir an, was du für ihn empfindest.
5: Mutter!
4: Leugnen ist zwecklos. In seinen Augen las ich, dass deine Zuneigung von ihm heftig erwidert wird.
5: Glaubst du wirklich?
4: Ohne Zweifel. Leider muss ich dir jedoch ins Gedächtnis rufen, dass er der Erbe des Herzogs de Medina ist. Auch wenn er es ehrlich mit dir meinen sollte, so wird sein Oheim einer solchen Verbindung gewiss seinen Segen verweigern. Und ohne seinen Segen werdet ihr auch den meinen nicht erhalten.
5: Ich...
4: Hör mich zu Ende an. Aus eigener leidvoller Erfahrung weiß ich, wie schmerzlich es für eine Jungfrau ist, sich dem Geliebten gegen den Willen der Eltern zu vermählen. Deshalb bitte ich dich, kämpfe gegen deine Neigung an und reiß dir die aufkeimende Liebe für Lorenzo augenblicklich aus dem Herzen.
5: Oh, Mutter.
4: Du bist jung und wirst, auch wenn du vielleicht im Moment nicht daran glauben magst, noch weidlich Gelegenheit haben, in einer standesgemäßen Verbindung von der Liebe zu kosten. Jetzt heißt es, vernünftig zu sein. Ein de Medina ist unerreichbar für dich. Das versichere ich dir.
1: Vor Wonne trunken erhob der Mönch sich erneut aus der Umarmung der schönen Mathilda.
6: Du musst am Leben bleiben, hörst du? Du musst.
5: So sei es denn. Ich will auch für dahin in deinen Armen liegen.
6: Mathilda, du...
5: Schwöre mir, dass du mich nie nach dem Mittel fragen wirst, das mir das Weiterleben sichern wird.
6: Ich schwöre es.
5: Besitzt du den Schlüssel zu der kleinen westlich gelegenen Pforte?
6: Zu jener, die auf den Friedhof führt, den wir gemeinsam mit den Schwestern des Klosters Santa Clara nutzen?
5: Eben die.
6: Es wird mir keine Schwierigkeiten bereiten, ihn zu besorgen.
5: Dann erwarte mich Schlag Mitternacht dort auf dem Gottesacker.

0: Du musst aufpassen, dass mich keine Menschenseele stört, wenn ich für eine Stunde in das Grabgewölbe von Santa Clara hinabsteige. Damit mir dies Leben erhalten bleibt und ich es in Zukunft nur noch deiner Wonne weihen werde.
1: Mathilda, ich...
0: Nicht. Wir müssen uns jetzt trennen.
1: Aber...
0: Auf heute Nacht, Geliebter.
1: Ich werde deine Harren.
2: Nebel walten über den Friedhof, als eine dunkle Gestalt sich dem mit einer Stalllaterne wartenden Mönch um kurz vor Mitternacht näherte.
3: Bist du es?
0: Ich bin es.
3: Das Tor ins Grabgewölbe ist offen.
0: Wir müssen uns beeilen. Es ist höchste Zeit. Komm.
3: Ja. Müssen wir wirklich in das Gewölbe hinabsteigen?
0: Unbedingt. Beeile dich. Nicht, dass uns noch jemand sieht.
3: Ach, doch nicht zu dieser Stunde.
0: Da unten ist jemand.
3: Was sollen wir tun?
0: Schnell, hier in diesen Winkel. Verdeck das Licht. Der kleinste Lichtstrahl könnte uns verraten.
3: Sei unbesorgt.
0: Sch, kein Laut mehr.
4: Nun ist alles vorbereitet. Morgen wird sich ihr Geschick erfüllen und somit ein Schlussstrich unter diese unselige Affäre gezogen sein. 25 Jahre stehe ich diesem Konvent vor. Aber sowas, nein, sowas habe ich noch nicht erlebt.
5: Ihr werdet damit rechnen müssen, dass einige sich gegen euch wenden werden. Agnes hat viele Freunde im Konvent. Besonders Schwester Ursula wird sich gewiss auch weiterhin für sie einsetzen.
4: Schwester Ursula!
5: Auch ich möchte euch bitten, Agnes besondere Lage und ihre Jugend in Betracht zu ziehen. Das Ausmaß ihres Kummers ist doch beredtes Zeugnis ihrer Bußfertigkeit.
4: Ach was! Das ist nichts anderes als die Furcht vor der gerechten Strafe.
5: Lasst Gnade walten, ich bitte euch, Mutter Oberin. Es war doch ihr erster Verstoß gegen die Ordensregeln.
4: Ja.
5: Ich selbst will mich dafür verbürgen, dass sie sich künftig nichts mehr zu Schulden kommen lassen wird, wenn ihr nur euren Urteilsspruch mildern wollt.
4: Solltet ihr es schon vergessen haben? Sie hat mich mit ihrem Betragen lächerlich gemacht vor Ambrosio, dem Abgott von Madrid. Nie kann ich ihr diese Kränkung vergeben.
5: Ja.
4: Einzig, indem ich sie mit aller Härte strafe, vermag ich den Abt davon zu überzeugen, wie sehr mich ihre Taten anwidern. Mein Entschluss ist daher unumstößlich. An Agnes wird ein grausiges Exempel statuiert werden. Das wird uns gewiss vor der Wiederholung einer solchen Schmach in unserer Schwesternschaft schützen.
5: So sei es denn.
4: Kommt jetzt. Wir sollten diesen wenig gastlichen Ort verlassen.
5: Ich dachte schon, ihr würdet nie diese erlösenden Worte sprechen.
0: Wer ist denn diese Agnes?
1: Einer ihrer Schützlinge. Sie hat Schande über sich und das Kloster gebracht. Ich hielt es für richtig, sie der Mutter Oberin zur Bestrafung zu übergeben. Aber jetzt...
0: Jetzt?
1: Nunmehr verspüre ich großes Mitleid mit der Unglücklichen. Gleich morgen werde ich das Gespräch mit der Mutter Oberin suchen.
0: Alles nur das nicht. Der plötzliche Umschwung deiner Gefühle würde nichts als Argwohn hervorrufen. Um unsertwillen musst du nach außen nur noch weit sittenstrenger auftreten als zuvor. Gib mir jetzt die Lampe. Ich muss noch tiefer in dieses Gewölbe hinab.
1: Hier.
0: Sollte sich jemand nahen, so warne mich durch Rufen. Bleib aber in jedem Fall hier auf deinem Posten. Du darfst mir unter keinen Umständen folgen. Verstehst du mich?
1: Alles, was du willst, Geliebte.
0: Was ich jetzt tue, tue ich für uns. Für unsere Liebe.
2: Immer schwächer wurde der Lichtschein. Und irgendwann war er ganz verschwunden. Ambrosio blieb zwischen den Särgen zurück. Generationen hochrangiger Ordensfrauen hatten hier ihre letzte Ruhestätte gefunden. Als beinahe eine Stunde vergangen war, getraute sich der Mönch näher an die Wendeltreppe zu treten, die sich am Ende des Gewölbes tief in die Erde bohrte.
6: So überantworte ich mich ganz den dunklen Mächten, auf dass sie in mir die willige Sklavin finden, Böses über die Welt zu bringen.
1: Was treibt sie bloß da unten?

0: Erde bebt. Das ganze Gewölbe scheint in seinen Grundfesten zu erzittern.
1: Was machst du hier? Hatte ich dir nicht gesagt, dass du...
2: Einzig die Sorge um dich ließ mich meinen Posten verlassen.
1: Hast du irgendetwas gehört von dem, was da unten vorging?
2: Nein.
1: Wirklich nicht?
2: Nein. Ist es denn...
1: Ja, es ist geglückt. Meine kühnsten Hoffnungen sind sogar noch übertroffen worden. Ich werde am Leben bleiben. Für dich, für unsere Liebe.
2: Oh, Dank sei Gott dem Herrn.
1: Der Schritt, vor dem ich mich so gefürchtet habe, er ist getan. Er hat mich nun erhoben über jedes andere Weib, das auf Erden lebt.
2: Kannst du mir nicht...
1: Du hast versprochen, mich nie nach dem Abenteuer dieser Nacht zu fragen.
2: Gut, so sei es denn. Der Morgen wird bald schon heraufdämmern. Wir müssen gehen.
1: Ja, gehen wir. Es bleibt uns noch genügend Zeit, nach Herzenslust unserer Liebe zu frönen, bis die Morgenandacht beginnt. Ich will dich spüren. Überall an diesem mir wieder geschenkten Leib.
2: Und dann will ich dir dein schönes Haar abschneiden.
1: Muss es wirklich sein?
2: Es führt kein Weg daran vorbei. Du musst aussehen wie alle Brüder.
1: Aber du...
2: Für mich wird Mathilda immer von ihrem goldenen Wellenhaar umkränzt bleiben. Sehr habe ich mich verliebt in das Bild der Gnadenreichen.
1: Ich muss es dir gestehen. Ich saß für die heilige Jungfrau auf dem Bildmodell und spielte es dir mit Bedacht in die Hände, weil ich hoffte, du würdest meinem von Liebesglut erfüllten Blick nicht widerstehen können.
2: Oh, wie sehr sehnte ich mich danach, diese warmen Lippen auf meiner kühlen Haut zu spüren.
1: Das wirst du nun. Allzeit und wann immer du möchtest.
2: Bleib stehen.
1: Was ist?
2: Da hinein. Hier wird uns niemand stören.
1: Ambrose.
2: Wir müssen leise sein. Dann wird man uns schon nicht.

Nachdem Mathilda ihr Haarkleid dem der anderen Brüder angepasst hatte, konnte sie sich nun frei und ohne Kapuze unter ihnen bewegen, ohne dass jemand auf die Idee gekommen wäre, dass der Novize mit den ebenmäßigen Zügen in Wahrheit ein Weib war.

0: Wo bleibt sie nur?
1: Sie wird kommen. Ich weiß es.
0: Ja. Mich beschleicht ein ungutes Gefühl, Lorenzo.
1: Wir warten.
0: Ja, natürlich tun wir das.
2: Schlag Mitternacht hatten der Marquis und Don Lorenzo an der Gartenpforte des Nonnenklosters vergeblich auf das Erscheinen von Agnes gewartet. Nach 2 Uhr gaben sie ihren Posten auf. Der Bruder verlangte früh morgens im Kloster Santa Clara sogleich, die Schwester zu sprechen. An ihrer Statt trat jedoch die Äbtissin mit sorgenvoller Miene ans Sprechgitter.
3: Eure Schwester wurde seit Tagen schon von einer heftigen Unruhe ergriffen. Oh. Ihre Mitschwestern und auch ich haben uns vergeblich bemüht, die Ursache für diese Aufgewühltheit von ihr zu erfahren. Oh. Seit gestern nun liegt sie mit einer ernsten Erkrankung danieder.
1: Ich muss dennoch darauf bestehen, Sie zu sprechen, Mutter Oberin.
3: Es tut mir leid, aber die Arme kann in ihrem augenblicklichen Zustand unmöglich an das Sprechgitter kommen.
1: So führt mich zu Ihrem Lager.
3: Dieses Ansinnen muss ich mit aller Entschiedenheit zurückweisen. Kein weltlicher Mann hat je diese Schwelle überschritten.
1: Aber ich muss doch...
3: Kommt morgen wieder. Vielleicht wird es ihr dann bereits besser gehen, so dass sie selbst ans Sprechgitter treten kann.
1: Mutter Oberin,
3: ich morgen, muss... Don Lorenzo.
1: Ja, guten Tag.
3: Guten Tag.
2: Am folgenden Tag erfuhr Don Lorenzo an gleicher Stelle, dass sich der Gesundheitszustand seiner Schwester besorgniserregend verschlechtert habe, sodass sogar der Medikus habe gerufen werden müssen. Alles Flehen und Bitten zu ihr

0: Lassen zu werden half wieder nichts. Der Zutritt blieb ihm verwehrt, auch an den folgenden Tagen. Der Bruder war verzweifelt und der Marquis nahe daran, vor Sorge um die Geliebte zusammenzubrechen.
1: Wieder nichts?
2: Nein, angeblich geht es ihr schlechter denn je.
1: Ich hatte befürchtet, dass du solche Nachrichten bringen würdest.
2: Wie sollen wir Agnes nur den Klauen dieser widerwärtigen Äbtissin entreißen?
1: Damit.
2: Was ist das?
1: Ein Schreiben des Kardinals. Ich habe ihm den Fall geschildert.
2: Und er...
1: Er hat eingewilligt, uns zu helfen und diese päpstliche Bulle erwirkt.
2: Gott sei Lob und Preis. Jetzt muss sie Agnes herausgeben, ob sie nun krank ist oder nicht.
1: Ja.
0: Mittlerweile hatte sich Don Lorenzo getraut, Donna Elvira bei einem neuerlichen Besuch seiner Absicht zu enthüllen, Antonia zu heiraten. Die besorgte Mutter nahm es mit Freude auf, dass ihr der junge Edelmann bei dieser Gelegenheit auch anvertraute, dass sein Onkel trotz ihrer wenig rühmlichen Herkunft einwilligen werde, dass sein Erbe die Nichte des jungen Marquis de las Cisternas eheliche.
3: So gilt es nur, die Sache schleunigst bei eurem Freunde voranzutreiben.
2: Sobald seine Angebetete in Freiheit ist, wird er sich sogleich eurer annehmen. Das versichere ich euch.
3: Mir drang zu Ohren, dass die Mutter Oberin besessen von der Idee sei, ihren Konvent zum striktesten in ganz Spanien zu machen. Mhm. Jede Unbesonnenheit wird von ihr auf das Strengste geahndet, damit auch nicht der geringste Schatten auf ihr Kloster falle. Ich erschauere bei dem Gedanken, eure Schwester in der Gewalt eines solch machthungrigen und unerbittlichen Weibes zu wissen.
2: Ich bin zuversichtlich, sie noch heute mit Hilfe der päpstlichen Bulle daraus zu befreien.
0: Der Mutter Oberin stieg die Zornesröte ins Gesicht, als sie am Sprechgitter das ihr übergebene Schreiben las.
4: Dem Befehl seiner Heiligkeit, euch die Schwester unverzüglich herauszugeben, würde ich nur zu gern Folge leisten. Doch ist es mir leider nicht möglich.
2: Was soll das heißen?
4: Aus Rücksicht auf eure Gefühle wollte ich euch die schmerzliche Wahrheit nur nach und nach enthüllen.
2: Welche schmerzliche Wahrheit?
4: Dass eure Schwester vor ein paar Tagen bereits ihrem Leiden erlegen ist.
2: Was? Was sagt ihr da?
4: Es tut mir leid.
2: Tot? Das glaube ich nicht. Nie und nimmer.
4: Ich weiß, dass es schrecklich für euch sein muss. Aber das ändert nichts an der Tatsache, dass Agnes tot ist. Ich schwöre bei unserem heiligen Erlöser, dass sie schon vor Tagen der Erde übergeben wurde. Selbst eine zweite Bulle seiner Heiligkeit wird wohl kaum ihre Auferstehung bewirken können.
2: Ihr hintergeht mich doch schon wieder.
4: Was untersteht ihr euch da anzudeuten? Geht jetzt und trauert um eure arme Schwester, so wie wir es auch tun. Ich muss nun mit den anderen zur Messe gehen.
2: So ist mit dieser traurigen Kunde nicht nur Agnes und Raimondos Glück unmöglich geworden, sondern auch erst einmal das von Antonia und mir.
0: Mathildas Liebe zu Ambrosio wuchs von Tag zu Tag. Seine jedoch hatte bereits begonnen abzunehmen, ehe noch die erste Locke ihres von ihm selbst abgeschnittenen Haars den harten Steinboden berührt hatte. So war er der Heißblütigen bald überdrüssig. Und ihre allnächtliche Vereinigung verkam zur bloßen Befriedigung seiner immer größer werdenden Fleischeslust. Den Mönch begann es nun nach anderen Weibern zu gelüsten.
5: Was ist euer Begehr?
6: Hochwürdiger Vater, vor euch steht eine Unglückliche, der Verlust der einzigen Freundin droht. Meine Mutter liegt schwer krank danieder und ich sehe mich der Sache ganz allein gegenüber, denn meine Tante ist unglücklicherweise verreist. Der Arzt kann nichts mehr für die Kranke tun. Ich flehe euch an. Würdet ihr uns aufsuchen, ihr die Beichte abnehmen und mit ihr beten?
5: Natürlich würde ich das, meine Tochter.
6: Ich danke euch. Ich danke euch tausendmal.
7: Nicht

0: Es ist mir eine Freude, euch zu Diensten sein zu dürfen.
1: Hier ist die Adresse. Aha. Wann darf ich euch erwarten?
0: Noch heute.
1: Oh, das hatte ich nicht zu hoffen gewagt.
0: Geht jetzt nach Hause, pflegt die Kranke und erwartet mich.
1: Ja.
0: Oh, wie wunderschön ist diese Jungfrau.

0: Mal erblickt hatte, dass Ambrosio das ehedem so sehr geliebte, ja brünstig begehrte Madonnenbild in seiner Zelle von der Wand riss.
1: Schandderne! Hure! Fort mit dir! Für dich ist kein Platz mehr in meinem Herzen. Jetzt nicht mehr.
0: Er suchte also Elvira Dalfa auf, nahm ihr die Beichte ab, betete mit der Kranken und sprach ihr Trost zu. Während er dies tat, hatte er aber nur Augen für Antonia, die neben dem Bett der Mutter kniete. Ihre Augen strahlten, als der Mönch beim Abschied eine freudige Nachricht verlauten ließ.
2: Ach, stell dir vor, er hat gelobt, uns wieder zu beehren.
3: Wir können uns wirklich gesegnet fühlen.
2: Oh, teuerste Mutter, ich habe das Gefühl, sein Besuch hat dir wohlgetan.
3: Dein Gefühl trügt dich nicht. Er hat etwas an sich, dieser heilige Mann, das mich auf eigentümliche Weise berührt hat. Ich sah ihm in die Augen und da war es mir, als ob ich ihn schon lange kennen würde.
2: Ja, so ging es mir auch.
3: Aber da ist noch etwas anderes in seinem Blick, das mir weit weniger gefällt.
2: Was meinst du?
3: Es ist nur ein Funkeln in seinem Augenwinkel. Mir missfiel, wie er dich angesehen hat.
2: Er hat mich angesehen?
3: Beinahe die ganze Zeit, ja.
2: Er ist ein heiliger Mann, Mutter.
3: Einmal blickte er hoch und da waren seine Augen nichts als schwarze Höhlen. Mag sein, dass er der Frömmste unter den Frommen unserer Stadt ist. Aber er hat eine dunkle Seite, vor der ich zittere.
0: Als sich alle Nachforschungen, etwas über das Schicksal der unglücklichen Agnes zu erfahren, als erfolglos erwiesen hatten, wurde der Marquis ernstlich krank. Während Lorenzo kaum von der Seite des Freundes wich, wagte der junge Diener des Marquis, sich unter einem Vorwand im Kloster einzuschleichen.
4: Raimondo, endlich bist du wieder bei Bewusstsein.
5: Was? Was ist passiert?
4: Es gibt einen Hoffnungsstreif. Dein Page hat sich bei den Nonnen eingeschlichen und einen Brief aus dem Kloster mitgebracht.
5: Etwa von... Agnes?
4: Das wäre zu schön, um wahr zu sein. Nein, er ist von Schwester Ursula.
5: Was steht drin?
4: Ich habe ihn noch nicht gelesen. Er ist an dich adressiert.
5: Bitte öffne ihn und... lies ihn vor.
4: Gewiss. Da ich euren Pagen sogleich erkannte, nehme ich das Wagnis auf mich, euch diese Zeilen durch ihn in die Hände zu spielen. Fordert augenblicklich eine Order des Kardinals an, die euch ermächtigt, die Äbtissin und mich zu verhaften. Nächste Woche, Freitag um Mitternacht, findet die Lichterprozession zu Ehren der heiligen Clara statt. Dort müsst ihr zuschlagen. Hütet euch, dass der Plan ruchbar wird. Wenn die Äbtissin Agatha auch nur den leisesten Verdacht hegen sollte, ist alles verloren und ich werde euch nicht mehr helfen können.
5: Also lagen wir richtig damit, dass etwas faul ist.
4: Offenbar. Der Brief geht noch weiter.
5: Lies vor.
4: Lasst also Vorsicht walten, so ihr das Andenken der lieben Agnes ehren wollt und ein Interesse daran habt, ihre Mörderin dingfest zu machen.
5: Die Mörderin?
4: Gott im Himmel, es ist also wahr.
5: Agnes ist tot.
4: Ermordet.
5: Nein.
4: Hier steht noch: Ich werde euch und der Gerichtsbarkeit von Vorgängen berichten, die euch das Blut stoppen lassen werden. Schwester Ursula.
5: So ist alles vergebens gewesen. Wir bekommen sie nicht zurück. Oh, Agnes.
4: Ich werde nicht zögern, genau das zu tun, was Schwester Ursula dir empfiehlt.
5: Nächste Woche Freitag schrieb sie, nicht wahr?
4: Um Mitternacht, ja.
5: Ich will hoffen, dass ich bis dahin wieder bei Kräften bin.
4: Raimondo, du...
5: Dass ich mitgehe zur Lichterprozession, daran wird nicht zu rütteln sein.
4: Ich habe die Schwester durch Mörderhand verloren. Da will ich nicht auch noch des Freundes Tod beklagen müssen.
5: Sorg dich nicht um mich. Lass mich jetzt allein. Ich muss allein.

0: sein.
1: Ich verstehe. Leb wohl, lieber Freund.
0: Auf morgen.
1: Auf morgen.
2: Tatsächlich ging es dem Marquis von Tag zu Tag besser, sodass er wieder imstande war, das Bett zu verlassen. Auch Elvira Dalfa erholte sich erstaunlich schnell. Der Mönch sah dies mit einiger Verbitterung, denn dies würde über kurz oder lang bedeuten, dass er von seinen regelmäßigen Besuchen absehen müsste.
3: Ah, hier seid ihr, Antonia. Ich war schon verwundert, euch nicht am Bett der Mutter anzutreffen.
4: Ich lese in der Bibel, Vater.
3: Darf ich mich zu euch setzen?
4: Bitte.
3: Danke. Ich muss oft an euch denken.
4: An mich?
3: Ja. Seit Tagen martert mich eine Frage. Aber ich weiß nicht, ob...
4: Ob ihr sie stellen sollt?
3: Ihr lest offenbar in meinen Gedanken. Ach. Ja, dessen bin ich mir unsicher.
4: Bitte fragt.
3: Ich fragte mich, wie euer Busen, der schier überzuquellen scheint vor Tochterliebe, ach, wie dieser Busen erst entbrennen mag für den geliebten Mann.
4: Oh. Ehrwürdiger Vater, ihr...
3: Ich bitte euch, sprecht frei heraus. Vergesst mein Ordenskleid. Seht in mir nur den Freund, euren liebsten Freund. Sagt, habt ihr der Liebe Wonnen bereits genossen?
4: Ich...
3: Fiel der Blick eurer schönen Augen noch nie auf einen Mann, den ihr euch zum Gemahl gewünscht hättet?
4: Oh, nein, nein.
3: Verlangt euch nicht nach einem solchen Manne. Fühlt ihr keine Leere in eurem Herzen, der ihr abhelfen wollt? Sehnt ihr euch nicht nach demjenigen, der euch als Gefährte bestimmt ist?
4: Über derlei Dinge mit euch zu sprechen, behagt mir nicht.
3: Ist es möglich, dass ihr, die ihr Leidenschaft in jedem anderen Herzen zu entfachen versteht, selbst kalt und fühllos seid? Bei Gott, das kann nicht sein. Eure Augen, die Röte eurer Wangen, diese Schwermut, die euch stets zu umschweben scheint, all das straft eure Worte Lügen. Ihr liebt, liebt mit jeder Faser eures prachtvollen Körpers.
4: Und wenn es so wäre, dann tue ich es jedenfalls nicht willentlich.
3: Wollt ihr behaupten, dass ihr noch niemals einen Mann erschaut habt, bei dessen Anblick ihr spürtet, dass er es ist, nach dem ihr voll Sehnsucht schon immer gesucht habt, dessen Stimme euch geschmeichelt hat, ja, dessen Worte euch bis in den Grund eurer Seele zu berühren vermocht haben, dessen Nähe ihr gesucht und dessen Fernbleiben ihr beweint habt? Wollt ihr leugnen, dass ihr so etwas bereits gefühlt habt?
4: Am Tag, als ich euch zum ersten Mal auf der Kanzel erblickte, ging's mir so.
3: Mich? Für mich hast du all dies empfunden?
4: Ja, die Empfindungen waren sogar noch heftiger, als ihr sie gerade beschrieben habt. Ich bedauere die Krankheit meiner Mutter aus vollstem Herzen. Aber sie brachte mir das größte Glück, weil ihr dadurch bei uns aus- und einginget.
3: Oh. Oh Gott, ich danke dir, dass du mir dieses Glück zuteil werden lässt. Bitte, Antonia, lass es mich aus deinem Munde hören. Sag es. Sag mir, dass du mich liebst. Ich muss es hören.
4: Es ist wahr. Ich liebe euch. Oh. Nach der Mutter gibt es keinen Menschen auf der Welt, der mir teurer wäre als ihr, ehrwürdiger Vater.
3: Oh, Antonia. So sollst du also wirklich mein werden.
4: Aber was tut ihr denn? Lasst mich. Ich bitte euch.
3: Ich liebe dich. Ich liebe dich und will dir seit Tagen zeigen, wie sehr ich dich begehre.
4: Nein!
3: Schönste der Frauen.
4: Die Mutter.
5: Ihr seid noch zugegen, ehrwürdiger Vater?
3: Ja, ich...
4: Ich war gerade im Begriff, ihn zur Tür zu geleiten.
3: Gute Nacht, Donna Elvira.
5: Gute Nacht.
4: So kommt.
3: Ja.
2: Ambrosio rannte, kaum seiner Mächte

0: Mit hochrotem Kopf, den er unter der tief ins Gesicht gezogenen Kapuze zu verbergen suchte, zurück ins Kloster in die Sicherheit seiner Zelle.
1: Wer da?
2: Ich bin es.
1: Tritt ein. Was willst du? Ich habe zu tun.
2: Glaube nicht, dass mir entgangen ist, dass deine Liebe nun einer anderen gehört.
1: Mathilda.
2: Ich bin nicht gekommen, um dir Vorwürfe zu machen. Längst schon habe ich dir vergeben.
1: Was willst du dann noch?
2: Mir dein Vertrauen und deine Freundschaft erhalten, indem ich dir helfe, an das Ziel deiner geheimen Wünsche zu gelangen.
1: Ich fürchte, das liegt, so sehr ich es auch bedauere, nicht in deiner Macht.
2: Du irrst dich. Es liegt in keiner anderen Macht, dir zu helfen, als in der meinen.
1: Das lässt sich in Unkenntnis dessen, was mich umtreibt, leicht sagen.
2: Du irrst dich erneut. Dein Geheimnis ist mir offenbar. Ein jeder deiner Schritte, jede deiner Taten ward aufmerksam von mir verfolgt. Du bist verliebt in Antonia Dalfa und willst dich nun ihres Körpers erlaben.
1: Aber wie?
2: Frage nicht. Verlass dich nur auf mich und du wirst schon bald am Ziel deiner Wünsche sein.
1: So sprich. Was ist deiner Meinung nach zu tun?
2: Die Sorge um dein Seelenheil zwingt mich, dir nun Dinge zu enthüllen, die ich lieber weiterhin für mich behalten hätte. Mein Vormund weihte mich einst ein in die Kunst, den Geist der Finsternis zu beschwören. Ich nutzte mein Wissen aber einzig und allein, um dein Leben zu retten. In dem Grabgewölbe von Santa Clara vollzog ich inmitten der vermodernden Gebeine den geheimen Ritus und sicherte mir so auf ewig den Beistand des gefallenen Engels.
1: Was hast du getan?
2: Kein Opfer konnte mir zu groß sein, um zu erreichen, dass wir uns niemals mehr trennen müssen.
1: Du hast dein Seelenheil der ewigen Verdammnis überantwortet.
2: Mag sein. Aber ich erhielt im Gegenzug Macht, von der andere nicht zu träumen wagen. Macht, die ich nun nutzen werde, dir zu dem zu verhelfen, wonach dich so brünstig verlangt.
1: Niemals. Ist die Erfüllung meiner Wünsche nur durch die Schwarzkunst möglich, so weise ich solche Hilfe auf das Entschiedenste zurück. So sehr mich auch danach gelüstet, Antonia ganz zu besitzen, der Preis ist mir zu hoch.
2: Ich bin es doch, die sich den finsteren Mächten verschrieben hat. Daher bin ich es auch, die den Preis dafür zu zahlen hat. Du ziehst lediglich den Nutzen daraus. Ermanne dich also und geh mit mir heute Nacht in die Grabgewölbe von Santa Clara. Dort will ich den Geist der Finsternis beschwören, damit Antonia bald die deine ist.
1: Nimmermehr, nein. Mit Gottes Erzfeind will ich nichts zu schaffen haben.
2: Heuchler! Bist du denn wirklich noch Gottes Freund? Hast du ihm nicht den Eid gebrochen, indem du der eigenen Wollust nachgegeben hast? Nein, Ambrosio, du bist schon lange kein Diener Gottes mehr. Wer sind auf die Zerstörung einer solchen Unschuld, auf den Ruin eines Geschöpfs wie Antonia, die aus dem Stoff geschaffen scheint, aus dem man Engel macht? Hier ist die Hilfe der Dämonischen angeraten. Dich aber schaudert nicht vor der Tat, sondern vor der Strafe. Sei nicht feige und geh den nächsten Schritt. Steig mit mir in die Tiefe hinab. Noch heute Nacht muss es sein.
1: Antonia wird die meine werden, aber einzig und allein durch Menschenkraft.
2: So wird sie niemals dir gehören. Ein Jüngling von erlesener Schönheit besitzt ihr ganzes Herz.
1: Was?
2: Wenn wir nicht tätig werden, so ist sie schon in wenigen Tagen seine Braut und dann für dich auf immer verloren.
1: Ein Rivale?
2: Aha.
1: Woher weißt du das alles?
2: Meine unsichtbaren Helfer zischten es mir zu. Einiges andere, was du erlebtest, habe ich mit eigenen Augen gesehen.
1: Wie das?
2: Mit diesem Hilfsmittel hier, das mir die dunklen Mächte zugespielt haben.
1: Ein Taschenspiegel?
2: Nur auf den ersten Blick. Wenn du ihn öffnest und den Namen einer Person nennst, verblasst dein eigenes Spiegelbild und du wirst dieser Person im Spiegel gewahr.
1: Das ist schlimmstes Teufelswerk.
2: Und wenn schon. Nur zu, versuch's.
1: Antonia. Antonia Dalfa, sie will ich sehen. Zeige mir Antonia.
2: Und?
1: Du hast wahr gesprochen.
2: Du siehst sie also?
1: Ja, sie ist eben im Begriff, in den Badezuber zu steigen. Jetzt legt sie das letzte Untergewand ab. Nein. Nein, das ist zu viel.

0: Ich kann es nicht ertragen. Hier.
1: All das, was du erschaust, könnte schon morgen dein sein.
0: So sei es.
1: Du folgst mir also?
0: Mach mit mir, was du willst.
1: Es geht bereits auf Mitternacht. Wir müssen uns beeilen. Den Schlüssel, hast du ihn noch?
0: Ja. Komm.
2: Unbemerkt erreichten die beiden das Grabgewölbe, nahmen dort, da sie vergessen hatten, sich mit einer Lampe auszurüsten, eine Grabkerze vom Standbild der heiligen Clara und schritten die ausgetretenen Marmorstufen hinab.
1: Du zitterst ja.
0: Ich kann es nicht verhehlen. Es ist kalt und feucht hier.
1: Fürchte nichts. Dort ist der Ort unserer Bestimmung ja schon. Siehst du diesen Kreis aus Knochen? Ich habe ihn in jener Nacht gelegt. Wir müssen hineintreten und ihn wieder schließen. Gut, jetzt sind wir sicher vor dem, was um uns herum gleich geschehen wird.
0: Und was ist das?
1: Warte ab. So.
0: Was ist in dem Fläschchen?
1: Das wirst du gleich sehen.
0: Ha! Oh! Flammen! Reinste Feuersbrunst! Wir werden verbrennen!
1: In unserem sicheren Kreis kann uns nichts geschehen. Spürst du es nicht? Die Flammen, so bedrohlich sie dir auch scheinen mögen, sind kalt wie Eis.
0: Ja, du hast recht.
1: Weiter also im Ritual.
0: Ein Dolch? Aber...
1: Ohne Blut wird er nicht vor uns erscheinen.
0: Nicht! Was tust du?
1: Es wird gleich wieder aufhören zu bluten. Kein Tropfen darf in den Kreis fallen.
0: Die Flammen verlöschen. Rauch steigt auf.
1: Er riecht das Blut. Er ist nah. Ich spüre es. Er steigt aus seinen finsteren Klüften zu uns herauf. Noch mehr Blut und er wird sich zeigen.
0: Die Erde bebt.
1: Meister! Erscheine! Erscheine! Gleich ist es soweit. Er kommt! Er kommt! Da ist er.
2: Der Mönch traute seinen Augen nicht. Aus dem roten Rauch, der dem Blut entstiegen war, formte sich die Gestalt eines wunderschönen, nicht einmal 18 Jahre alten, nackten Jünglings, aus dessen Schulterblättern karmesinrote, gewaltige Schwingen wuchsen. Sein Haupthaar war aus Flammen gebildet. In der Hand hielt er einen silbernen Myrtenzweig.
3: Was ist euer Begehr, schöne Gebieterin?
1: Du trägst bereits in Händen, was ich begehre.
3: Den Myrtenzweig?
1: Ja.
3: Dachte ich mir's doch.
1: Gib ihn mir, so wie du es versprochen hast.
3: Ich versprach ihn dir zu geben, wenn er dir nützlich sein kann. Das ist wahr. Mit dem dort aber habe ich keinen Pakt geschlossen.
1: Es ist mir von Nutzen, dass er bekommt, wonach ihn verlangt.
3: So muss er selber sich mir anschließen.
0: Niemals.
1: Gib mir den Zweig. Es ist meine Sache, wozu ich ihn gebrauchen werde.
3: So haben wir nicht gewettet.
1: Gib ihn mir, oder?
3: Du wagst es mir zu drohen?
1: Ohne den Zweig werde ich nicht in die Tat umsetzen können, was wir besprochen haben. Dir bleibt keine Wahl.
3: Da hast du ihn. Mach damit, was du willst.
1: Keine Sorge, das werde ich.
3: Aber es ist das letzte Mal, dass du deine Zauberkräfte einsetzen durftest, um dem da zu Hilfe zu eilen.
1: Ich weiß.
3: So entlasse mich jetzt wieder zu den Meinen.
1: Hebe dich hinweg. Hier, für dich, Geliebte. Es ist vollbracht. Das ist das Werkzeug, das dir zu einer neuen Geliebten verhelfen wird. Dieser Zweig öffnet jede Tür, jede Pforte, ja sogar jede Wand. Wenn du auf diese Weise in Antonias Kammer gelangt bist, hauche dreimal ihren Namen in den Zweig und verstecke ihn dann unter ihrem Kopfkissen. So wird sie tief und fest schlafen und du kannst deiner Lust freien Lauf lassen, ohne dass sie sich wehren oder sich am anderen Morgen daran erinnern kann, was du mit ihr gemacht hast. Ja, erkenne darin, wie rein und selbstlos meine Liebe ist.
0: Aus tiefster Seele danke ich dir, Mathilda. Das werde ich dir

0: Ein prächtiger Vollmond stand in der darauffolgenden Nacht am Himmel.
1: Mir ist so sonderbar, Mutter.
2: Du wirst müde sein. Es ist spät. Geh zu Bett und ruh dich aus.
1: Nein, ich...
2: Es ist mein voller Ernst, Antonia.
1: Aber was ist, wenn du etwas benötigst in der Nacht?
2: Es geht mir gut genug, mich in diesem unwahrscheinlichen Fall zu erheben und es mir selbst zu holen. Du brauchst dringend deinen Schlaf.
1: Also schön, aber wenn...
2: Wenn es mir schlechter gehen sollte, dann komme ich und hole dich.
1: Schlaf gut.
2: Du auch.
1: So müde ich auch bin, ich habe dennoch Angst, mich hinzulegen. Etwas Schreckliches wird passieren heute Nacht. Ich spüre es.
2: Unsinn. Du bist bloß erschöpft von den vielen Nachtwachen. Leg dich nur hin. Der Schlaf kommt dann von ganz alleine. Du wirst sehen.

0: Vom Mondlicht geleitet hatte der Mönch sich mit Hilfe des Myrtenzweigs sämtliche Türen im Hause Dalfa geöffnet und war so, ohne einen einzigen Laut verursacht zu haben, in die Kammer Antonias gelangt. Nun hieß es nur noch, die Unglückliche zu betäuben. Ganz nahe an seine vor Wollust bebenden Lippen hielt er den Zweig. Nachdem er den Myrtenzweig unter Antonias Kopfkissen geschoben hatte, begann er, die nun fest Schlafende zu entkleiden. Er weidete sich an dem im Mondlicht schimmernden Anblick, der sich ihm bot.
1: Oh, wie schön, wie unglaublich schön du bist, meine Geliebte.
0: Rasch war die eigene Kutte abgelegt.
1: Oh, wie warm und weich deine Haut ist.
2: Antonia, ein schrecklicher Traum hat mich geweckt. Ihr? Also sprach mein Traum wahr. Oh, heuchlerische Bestie. Die Kirche soll erfahren, welche Natter sie an ihrem Busen nährt. Antonia, wach doch auf. Das ist kein natürlicher Schlaf. Hier sind dunkle Mächte am Werk. Teufelsmächte. Alle in Madrid werden erfahren, dass der Heilige in Wahrheit...
1: Du hättest mir nicht in den Weg treten sollen, närrisches Weib! Ja, mit dem Mörder!

0: Verzweiflung packte den Mönch, als er sich endlich wieder in der Sicherheit seiner Zelle befand.
1: So bin ich also zum Mörder geworden.
2: Es war notwendig.
1: Was machst du hier?
2: Ich habe alles im Spiegel mit angesehen. Du hattest keine Wahl. Glaub mir, der Tod der Mutter wird dich dem Ziel deiner Wünsche schnell näher bringen.
1: Oh, schweig!
2: Du willst doch jetzt nicht von Antonia ablassen.
1: Ich habe ihr die Mutter genommen.
2: Sie war ein schwer krankes Weib. Antonia wird glauben, die Mutter...

0: Vater habe einen Rückfall erlitten und sie in ihrer Kammer um Hilfe bitten wollen.
1: Sie wird daran zerbrechen.
0: Niemand stirbt an Kummer. Ich habe außerdem mittlerweile eine List ersonnen, durch die dir Antonia für immer, nicht nur für eine Nacht, ausgeliefert sein wird.
1: Sie soll mir für immer...
0: Tag und Nacht wird sie dir zu Willen sein, wenn du tust, was ich dir sage.
1: So sprich.
0: Es gibt eine Pflanze, deren Saft den Menschen für einen vollen Tag in einen Zustand versetzt, der vom Tod kaum zu unterscheiden ist. Einen solchen Trank wirst du Antonia verabreichen.
1: Aber wie?
0: Du wirst schon bald Gelegenheit finden, ihn ihr in ein Getränk zu gießen, denn man wird nach dir schicken, um ihr seelischen Beistand zu leisten. Ist sie erst für tot erklärt, wirst du, da ihre Tante ja derzeit nicht in Madrid ist, dich in deiner unendlichen Güte um ihre Beisetzung kümmern. Lass sie dann in das Grabgewölbe von Santa Clara legen und dort...
1: Dort wird sie dann endlich mein sein.
0: Da jedermann sie für tot hält, kannst du dort mit ihr machen, was dir beliebt und wie lange es dir beliebt. Wenn du ihrer überdrüssig bist, kannst du sie einfach...
1: Schweig! Nichts liegt mir ferner.
0: Noch mag das vielleicht so sein.
2: Antonia trug schwer am Verlust der Mutter, denn sie war der einzige Mensch gewesen, den sie noch auf der Welt zu haben glaubte. Vor allem, da man, was auch die Mutter zu Lebzeiten tief betrübt hatte, von Don Lorenzo gar nichts mehr gehört hatte. So weinte sie sich in den Schlaf, erwachte aber mitten in der Nacht.
3: Ich bin nicht mehr allein hier. Ich spüre es. Da ist jemand. Tretet aus dem Schatten. Mutter?
4: Ich bin es. Mein armes Kind.
3: Warum suchst du mich heim? Willst du mich an meine Schuld, an deinem Tod gemahnen?
4: Dich trifft keine Schuld daran.
3: Aber...
4: Schreckliches steht dir bevor. Nur noch wenige Tage und wir werden wieder miteinander vereint sein.
3: Ich werde sterben.
4: Ja. Ich wünschte, ich könnte dir beistehen.
3: Doch. Sag mir.
4: Ich muss fort. Mehr zu sagen ist mir nicht erlaubt. Ich erwarte dich in einer besseren Welt.
3: Warte, bitte warte.
4: Ich kann nicht.
3: Oh, Mutter. Oh, Mutter.
2: Der finstere Plan ging auf. Ambrosio verabreichte Antonia unbemerkt den Trunk und sie wurde am nächsten Tag für tot erklärt. Auf Anweisung des Abts wurde sie im Grabgewölbe von Santa Clara beigesetzt.
0: Dort soll sie schon bald dein sein.
1: Ja, Freitagnacht, wenn die Nonnen ihre Heilige ehren, werde ich hinabsteigen.
0: Genau zu dieser Stunde wird sie aus dem Todesschlaf erwachen.
1: Und sich dann in meinen Armen wiederfinden.
0: So sehr es mich auch schmerzt, so freue ich mich doch, dass ich dir zumindest durch meine Hilfe noch Lust zu bereiten vermag.
2: Punkt Mitternacht hielten Lorenzo de Medina und Raimondo de las Cisternas sich außerhalb der Kirche von Santa Clara bereit, um die beiden Nonnen in Gewahrsam nehmen zu lassen, sobald diese mit der Prozession aus der Kirche kommen würden und somit den Bereich verlassen hätten, an dem sie dem Zugriff weltlicher Mächte entzogen waren.
5: Hörst du? Bald werden sie aus dem Portal treten.
6: Den versammelten Frommen hier wird es vermutlich nicht behagen, dass wir die Äbtissin gefangen nehmen.
5: Damit magst du recht haben. Aber darauf können und dürfen wir keine Rücksicht nehmen.
6: Da. Das Portal wird geöffnet. Die Prozession tritt auf den Platz hinaus.
5: Wohl an.
7: Halt! Was erlaubt ihr euch?
5: Ich erkläre euch zu unserer Gefangenen, Mutter Oberin.
7: Mich? Eine Tochter der Heiligen Kirche?
6: Ihr seid umstellt. Lasst Vernunft walten und leistet keinen Widerstand.
7: Dachte ich mir doch, dass ihr dahinter steckt. Wessen bezichtigt man mich?
5: Man bezichtigt euch des...
8: Ich klage die Äbtissin von Santa Clara des gemeinen Mordes an Agnes de Medina an und bürge mit meinem Leben für die Wahrheit meiner Worte.
7: Oh, elende Verräterin!
6: Ihr seid Schwester Ursula?
8: Die bin ich, edler Herr. Ich will Zeugnis ablegen, welch ein trauriges Opfer die Willkür der klösterlichen Despotin gefordert hat.
7: Schweig,

0: Ihr habt mir nichts mehr zu befehlen, denn wir sind nun beide der weltlichen Gerichtsbarkeit übergeben.
1: Tja, bitte sprecht. Was widerfuhr meiner Agnes durch diese da?
0: Laut einer veralteten, seit 100 Jahren schon nicht mehr angewandten Klosterregel sollte die von Agnes begangene Verfehlung mit lebenslanger Kerkerhaft in einer Zelle ohne Tageslicht gebüßt werden. Nur 9 von 12 Schwestern stimmten im Rat dem Vollzug der grausamen Strafe zu. Die Mutter Oberin ahnte daher, dass die lebenslange Kerkerhaft einer derart beliebten Mitschwester ihren eigenen Sturz zur Folge haben könnte. Ich weilte gerade bei der unglücklichen Agnes, um ihr verbotenerweise Trost zuzusprechen, als wir Schritte hörten. Auf ihre flehentliche Bitte hin verbarg ich mich hinter einem Vorhang. Die Äbtissin und ihre Getreuen betraten den Raum. Voller Entsetzen musste ich mit anhören, wie die Mutter Oberin verkündete, dass sie beschlossen habe, nun selbst dafür zu sorgen, dass sie ihrer gerechten Strafe zugeführt würde. Man zwang das arme Mädchen, einen Giftbecher zu leeren.
1: Nein.
0: Widerstrebend und weinend trank sie ihn bis auf den letzten Tropfen aus und sank dann sogleich tot zu Boden. Werde ich mir vergeben, dass ich mich ob der Überzahl der anderen nicht getraute, dem armen Kinde beizustehen. Dafür will ich nun büßen, bis zu meinem letzten Atemzug.
1: Aber ihr sollt...
2: Schlagt sie tot! Lass sie nicht entkommen! Tod dem Lohnpark!
3: Ich flehe euch an, steht mir bei!
4: Zurück mit euch!
5: Wagt es nicht, sie zu...
2: Das Kloster!
3: Hilf mir doch!
4: Guck dich! Sie werfen Steine! Wir müssen schnell weg hier!
3: Nein, nicht sie!
2: Teufel 2!
4: Raimondo!
5: Hier!
4: Los, hier rein! Sonst werden sie uns auch noch lynchen!
5: Lauf um dein Leben! Dort hinten geht es auf den Friedhof. Wir werden uns in dem Grabgewölbe verstecken müssen, bis wieder Ruhe eingekehrt sein wird.
4: Keine sehr verlockende Vorstellung.
5: Aber uns bleibt keine Wahl.
6: Der im Grabgewölbe von Santa Clara auf das Aufwachen Antonias wartende Mönch ahnte nicht, dass auf dem nahen Kirchplatz die meisten Nonnen dem wütenden Mob zum Opfer fielen.
7: Nur um deinetwillen wurde ich zum Mörder, schöne Antonia. Nun aber bist du ganz in meiner Gewalt. Erwache, Geliebte.
8: Nicht! Was tut ihr? Lasst mich!
7: Nie werde ich mehr von dir lassen.
8: Nicht! Was ist das für ein furchtbarer Ort, an den ihr mich gebracht habt?
7: An einen Ort, wo nur diejenigen Zeugen unserer Vereinigung werden, die schon lange keine Stimme mehr haben. An dir!
8: Um Gottes Willen, lasst ab von mir! Bringt mich fort von diesem Ort des Todes und der Verwesung!
7: Die ganze Welt hält dich für tot. Dafür habe ich gesorgt. Du bist nun ganz in meiner Macht. Ich brenne vor Begierde. Vor Begierde, die nur du zu stillen vermagst. Lass dich unterweisen in den Freuden, die dir bis heute fremd waren.
8: Ihr seid wahnsinnig! Hilfe!
7: Es gibt für dich keine Hilfe mehr. Weder Menschen noch himmlische Mächte werden dich jetzt noch meiner Umarmung entreißen können. Verschließ dich nicht länger. Ich weiß, dass du mich liebst. Du hast es ja selbst bekannt. So lass nun deine Lust freien Lauf. Das verlangt dich doch ebenso sehr nach mir wie mich nach dir.
8: Nein, bitte. Bitte nicht. Hilfe! Hilfe! Nicht!
6: Zur gleichen Zeit erreichten die flüchtenden Edelmänner das obere Grabgewölbe.

0: war das?
1: Da hat jemand gerufen.
0: Es kam von dort.
1: Vom Standbild der heiligen Clara?
0: Ja, ich bin mir vollkommen sicher.
1: Aber da ist nichts.
0: Die Stimme kam von hier. Da steckt ein Geheimnis dahinter.
1: Ach, was? Komm, komm weiter.
0: Warte, ist da jemand?
2: Gib mir zu trinken, ich bitte euch.
0: Hörst du? Da ist jemand.
1: Bei Gott, du hast recht.
0: Jemand, der unserer Hilfe bedarf. Hier, ein versteckter Hebel.
1: Du meinst...
0: Ja, das Standbild ist der Eingang zu einem Geheimraum. Hier, hilf mir mal.
1: Ja, hier. Ja. So gleich. Ja, tatsächlich. Da führt eine Treppe hinab.
0: Ist da jemand?
2: Zwei lange Tage ohne Wasser und Brot. Sie mich doch nicht vergessen.
1: Diese Stimme.
0: Agnes, bist du es, Schwester?
2: Bruder.
1: Agnes.
0: Ja, Schwester, ja. Der Geliebte und der Bruder sind gekommen, dich zu befreien.
1: Das muss ein Wunder sein.
0: Komm herauf zu uns. Wir stützen dich.
1: Um Gottes Willen. Was haben diese Bestien dir angetan?
2: Unser Kind ist gestorben. Es war zu kalt, zu dunkel hier unten. Auch ließen sie mich da.
1: Jetzt wird alles gut. Niemand wird dir mehr etwas tun. Dafür werde ich sorgen.
0: Wir bringen dich in Sicherheit. Ich trage dich.
1: Nein, ich trage sie.
0: Aber du bist doch noch...
1: Keine Widerrede.
0: Wir sollten machen, dass wir rasch von hier wegkommen.
1: Ja, aber welchen dieser verzweigten Gänge nehmen wir?

0: Nicht so schnell. Wo willst du denn hin?
1: Lasst mich nach Hause gehen. Ich bitte euch. Was könnt ihr denn jetzt noch mehr von mir wollen?
0: Oh, nichts anderes als das, was du mir gerade gabst. Und zwar wann ich will und so oft ich es will.
1: Ich schwöre bei Gott, ich werde nichts sagen, wenn ihr mich jetzt laufen lasst.
0: Ich lasse dich aber nicht laufen. Du wirst hübsch hier bleiben und Buße tun.
1: Wofür soll ich büßen?
0: Dafür, dass du, Hexe, mich mit deiner verfluchten Schönheit dazu gebracht hast, dass ich dir die Mutter und jetzt auch die Unschuld rauben musste.
1: Ihr habt meine Mutter?
0: Sie stand unserer Liebe im Wege. Das musst du doch verstehen. Du wirst dieses Gewölbe jedenfalls nicht mehr lebend verlassen.
1: Ich...
0: Oh, die Todesangst in deinen Augen macht dich fast noch schöner.
1: Bitte, bitte nicht, nicht. Ambrosio!
0: Hä? Was fällt dir ein, mich hier zu stören?
2: Die Schandtat der Prioren kam ans Licht. Draußen wütet der Mob. Viele Nonnen wurden schon getötet und der Kardinal hat Beamte der Inquisition geschickt. Wir müssen hier weg, auf der Stelle.
0: Antonia darf ihnen nicht in die Hände fallen. Ich wäre verloren.
2: Hier, nimm diesen Dolch und töte sie.
0: Nein, niemals.
2: Töte sie! Sie wird uns unweigerlich verraten.
0: Ich kann sie doch nicht.
2: Hast du nicht bereits bewiesen, dass du töten kannst?
0: Ich...
1: Hilfe! Hilfe! Helf! Ich bin hier! Hier unten! Hilfe!
3: Gott, das ist Antonias Stimme. Antonia!
2: Gleich wird es zu spät sein.
0: Sei ruhig. Hörst du ruhig?
1: Hilfe! Hilfe!
3: Antonia!
1: Lorenzo, hier! Ich bin hier!
2: Zum Schweigen!
0: Er soll dich nicht bekommen!
2: Und fort von hier!
3: Antonia! Stehen geblieben! Raimondo, halt sie auf!
0: Verdammt!
2: Lasst mich! Lasst mich los!
4: Noch ein

0: und ihr beiden sollt meinen Degen zu spüren bekommen.
1: Schon gut. Ist ja schon gut.
2: Antonia, Liebste.
3: Lorenzo, seid ihr es?
2: Ja, ich bin's.
3: Keines schöneren Engelsanblick könnte ich mir wünschen, ehe ich diese Welt verlassen muss.
2: Nein, du musst leben. Für mich, Antonia, für uns.
3: Ich würde so gerne, aber...
2: Nicht. Sprich weiter. Bleib bei mir.
3: Zu Mutter. Mutter, ich komme.
2: Antonia!
4: Aber für Antonia kam jede Hilfe zu spät. Don Lorenzo war untröstlich. Selbst der unerwartete Wiedergewinn der Schwester vermochte ihn nur schwerlich seiner Lethargie zu entreißen.
5: So war es also kein Gift, das dir die Äbtissin in dem Becher reichte?
3: Nein. Sie wollte es nur so aussehen lassen, als ob ich tot sei, um mich dann mein Leben qualvoll in dem geheimen Kerkerloch aushauchen zu lassen. Dort sollte ich in Dunkelheit und umgeben von dutzenden Kadavern von Leidensgenossinnen früherer Jahrhunderte über meine Sünden nachdenken.
2: Es ist nicht zu fassen. Mir erzählte sie tagelang kalt lächelnd, dass du krank seist.
3: Als das Kind geboren wurde, flehte und bettelte ich um Barmherzigkeit für das unschuldige Kind. Aber man erhörte mich nicht. Irgendwann hörte es dann auf zu atmen.
4: Der Mönch war von den Inquisitoren nicht nur der Unzucht und des gemeinen Mordes angeklagt, sondern wurde, gemeinsam mit Mathilda, auch der Hexerei bezichtigt.
6: Ambrosio.
7: Was machst du hier in meiner Zelle? Sollten sich die Richter endlich eines Besseren besonnen haben und schenken uns die Freiheit?
6: Ich werde in wenigen Augenblicken frei sein. Wenn du es wagst, denselben fürchterlichen Preis dafür zu zahlen, so wird auch dir die Freiheit geschenkt werden.
7: Niemals werde ich mit Gottes ärgstem Feind paktieren.
6: Bedenke, in welcher Pein du sterben wirst. Ich hingegen gebiete den Höllengeistern. Mit ihrer Hilfe werde ich meine Tage künftig in allem Glanz und Überfluss verbringen. Spring mir zur Seite und tu es mir nach, Ambrosio. Ich beschwöre dich. Noch ist es Zeit, sich eines Besseren zu besinnen. Uneingeschränkt könnten wir uns dann gemeinsam dem Sinnestaumel wieder in die Arme werfen. Gelüstet es dich nicht nach Freiheit, danach der Folter und dem Flammentod auf ewig zu entrinnen?
7: Nicht auf solche Weise. Nein.
6: Baust du auf Gottes Hilfe, so hast du auf Sand gebaut. Er hat dich längst verlassen. Gesell dich also wie ich zu den mächtigeren Wesen.
7: Um welchen Preis?
6: Den üblichen. Deine Seele. Es ist ganz leicht, glaube mir.
7: In wenigen Jahren bereits werden dich diejenigen, die sich dir jetzt als Untertan präsentieren, grässlich leiden lassen. Die Foltern der Inquisition werden dir dagegen wie Liebkosungen vorkommen.
6: Ewige Verdammnis wird dein Los sein, wenn du in 2 Tagen den Flammen übergeben wirst. Du wirst wohl kaum auf göttliche Vergebung hoffen dürfen.
7: Ich werde mich dennoch nicht freiwillig der Hölle übergeben.
6: Besinnst du dich, bevor die Flammen um dich züngeln, noch eines Besseren? So rufe den, den du im Grabgewölbe mich hast beschwören sehen, aus dunklen Klüften herauf. Hier, in diesem Buch steht beschrieben, wie dabei zu verfahren ist. Solltest du Vernunft annehmen, sehen wir uns in Freiheit wieder.
2: Warte, Mathilda, ich...
6: Lieb wohl, Ambrosio. Liebe meines Lebens.
2: Bleib!
6: Ich darf nicht. Du weißt, wo du mich wiederfinden kannst.
4: Mehr tot als lebendig brachte man den Mönch am Abend des folgenden Tages nach stundenlanger Folter zurück in seine Zelle. Im Morgengrauen fiel sein Blick auf das Buch, welches ihm Mathilda zum Abschied gegeben hatte,

0: so beschwor er dann in einem Moment der Verzweiflung den Höllenfürsten.
1: Erscheine herauf zu mir, erscheine! Du bist nicht der, nach dem ich verlangt und den ich schon einmal erblickte.
2: Wohl bin ich es. Wir täuschten dich damals nur mit deiner schönen Gestalt. Sprich, aus welchem Grund riefst du mich hierher?
1: Man hat mich zum Feuertod verurteilt. Errette mich. Ich will hinfort von hier.
2: Du wagst es also, einen Pakt mit mir zu schließen? Das freut mich zu hören. Du brauchst nur Ja zu sagen und schon wird Luzifer dir zu Diensten sein.
1: Preis meiner Seele?
2: Gewiss. Aber warum denn heute schon an morgen denken? Solange du lebst, will ich dir alle deine Wünsche erfüllen. Du sollst in den herrlichsten Genüssen schwelgen. Doch bist du eines fernen Tages tot, so ist deine Seele mein. Schwöre also deinem Anspruch auf Erlösung ab und augenblicklich will ich dich aus diesem Kerker führen. Unterschreibe den Kontrakt.
1: Ich tu's. Aus Angst vor dem Flammentod.
2: Hier, die blutige Feder.
1: Was steht hier aufgeschrieben?
2: Für immer und ohne jede Vorbehalte fällt deine Seele mir anheim.
1: Und ich erhalte?
2: Die Freiheit und meine zukünftige Hilfe. Unterschreib, wenn ich richtig höre, kommt man schon, dich für den Scheiterhaufen zu holen.
1: Da hast du sie, die erwünschte Unterschrift.
2: Und keine Sekunde zu früh. Ich danke sehr. Hier, fasse meine Pranke. Jetzt wirst du sehen, wie die Hölle ihre Versprechen hält.

0: Wohin hast du mich gebracht? Ich will nicht hier in diesen wüsten Bergen bleiben. Bring mich augenblicklich zu Mathilda.
1: Verwaffner, ich gelobe dir, schon bald wirst du dir die Ewigkeit in der Hölle mit dir teilen. Denn dort unten gibt es wohl keinen Schurken, der dir an Abscheulichkeit gleicht. Höre, was ich dir nun enthüllen darf. Zweimal hast du Blut vergossen, als du Elvira und Antonia mordetest. Antonia, die du geschändet hast, war deine Schwester. Und ihre Mutter war auch die deine.
0: Nein. Das kann nicht sein, du lügst.
1: Blutschänderischer Frevler! Erzittern solltest du, Muttermörder, angesichts der Größe deiner Sünden und nicht mich der Lüge bezichtigen. Und noch etwas will ich dir verraten. Ich sah, wie Tag für Tag dein Blick begehrlicher auf das Madonnenbild fiel, das wir dir zugespielt hatten. So gab ich einer meiner willigen Dienerinnen eben diese Gestalt, wohlwissend, dass du, wenn wir es recht anstellen würden, ihr nimmer würdest widerstehen können.
0: So war also alles Lug und Trug um mich her.
1: Du wähntest dich stets Herr der Lage. Aber in Wahrheit war ich es, der dir Mathilda in die Arme trieb. Ich ließ dich ein in Antonias Kammer. Ich war es, der dir den Dolch in die Hand drückte, der deiner Schwester zarte Brust durchbohrte. Ich war es auch, der im Traum Elvira warnte. So drängte ich dich, die eigene Mutter mit dem Kissen zu ersticken, um das Maß deiner Sünden durch Blutschande mit der Schwester und Mord an Mutter und Schwester vollzumachen.
0: Schweig! So schweig doch!
1: Und noch etwas sei dir anvertraut. Du hättest mir nur ein wenig länger widerstehen sollen. Denn die Wache kam nicht, dich zum Scheiterhaufen zu führen, sondern sie kam, um dir deine Begnadigung zu verkünden. Alles Jammern ist nun vergebens, denn mein bist du, ohne jede Möglichkeit auf Widerruf. Ich brenne schon voller Begierde auf meine Bezahlung. Daher wirst du dieses Gebirge nicht lebend verlassen.
0: Du willst mich morden? Aber wir haben einen Kontrakt.
1: Hab ich dich nicht aus dem Kerker befreit? Bin ich dir nicht zu Diensten? Mir hast du dir nicht ausbedungen. Das war nicht mein Fehler.
0: Aber...
1: Bereite dich vor auf den Tod. Dir bleibt nur eine kurze Frist.
0: Nein, Gnade!

0: Lass Gnade walten!
1: Lass jede Hoffnung darauf fahren, Verworfener!
2: Im Augenblick sollst du sehen, wie ich mir nehme, was mir rechtens zusteht!
1: Es wird kein leichter Tod! Mit zerschmetterten Knochen, unfähig dich zu rühren, biete ich dich den Insekten und den Geiern zum Fraß. 6 volle Tage sollst du so liegen. Der Durst wird dich fast um deinen Verstand bringen, aber hier gibt es weit und breit kein Wasser.

Am siebten Tage aber brach ein Unwetter über das Tal herein, in welchem der blutige Kadaver lag. Noch immer war Ambrosio nicht die Gnade zuteil geworden, endlich sterben zu können. Erst als eine große Flutwelle den stinkenden Haufen Fleisch, der einst ein Mönch gewesen war, mit sich riss und ihn ins große Meer spülte, wo die Fische die Reste unter sich aufteilten, wich alles Leben aus ihm.

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1: Ich bin Hanna Messerschmidt. Für die Menschen in Deutschland soll es wegen der weiter steigenden Spritpreise neue Entlastungen geben. Das hat Bundeskanzler Friedrich Merz angekündigt. Für viele Menschen, die täglich das Auto brauchen, sei eine Belastungsgrenze erreicht, so Merz.
2: Wir stehen dazu deshalb in engem Austausch in der Bundesregierung und mit den Ländern. Und ich bin der Meinung, dass wir handeln müssen. Das genaue Instrumentarium steht noch nicht fest. Sie können aber davon ausgehen, dass wir sehr bald einen

0: Vorschlag dazu vorlegen werden.
1: Die Spritpreise kennen aktuell nur eine Richtung, nach oben. Am Mittag ging es wieder rauf, auf rund 2,60 Euro für den Liter Diesel. Die organisierte Kriminalität ist in Deutschland weiter auf dem Vormarsch. Das geht aus einem aktuellen BKA-Bericht hervor. Bei fast 700 Ermittlungsverfahren wurden im letzten Jahr knapp 8000 Tatverdächtige erwischt, der höchste Wert seit 5 Jahren. Dabei verdienen die Kriminellen ihr Geld hauptsächlich mit Drogen. Laut Innenminister Dobrindt geht es nicht nur darum, die Täter zu fassen, sondern auch die Netzwerke zu zerschlagen.
2: Nicht nur Strafverfolgungen durchführen, sondern Strukturen erkennen, ausheben und zerstören. Nicht nur die Drogen bekämpfen, sondern vor allem auch das Vermögen dabei abschöpfen.
1: Die CDU-Spitze kommt am Wahlsonntag zu einer Krisensitzung zusammen. Dabei sollen die Ergebnisse in Mecklenburg-Vorpommern und Berlin analysiert werden. Die Umfragen sehen alles andere als rosig aus. Bei der Sitzung geht es auch um die Zukunft von Kanzler Merz, der selbst in der eigenen Partei unter Druck steht. Verkehrsminister Bilger ist offen für Ticketkontrollen vor Bahnsteigen an großen Bahnhöfen, also nicht erst im Zug. Im Fernverkehr sei das grundsätzlich sinnvoll, sagte der CDU-Politiker den Funke-Zeitungen. Solche Zugangskontrollen will Bilger in Deutschland erstmal praktisch testen. Wie gesund sind die Pflanzen auf der Erde? Das will die Europäische Weltraumorganisation ESA mit einem neuen Satelliten überwachen. Der nimmt sonst nicht sichtbares Rotlicht wahr, kann also quasi in die Pflanzen reinschauen. Daraus lässt sich dann ableiten, ob zum Beispiel mehr gewässert oder anders gedüngt werden soll. Rot-Weiß Erfurt bleibt in der Regionalliga weiter auf der Erfolgsspur. Der Tabellenführer hat 2:1 bei der zweiten von Hertha BSC gewonnen. Carl Zeiss Jena verlor in Halle 0:2.
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4: In der Nacht viele dicke Wolken am Himmel, soll trotzdem weitestgehend trocken bleiben hier bei uns in Thüringen, heute tagsüber dann regnerisch und auch Gewitter können immer mal wieder mit dabei sein. Die Temperaturen steigen auf bis zu 22 Grad und es wird ein bisschen windiger als gestern.
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